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1: Tove Lo und Stromae, Des Fleurs.

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2: Wir schreiben das Jahr 2017. Der Franke Benedikt Köstler ist damals gerade mal 17 Jahre alt. Und plötzlich kennt ihn ganz Deutschland durch seinen gigantischen Auftritt bei The Voice of Germany.

0: Mit seiner tiefen, mächtigen Stimme und Mark Forster als Coach sang sich Benedikt bis ins Finale. Auch wenn er nicht gewonnen hat, war schnell klar, vor diesem jungen Talent liegt eine spannende Zukunft. Ein Talent, das seine Eltern schon früh erkannten. Als Kind bekam Benedikt eine E-Gitarre geschenkt, mit der er bei Familienfesten seine ersten Gigs spielte. Auch singen machte ihm einen Mordsspaß.
1: Da gab es in der Nähe von unserem Haus so einen großen Baum und da konnte man relativ gut draufklettern. Da habe ich immer zwei Stöcke genommen und habe auf dem Baum rumgetrommelt und gesungen. Und immer wenn irgendwelche Leute vorbeigekommen sind, habe ich die gefragt, kann ich dir was vorsingen? Und dann habe ich ein bisschen was vorgesungen. Also es war irgendwie schon immer Begleiter in meinem Leben, die Musik.
0: Doch Popstar wollte er damals noch nicht werden. Der jugendliche Benedikt hatte eine andere Leidenschaft.
1: Ich war tatsächlich in Nürnberg in einer Eliteschule des Fußballs, in der Bertolt-Brecht-Schule. Genau, ich habe tatsächlich damals bei Wendelstein gespielt. Das ist vielleicht nicht so bekannt. Wir waren tatsächlich aber zu dem Zeitpunkt eine sehr starke Mannschaft und haben auch bayerisches Finale gegen Augsburg gespielt, haben Bayern München geschlagen da bei dem ein oder anderen Turnier. Aber wie das dann im Jugendfußball ist, das geht dann so ein, zwei Saisons und dann zerschlägt sich das so ein bisschen wieder.
0: Mit 18 zog er vom beschaulichen Burg Tann in Mittelfranken nach Berlin. Um das Musikbusiness zu verstehen, machte er eine Ausbildung beim Management von Mark Forster. Er sang für Fernsehserien, tauchte ein in die Welt der Musikproduktion und komponierte für den Kinofilm »Leben ist jetzt« die »Real Life Guys«. Voriges Jahr beschloss Benedikt, die Zeit ist reif für seinen ersten eigenen Song, Love Me Right. 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

0: Man hört es sofort. Benedikt liebt opulente Arrangements und große Gefühle.
1: In unserer Zeit, in der alles immer mehr Fast Food ist, sage ich mal, auch Kunst ist Fast Food immer mehr. Also man kann das ganz schnell produzieren. Jetzt haben wir KI-Song-Generatoren. Also es ist unfassbar viel, was rauskommt und was generisch ist und irgendwie gleich ist und an den Algorithmus angepasst ist. Und Kunst bedeutet doch, eine Emotion und eine Regung auszulösen bei den Leuten. Und deshalb ist sowas wichtiger, glaube ich, als je zuvor.
0: Mit seiner neuen Single zeigt sich der junge Franke von einer anderen Seite. Open Water ist ein positiver Abtempo-Song mit der Botschaft, spezielle Momente einfach zu genießen. Benedikt, ein Musiktipp von Dagmar Golle.
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1: Benedikt aus Burgthann in Mittelfranken. Open Water.
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1: Die A96 München Richtung Lindau ist zwischen Windach und Schöffelding nach einem Unfall gesperrt.
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1: Taylor Swift. I knew

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2: Es ist wirklich der absolute Albtraum. Dein Kind verschluckt sich, bekommt keine Luft mehr. Und genau das ist dem zweijährigen Samuel aus Allersberg im Landkreis Roth in Mittelfranken passiert. Mama Bianca hat sofort um Hilfe gerufen und innerhalb von kürzester Zeit kamen sehr viele Helfer zusammen, auch dank der Ersthelfer-App von unserem Team Bayern.
3: Man hat natürlich gehofft, ne, das ist ja jetzt gleich vorbei, jetzt kommt da einer, macht hier einen Heimlichgriff und dann schnauft er wieder, aber... Wenn dann halt so die Ersthelfer kommen oder halt auch dann irgendwann wie die Sanitäter da waren und die Feuerwehr und dann gesagt haben so, also wir tun unser Menschenmöglichstes, dann, ich meine, dann kann man das schon einordnen, ne, dass das jetzt eher nicht so prickelnd aussieht.
4: Einer der Ersthelfer ist Tom Elchert. Der 25-jährige Assistenzarzt und Feuerwehrmann ist durch Zufall um die Ecke, als er einen Alarm über eine Ersthelfer-App bekommt.
5: Es war maximal kritisch. Ich meine, man spricht da tatsächlich von einem Kreislaufstillstand durch eine Erstickungssituation. Und das ist jetzt auch nicht alltäglich, das bei einem Kind zu erleben. Also auch für mich war das nichts Alltägliches, auf gar keinen Fall.
4: Tom Elchert versucht, die Atemwege von Samuel frei zu bekommen. Minutenlang reanimieren er und andere Ersthelfer den Zweijährigen. Nach mehreren Versuchen kann Tom Elchert Samuel intubieren. Aber über den Berg ist der kleine Junge auch noch nicht, als er in Nürnberg in der Klinik ist. Aber Samuel kämpft. Nach 3 Tagen im künstlichen Koma fängt er langsam an zu sprechen und zu sitzen. Papa Dominik Meyer.
6: Und dann war das für uns schon auch irgendwie ein cooler Moment. Wir sind so 1,5 Meter auseinander gewesen und dann hieß es, jetzt stellen wir mal hin und schauen, ob er läuft. Und dann ist er sofort losgerannt. Es war schon echt wackelig, aber er ist wenigstens gerannt.
4: Samuel erholt sich viel schneller als alle Voraussagen. Heute ist er gesund.
3: Ich weiß nicht, wie oft wir das Wort Wunderkind, Glückskind gehört haben im Krankenhaus. Die ganzen Schwestern, die Ärzte sind, es ist einfach unbegreiflich, dass ein Kind das überlebt, dass es das ohne Schäden überlebt und auch noch so schnell halt wieder gesund bleibt.
2: Heftige Story, oder? Unsere Reporterin Vera Held hat wirklich dieses Glückskind Samuel besucht, der mittlerweile mit seinem Ersthelfer richtig gut befreundet ist. Und mega auch, dass die Ersthelfer-App Lebensretter von unserem Team Bayern hier helfen konnte, ein Leben zu retten. Wenn ihr auch mitmachen wollt beim Team Bayern, dann meldet euch einfach an. Wie das geht, haben wir euch auf bayern3.de zusammengestellt. Da findet ihr alle Infos zu den Team Bayern Lebensrettern.
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1: Der Eumerer aus Tegernsee zusammen mit Max Giesinger. Großstadt.

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1: Um 3 Uhr mit Christine Beith. Die Spitzen von Union und SPD haben im Koalitionsausschuss fast 8 Stunden lang über Reformen beraten. Details sollen am Vormittag vorgestellt werden. Hauptstadtkorrespondentin Bianca Schwarz berichtet.
2: Es ist tatsächlich nichts nach außen gedrungen und es könnte ja auch ein gutes Zeichen sein, denn insgesamt waren alle sehr vorsichtig. Es haben wirklich alle gemeinsam großen Wert darauf gelegt, dass bis zu dieser Pressekonferenz heute um 9 Uhr keine Details verraten werden. Das Einzige, was man weiß, es gibt 2 Einigungen, eine im Bereich Wachstum und Beschäftigung und eine in Sachen Einkommenssteuerreform.
1: Der deutsch-französische Rüstungskonzern KNDS verschiebt seinen Börsengang auf frühestens September. Als Grund nannte das Unternehmen Wertverluste bei Rüstungsaktien. Die Financial Times hatte berichtet, Investoren sähen den Marktwert von KNDS aktuell nur noch bei rund 12 statt 15 Milliarden Euro. Bei dem Börsengang will Deutschland 40% der Anteile direkt von den Privateigentümern übernehmen. Der Chipkonzern Infineon eröffnet heute in Dresden eine neue Fabrik, fast 3 Monate früher als geplant. Infineon will dort Leistungshalbleiter herstellen, die können den Strom von Wind- und Solarparks steuern. Sie werden für mehr Energieeffizienz in KI-Rechenzentren eingesetzt. Aus Dresden Ralf Geißler.
3: Mit dem Neubau verdoppelt Infineon seine Produktionskapazität in Dresden. Rund 1000 neue Jobs werden geschaffen. Kritik gibt es von Ökonomen an der Förderung der Fabrik. Von den insgesamt 5 Milliarden Euro Baukosten bezahlte der Staat fast 1 Milliarde. Der stellvertretende Leiter des IFO-Instituts Dresden, Joachim Ragnitz, sagt, der Chipmarkt sei ein Wachstumsmarkt. Die Unternehmen machten auch dann Gewinne, wenn sie weniger stark subventioniert würden. Die Europäische Union rechtfertigt die hohen Fördersummen mit ihrer Strategie, sich unabhängiger vom Ausland machen zu wollen. Kommendes Jahr soll in Dresden schon die nächste Chipfabrik fertig werden.
1: 2 Extremkletterer sind unerlaubt auf das Empire State Building in New York geklettert. Und zwar bis zur Antennenspitze in mehr als 440 Metern Höhe. Dort oben soll der Mann seiner Partnerin einen Heiratsantrag gemacht haben. Genehmigt war die Kletteraktion nicht. Die Polizei nahm das Paar fest. Bei der Fußball-WM in Nordamerika haben sich England und Belgien für das Achtelfinale qualifiziert. Das englische Team gewann 2:1 gegen die Demokratische Republik Kongo und die Belgier besiegten Senegal. Dort stand es nach Verlängerung 3:2. Das Wetter für Deutschland. In der Nacht locker bewölkt, gegen Morgen im Nordwesten dichte Wolken, die Tiefstwerte 15 bis 9 Grad. Tagsüber im Nordwesten und Norden wechselnd bis stark bewölkt, gebietsweise schauerartiger Regen, gegen Abend auch in der Mitte Deutschlands, im Süden freundlich und trocken, dazu bis 30 Grad. Die Zeit 3:03 Uhr.
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4: Normaler Verkehr auf den bayerischen Straßen. Wir wünschen weiterhin gute Fahrt.
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2: Seit die WM läuft, entdeckt ihr immer mehr Bayern 3 WM-Verhörhämmer. Also falsch gehörte Textstellen, die so nie gesungen wurden. Und zwar in der offiziellen FIFA-WM-Hymne auch noch. David Guetta, Andrea Bocelli und so weiter.
3: Und da der Bastian aus Landshut was entdeckt, und zwar halt was ganz was Schönes Bayerisches. Er versteht immer, heute ist Donnerstag.
2: Heute ist Donnerstag. Warte mal, nochmal hier.
3: Heute ist Donnerstag. Ich finde, das passt super gut.
2: Oder? Inhaltlich eine Eins. Absolut korrekt. Es stimmt.
4: Heute ist Donnerstag.
2: Und ein sicher gutes Omen fürs Spiel.
3: Das ist donnern, ja, heute.
2: Vielen Dank, lieber Bastian aus Landshut, für diesen Verhörhammer. Wenn ihr auch einen entdeckt, ob Fußball oder nicht, Bayern 3.de.
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1: Normaler Verkehr auf den bayerischen Straßen. Wir wünschen weiterhin gute Fahrt.
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2: Weiter geht's mit Richtung.

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1: Olivia Rodrigo, Drop Dead.

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2: Knapp 3000 Einwohner zählt die Gemeinde Weißenstadt im Fichtelgebirge. Und die saßen garantiert alle vor dem Fernseher, als die Oberfränkin Jasmina Escher im Oktober 2024 bei einer Castingshow ihren großen Auftritt hatte. Mit mächtiger Stimme sang sie Stand Up von Cynthia Erivo.

0: Auch wenn die strenge Jury sie damals nicht ins Finale wählte, kennt ganz Deutschland seitdem die junge Weißenstädterin, die sich heute Mina nennt. Ihre tolle Stimme, so sagt sie, hat sie quasi in die Wiege gelegt bekommen.
1: Ich habe ja als Kind schon in Gummistiefeln und Windeln vorm Fernseher gestanden und bei Heidi ganz laut mitgesungen, erzählt mir meine Mama zumindest immer. Aber ja, danach bin ich ganz viel auf Stadtfesten aufgetreten und habe eigentlich immer nur Coversongs gesungen. Und seit letztem Jahr jetzt mache ich eigene Musik.
0: Mina ist eine ziemlich kreative Frau. In Nürnberg hat sie einige Zeit bei einem privaten Radiosender moderiert. Als Model stand sie immer wieder für Werbefilme vor der Kamera. Doch jetzt ist die Musik ihr Mittelpunkt, auch in der Freizeit.
1: Ich bin am Wochenende ganz oft auch in Nürnberg unterwegs, gehe zum Beispiel auch super gerne in Karaoke-Bars. Leute, ich sag's euch, Karaoke-Bars machen einfach anders Spaß, wenn man sich da die Seele aus dem Leib singt. Und wenn ich nicht in der Stadt bin, bin ich natürlich bei mir zu Hause in Weißenstadt und genieße da die Ruhe. Also das finde ich auch so schön an Weißenstadt, weil dort gibt's Seen, viele Wanderwege, eine richtig tolle Therme und da kann man sehr, sehr gut runterkommen von dem ganzen Alltagsstress.
0: Mit ihrer Debütsingle Bittersüß Discord hat sie sich zuerst bei Bayern 3 beworben. Eine Woche lang lief der Song daraufhin als Newcomer der Woche. Über ihre neue Single Mit der Zeit sagt Mina, es gehe um die Ungeduld, die wir manchmal uns selbst gegenüber haben und dabei die schönen Momente verpassen, die gerade um uns herum passieren. Und trotzdem hat Mina große Träume.
1: Natürlich will ich auf die großen Bühnen wie alle anderen Künstler irgendwann auch. Ich möchte den Leuten ins Gesicht schauen. Aber wie es mein Song so schön sagt, mit der Zeit Stück für Stück.
0: Mina, vorgestellt von Dagmar Golle.
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1: Mina aus Weißenstadt in Oberfranken. Mit der Zeit.
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1: Um 4 Uhr mit Christine Beit. Bis 2050 soll in Deutschland ein Atommüllendlager gefunden werden. Das hat Bundesumweltminister Schneider bei einem Besuch des Zwischenlagers in Lubmin in Mecklenburg-Vorpommern gesagt. Das angepeilte Ziel wäre mehr als 20 Jahre früher als bisher gedacht. Aus Lubmin Maximilian Ulrich.
2: Einen entsprechenden Gesetzesentwurf hat Bundesumweltminister Carsten Schneider dem Kanzleramt zur Prüfung übergeben. Schneider will die Suche beschleunigen, indem auf Erkundungsbergwerke verzichtet wird. Stattdessen sollen Probebohrungen im Erdreich ähnliche Ergebnisse liefern. Gesucht wird der bestmögliche Standort, um Atommüll unterirdisch für mindestens 1 Million Jahre zu lagern. Bis dahin wird Atommüll oberirdisch zwischengelagert. Das kostet allein im Zwischenlager Lubmin jährlich 260 Millionen Euro Steuergeld und stellt ein Sicherheitsrisiko dar, weil Zwischenlager auch potenzielle Angriffsziele sind.
1: Nach fast 8-stündigen Beratungen haben die Spitzen von Union und SPD im Koalitionsausschuss Einigungen bei mehreren Reformvorhaben erzielt. Nach ARD-Informationen im Bereich Wachstum und Beschäftigung sowie bei der Einkommenssteuer. Laut Medienberichten soll es auch bei Rente und Bürokratieabbau Lösungen geben. Details werden am Vormittag vorgestellt. Das Bundesverfassungsgericht äußert sich heute zu einem Verbot von Sexpuppen, die wie Kinder aussehen. Die Richter in Karlsruhe haben 2 Verfassungsbeschwerden gegen das Verbot geprüft, solche Puppen zu verkaufen, zu kaufen oder zu besitzen. Ulrike Ufer berichtet.
3: Das Strafgesetzbuch sieht Haftstrafen von bis zu 5 Jahren für das Herstellen solcher Puppen oder den Handel damit vor. Zudem drohen bis zu 3 Jahren für den Kauf oder den Besitz dieser Modelle. Die Männer hinter den Beschwerden sehen unter anderem das allgemeine Persönlichkeitsrecht verletzt und hier insbesondere das Recht auf sexuelle Selbstbestimmung. Auch aus der Justiz und der Sexualforschung gibt es Kritik an dem Gesetz bzw. Zweifel daran, dass es wirklich Taten an Mädchen und Jungen verhindert. Das Verbot war 2021 als Teil des Gesetzes zur Bekämpfung sexualisierter Gewalt gegen Kinder in Kraft getreten.
1: In Venezuela hat nach den schweren Erdbeben eine 7-tägige Staatstrauer begonnen. Diese hat Übergangspräsidentin Rodriguez angeordnet. Bei den Beben vor gut einer Woche sind nach jüngsten Behördenangaben mindestens 2.295 Menschen ums Leben gekommen. Und noch die Ergebnisse der Fußball-WM. England, Demokratische Republik Kongo 2:1 und Belgien, Senegal 3:2. Das Wetter für Deutschland. Die Tiefstwerte liegen am Morgen zwischen 15 und 9 Grad. Tagsüber im Nordwesten und Norden wechselnd bis stark bewölkt, gebietsweise schauerartiger Regen, gegen Abend auch in der Mitte Deutschlands. Im Süden freundlich und trocken, dazu maximal 19 bis 30 Grad. Und die Zeit, es ist 4.03 Uhr.
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4: Normaler Verkehr auf den bayerischen Straßen. Wir wünschen weiterhin gute Fahrt.
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2: Eigentlich wollte der Münchner Sex Sportler werden, trotz seiner musikalischen Familie.
3: Ja, mein Vater ist ein sehr musikalischer Mensch, also spielt von Klavier, Klarinette, Saxophon, relativ viele Instrumente. Mein Bruder hat dann mit Klavier irgendwie angefangen und ich weiß auch nicht, wie so bei mir so richtig der Funken damals nicht übergesprungen ist. Ich war eher so das Kind, was lieber zum Fußballtraining gegangen ist, zum Tennistraining, zum Skifahren.
2: Doch mit 18 erwischt

0: 6 schaut sich Konzertvideos seiner Lieblingsbands an und weiß, eines Tages wird auch er auf der Bühne vor Publikum spielen. Er bekommt eine Gitarre geschenkt und bringt sich das Spielen selbst bei, ganz ohne Noten. Doch bis zum ersten Gig vergehen noch ein paar Jahre mit einem Wirtschaftsstudium und einem Job bei einer Consulting-Firma. Die Musik bleibt sein Lieblingshobby. Bis Zack an einem Wettbewerb teilnimmt und ins Finale kommt.
1: Ich hatte da natürlich absolut gar keine Erwartungen. Also es war wirklich, wirklich zum Scherz. Und als ich dann gesehen hatte, dass nach, weiß ich nicht, ein paar Wochen so 20.000 Streams, was heutzutage natürlich jetzt vielleicht dem einen oder anderen vielleicht wenig erscheint, aber damit hätte ich überhaupt nicht gerechnet. Und als dann die ersten Auftritte losgingen, war wirklich so das Gefühl, okay, hinter diesen Zahlen stehen wirklich echte Menschen. Und das war wahnsinnig schön.
0: Zack kündigt seinen Job und stürzt sich ins Abenteuer Musik mit stimmungsvollem Gitarrenpop und seiner angenehm dunklen Stimme.
2: So

0: Jetzt steht seine neue EP an, mit einem Sound, der etwas roher und kantiger klingt und mit Tiefgang, wie in seiner ersten Single Shadows.
1: In Shadows geht es um das Gefühl, am liebsten vor all seinen Ängsten und Unsicherheiten irgendwie wegzurennen. Auch wenn man am Ende bemerkt, dass das alles nicht ganz so einfach ist. Und ja, das ist eine kleine Hommage an dieses Gefühl.
0: Zack, ein spannender Singer-Songwriter, vorgestellt von Dagmar Gollin.
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1: Zack aus München. Shadows.
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1: Normaler Verkehr auf den bayerischen Straßen. Wir wünschen weiterhin gute Fahrt.
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2: Wir gehen direkt zu den echten Helden. Das sind unsere Bergretter aus unserer Serie In höchster Not. Ich bin gerade dabei, Staffel 2 durchzusuchen. Ich finde das Hammer. Und insgesamt, wenn man sich mal so die Zahlen anschaut, bei der Bergwacht in Bayern haben wir rund 5000 Ehrenamtliche. Der Anteil der Frauen ist ein bisschen geringer, liegt so bei unter 20%. Und deswegen haben wir gesagt, wir stellen euch auch an dieser Stelle mal eine der Heldinnen vor, die nämlich super gerne bei der Bergwacht ist. Das ist Franzi Geier, zweifach Mama, engagiert sich seit ihrer Jugend bei der Bergwacht Kulmbach in Oberfranken. Und bis heute liebt sie das, was sie da macht, hat sie uns erzählt.
3: Das macht mir einfach Spaß, weil das so meine Hobbys so oder meine Interessen ein bisschen verknüpft. Ich bin Rettungsassistentin und war schon immer viel Klettern und Skifahren und da verknüpft man das. Und das ist schon auch schön, einfach, wenn man Leuten hilft. Also es ist ein sinnvolles Hobby.
4: Rund 30 Mitglieder hat die Bergwacht Kulmbach, davon 7 Frauen. Es ist also knapp ein Viertel und damit liegt der Anteil der Frauen über dem Durchschnitt bei der Bergwacht Bayern. Für Franzi Geier und ihre Kameraden sind alle im Team gleichberechtigt.
3: Jeder, der seinen Job gut macht, ist wichtig. Die Ausbildung ist genau die gleiche und bei uns wird da, würde ich mal sagen, kein Unterschied gemacht. Ob man jetzt Frau oder Mann ist, da wird jedem das Gleiche zugetraut und das Gleiche auch erwartet und das finde ich auch schön.
4: Neben ihr hantiert Jana Chemnitz. Sie findet es gut, dass jeder darüber hinaus unterschiedliche Stärken hat.
5: Man bringt als Frau vielleicht noch ein bisschen mehr Empathie rein für den Patienten. Also wir hatten es auch schon, dass wir halt auf den Hubschrauber warten mussten und ich dann mich einfach lang mit der Patientin unterhalten habe, wo sich die Männer vielleicht ein bisschen schwerer tun würden.
6: Auch in unserer Gesellschaft ist ja auch ein Wandel da,
4: sagt Bereitschaftsleiter Christoph Lindenberger. Er findet die gleichberechtigte Aufgabenteilung von Männern und Frauen im Bergwachtteam gut.
6: Und wir haben ja 2 Pärchen in der Bergwacht, also die Franzi und die Jana, die Mitpartner in der Bergwacht sind und sicher da. Also Bergwachtarbeit und Care-Arbeit, wie man so schön sagt, ja auch gleichberechtigt aufteilen.
2: Bayern 3 Reporterin Uli Nicola war das für uns zu Besuch in Kulmbach bei der Bergwacht, wo Franzi Geier ihren Dienst tut. Und egal ob Frauen oder Männer, ich habe immer den Eindruck, und vor allem mit denen, denen ich schon live begegnet bin, bei den Bergwachtleuten, die sind alle sausympathisch. Hier ist Bayern 3.
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2: Die Top-Themen am 2. Juli.
3: Koalition, Einigung beim Reformpaket und die Wendelstein-Zahnradbahn kann wieder fahren.
2: 5 Uhr ist es damit jetzt und hier ist Holger August.
3: Guten Morgen. Der Herbst 2025 sollte der Herbst der Reformen werden. So hat es Kanzler Merz mal gesagt. Nun wird wohl der Sommer 26 der Sommer der Reformen. Bis in die Nacht hat der Koalitionsausschuss aus CDU, CSU und SPD beraten, sich dann aber nicht vertagt, sondern Ergebnisse erzielt. Was genau man sich geeinigt hat, das wollen die Parteichefs am Vormittag sagen.
4: Aber klar ist, es gibt eine Einigung im Bereich Wachstum und Beschäftigung und es gibt eine Einigung in Sachen Einkommenssteuer. Reform. Die Ergebnisse sollen am Vormittag um 9 Uhr bei einer Pressekonferenz vorgestellt werden. Im Großen und Ganzen einig waren sich CDU, CSU und SPD bereits vor den Gesprächen in den Punkten, die sie schon im Koalitionsvertrag festgehalten hatten. Kleine und mittlere Einkommen sollen entlastet, die Arbeitszeit flexibler werden. Strittig waren die Details, zum Beispiel die Frage, wie eine Steuerreform gegenfinanziert werden könnte. Bianca Schwarz, Berlin.
3: Die Preise an den Tankstellen sind nach dem Ende des Tankrabatts wieder spürbar gestiegen. Möglicherweise verpasst die Politik den Konzern aber einen Preisdeckel. Über den Bundesrat will das Saarland das erreichen, nach dem Vorbild Luxemburgs. Die Rheinische Post schreibt, der Wirtschaftsausschuss des Bundesrats habe dafür nun den Weg freigemacht. In Finnien eröffnet heute in Dresden eine neue Halbleiterfabrik. Nach eigenen Angaben ist sie eine der modernsten weltweit. Die Arbeiten sind 3 Monate früher fertig geworden als eigentlich geplant. In dem Werk stecken jede Menge Fördermittel. 920 Millionen Euro allein aus EU-Töpfen, um die Produktion von Halbleitern hier hochzufahren, um nicht von weltweiten Verwerfungen abhängig zu sein. Infineon selbst hat 5 Milliarden investiert. Nun geht es um 2 Berge und 2 Bahnen in Bayern. Einmal um die geplante Sesselbahn am Fellhorn im Oberallgäu. Da hat das Verwaltungsgericht Augsburg nun die Arbeiten vorerst gestoppt. Der Landesbund für Vogel- und Naturschutz sieht sich bestätigt. Und der zweite Berg, der Wendelstein, da fährt heute die Zahnradbahn wieder hoch. 10 Tonnen Schotter wurden angekarrt, denn das Unwetter am Montag hatte die Gleise ausgespült.
5: Das kommt allerdings sehr selten vor, heißt es von Bahnleiter Florian Obermeier. Das letzte Mal, dass so etwas in dem Ausmaß passiert sei, sei etwa 20 Jahre her. Mittlerweile haben sie herausgefunden, wie es dazu kommen konnte. Durch den Starkregen sei ein Baum weggerutscht und habe dadurch das Wasser aus einem Bachlauf umgeleitet. Der Entwässerungsgraben konnte die Wassermassen deshalb nicht mehr stemmen. Das ausgeschwemmte Gleisbett musste nun die letzten 2 Tage wieder frisch aufgefüllt, verdichtet und das Gleis neu eingestellt werden. Aus dem BR-Studio Rosenheim, Julia Haderecker.
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1: Die FIFA-Fußball-WM 2026.
3: England, Belgien und die USA sind weiter, stehen also im Achtelfinale. In den 3 Spielen war ordentlich Pfeffer drin. Die Engländer gewannen 2:1 gegen den Kongo. Früh hatten sie das 0:1 kassiert, aber mit einem Doppelschlag sorgte Kane in der 75. und 86. Minute für die Wende. Belgien gewann 3:2 gegen den Senegal, lag sogar 0:2 zurück, rettete sich durch Tore in der 86. und 89. Minute in die Verlängerung und verwandelte da dann einen Elfmeter nach minutenlanger Prüfung durch den Videoschiedsrichter. Und die Amerikaner, die lagen heute früh zwar nicht zurück bei ihrem 2:0 gegen Bosnien-Herzegowina, aber sie spielten ab der 64. Minute nur noch zu 10 nach einer roten Karte, schossen in Unterzahl aber sogar noch ein Tor.
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6: Ist teilweise ein bisschen Frühnebel unterwegs. Wenn sich der aber verzogen hat, dann gibt es einen richtig schönen Mix aus Wolken und viel Sonne heute. Aber auch Richtung Alpen könnte es mal sein, dass mal ein Tropfen runterkommt. Aber insgesamt sehr schöner, trockener Sommertag mit 24 bis 30 Grad.
2: Lass ihn raus, den Frosch.
6: Ja, er will noch nicht ganz.
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2: 4:05 ist es. Guten Morgen auf die Straßen. Wir haben eine Meldung von der A6 Heilbronn Richtung Nürnberg zwischen Lichtenau und Neuendettelsau. 2 Kilometer Stau. Da laufen Bergungsarbeiten nach einem Unfall und dort sind 2 Spuren blockiert. Viertelstunde dauert es länger. Gute Fahrt. Kommt gut an.
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1: Und hier sind die Frühaufdreher. Jacqueline Bell und Jerick Stettner.
2: Morgen. So, ja, der Frosch im Hals ist wach auf jeden Fall.
6: Ja, der ist auf jeden Fall schon am Start.
2: Sehr gut.
6: Ihr hoffentlich auch.
2: Yes, starten wir rein in diesen Donnerstag ist es ja schon. Mein Gott, ist ja der kleine Freitag.
6: Ja. Verrückt. Also. Hier ist Bibi Rexha für euch mit New Religion. Bayern 3 hier.

0: Marc mit Want to Make Her Happy um 5:11 an diesem kleinen Freitag, dem Donnerstag.
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1: Ja, unser exklusiver Club für alle Frühaufsteher. Wer wach ist, ist mit dabei und jetzt beamen wir uns gedanklich mal an einen ganz anderen Ort. Und zwar auf über 2000 Meter Höhe in die Alpen, irgendwo zwischen Bayern und Italien.
3: Guten Morgen, hier sind die Kadi und die Toni von den Bergfreundinnen. Wir sind gerade in den Bergen und schon wach, weil wir gleich den Sonnenaufgang vor der Hütte einfangen wollen. Wir sind nämlich auf Alpenüberquerung hoch 2 unterwegs.
4: Das heißt, für uns geht es zu Fuß bis nach Sterzing und danach mit dem Rad zurück nach München. Und wenn ihr uns unterwegs begleiten wollt, dann folgt uns Bergfreundinnen auf Instagram oder in ARD Sounds. So, wir ziehen uns jetzt die Wanderschuhe an.
0: Oh, da klingt jemand aber noch ganz schön müde.
1: Da muss die Bergluft noch alles geben.
0: Die Bergluft wird es bestimmt retten gleich. Oh, schön, Sonnenaufgang in den Bergen.
1: Toll.
0: Genießt es.
1: Mega. Ja, schaut für uns mit. Und wenn ihr das nächste Mal irgendwo 5 in der Früh unterwegs seid, dann denkt an uns, schickt uns eine Sprachnachricht. Die Nummer gibt's im Netz auf bayern3.de.

0: Anna Nackler zusammen mit Alle Farben und You Know Das, Supergirl. Und gleich 20 Minuten nach 5 hier hört Bayern 3.
1: Guten Morgen. Wann kommen die meisten Babys zur Welt? Es ist tatsächlich in der Früh. Ja, zwischen 8 und 9 kommen statistisch die meisten Babys auf der Welt.
0: Was, ich meine um 9:45.
1: Siehste?
0: Ja, also bin ich auch schon drin. Ja?
1: Sehr gut. Fast. Wie viele Geburten wir schon dabei waren als Frühaufdreher, wenn es im Kreißsaal Bayern 3 läuft, oder?
0: Ja.
1: Toll, wir kennen uns auch Hebammen nennen.
0: Ja. Naja.
1: Ja, ich weiß nicht, ob wir bei der Frau in Chemnitz auch mit dabei waren. Die hat, Achtung, gestern 4 Jungs bekommen.
0: Boah, vier Linge. Alleine schon die Schwangerschaft. Mhm. Also das ist ja, und dann, boah.
1: Ja,
0: vor allem,
1: krass.
0: Also ich frage mich das wirklich auch manchmal, wenn ich schon Zwillinge, Vierlinge, siehst du ja jetzt nicht so häufig, frage ich mich, wie macht man das? Also wie, man mit einem weiß man schon, wie es mit Anziehen und fertig machen und dann, ach doch, wieder Windel. Wie macht man das mit 4 Kindern? Keine Ahnung.
1: Was ist besser in der Nacht? Mit 4 Lingen einmal wach werden oder mit einem 4-mal die Nacht wach werden?
0: Ja, genau, you wish, das ist so.

0: Muss ich jetzt immer an eine Frau denken, die mal hinter mir im Auto saß und es lief auch in Bayern 3 All of Me von John Legend und die hat sie hat mit einer Inbrunst mitgesungen. Ich habe die immer so im Rückspiegel gesehen.
1: Und du wusstest, okay, die hört gerade Bayern 3.
0: Ja, sie muss es auch hören. Und aber jedes Wort total textsicher und hat es gefühlt.
1: All of Me. Ja, so schön, also, schön mitsingen. Ja.
0: Viele Grüße an der Stelle. Vielleicht sitzt sie wieder im Auto gerade. Jetzt gibt's Pink Irrelevance.

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1: Das ist Pink hier bei uns in Bayern 3 am frühen Morgen.
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4: Reformen, Koalition hat sich geeinigt und WM Belgien und England mit viel Drama.
3: Der 2. Juli, 5:30, hier ist Holger August.
4: Guten Morgen. Nichts Genaues weiß man nicht, gilt gerade nach dem Treffen des Koalitionsausschusses. In der Nacht sind die Spitzen von CDU, CSU und SPD auseinandergegangen mit einer Einigung über das geplante Bündel an Reformen, aber mehr wurde bisher nicht bekannt. Das soll dann um 9 Uhr verkündet werden. Nach ARD-Infos gibt es eine Einigung auf ein umfassendes Paket für Wachstum und Beschäftigung und bei der Einkommensteuerreform. Bianca Schwarz in Berlin, das Treffen hat zwar 8 Stunden lang gedauert, war aber viel länger geplant.
5: Ich glaube, das war so ein bisschen Erwartungsmanagement. Also lieber mal sagen, das kann dauern. Und dann freuen sich alle, wenn es dann eben doch schneller geht. Angekündigt waren die Gespräche ja bis Freitag inklusive eventuell. Aber die Bundesregierung steht unter Druck. Wir erinnern uns, dass Bundeskanzler Merz schon kurz nach der Bundestagswahl letztes Jahr vom Herbst der Reformen gesprochen hat, aus dem jetzt ein Sommer der Reformen in diesem Jahr geworden ist. Und deswegen, die Bundesregierung muss liefern. Und dann müssen die ganzen Einigungen aus dem gestrigen Koalitionsgipfel ja auch noch beraten und im Bundestag beschlossen werden. Und da kann es schon noch mal hakelig werden. Also das kann auch noch mal dauern.
4: Es könnte ein teurer Tag werden für Google. Der Gerichtshof der EU entscheidet über eine Wettbewerbsstrafe in Höhe von 4 Milliarden Euro gegen den US-Riesen. 2018 schon hatte die EU-Kommission Google eine Strafe von 4,3 Milliarden Euro aufgebrummt wegen illegaler Praktiken beim Betriebssystem Android. 2022 wurde vor Gericht die Strafe bestätigt, aber auch etwas abgemildert. Google hatte vorher schon die Praktiken geändert, zog aber wegen der Geldbuße vor den EuGH. Umweltminister Schneider will schneller ein Endlager für Atommüll in Deutschland finden. Das hat er gesagt beim Besuch eines Zwischenlagers in Mecklenburg-Vorpommern. Maximilian Ulrich.
6: Spätestens 2050 soll die Suche nach einem Endlager in Deutschland abgeschlossen sein. Das wäre über 20 Jahre früher als bisher angenommen. Einen entsprechenden Gesetzesentwurf hat Bundesumweltminister Carsten Schneider dem Kanzleramt zur Prüfung übergeben. Das gab Schneider bei einem Besuch des atomaren Zwischenlagers in Lubmin bei Greifswald bekannt. Eine Studie des Öko-Instituts Freiburg ging zuletzt davon aus, dass die Suche nach einem Endlager erst 2074 abgeschlossen sein wird. Schneider will diese Suche beschleunigen, indem auf Erkundungsbergwerke verzichtet wird. Stattdessen sollen Probebohrungen im Erdreich ähnliche Ergebnisse liefern.
4: 443 Meter, so hoch ist die Spitze des Empire State Buildings in New York. Und die haben gestern 2 Extremkletterer erklommen. Oben angekommen enthüllten sie ein Banner mit der Aufschrift: Wenn die Macht der Liebe die Liebe zur Macht besiegt, wird die Welt Frieden finden. Die New Yorker Polizei nahm das Paar fest, das unverletzt unten ankam. US-Medien berichten, beide hätten sich da oben auch verlobt.
2: Die FIFA-Fußball-WM 2026.
4: Alle 3 Gastgeber stehen im Achtelfinale. Nach Kanada und Mexiko haben sich auch die USA qualifiziert nach einem 2:0 gegen Außenseiter Bosnien-Herzegowina. England hatte Mühe, gewann durch 2 späte Tore von Kane gegen den Kongo noch 2:1. Dramatisch war es bei der Partie Belgien gegen Senegal. Nach der ersten Halbzeit führten die Afrikaner hochverdient mit 2:0. In der zweiten Hälfte konnten die Belgier ausgleichen. Der entscheidende Treffer für Belgien fiel erst in der Nachspielzeit der Verlängerung und das auch noch ein Elfmeter.
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1: Nachdem es für euch gestern vielleicht auch ziemlich nass wurde, ist heute ein schöner Sommertag angesagt. Also alles, was ihr vielleicht auch am Nachmittag noch geplant habt oder mal schnell in der Mittagspause sich irgendwie in die Sonne setzen, das ist drin. 24 bis 30 Grad, ein Mix aus Sonne und Wolken gibt's heute. Und erst am Abend Richtung Alpen kann sein, dass da mal ein paar Tropfen runterkommen.
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3: Gleich 5:55. Guten Morgen auf die Straßen. Wir haben die A6 Heilbronn Richtung Nürnberg zwischen Lichtenau und Neuendettelsau. 2 Kilometer Stau. Da laufen immer noch Bergungsarbeiten nach einem Unfall. 2 Spuren sind blockiert. 10 Minuten braucht ihr an der Stelle gerade länger. Gute Fahrt, kommt gut an.
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1: Ja, wunderschönen guten Morgen.
3: Kommt gut rein in den Donnerstag.
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0: Beyoncé und Halo, Bayern Zit Radio Nummer 1 hier, 5.41 Uhr. Guten Morgen.
1: Na, könnte es vielleicht sein, dass es wirklich passiert? Die Gerichteküche brodelt und es

0: verdichten sich die Hinweise, dass Taylor Swift und Travis Kelce jetzt dieses Wochenende heiraten könnten. Und zwar im Stadion im Madison Square Garden in New York. Yes. Bayern 3 Reporterin Giselle Uecker, du bist vor Ort. Was kriegst du gerade so mit?
1: Also ich war gerade extra nochmal da und Swifties habe ich nicht entdeckt, auch keine direkten Hinweise, dass die Hochzeit da wirklich stattfindet. Aber in der Zone am Madison Square Garden, in der LKW etwas anliefern können, ist relativ viel los. Da fahren LKW und andere Fahrzeuge rein und raus. Da stehen auch relativ viele Mitarbeiter. Möglicherweise bauen die gerade im Inneren die Kulisse für die perfekte Traumhochzeit auf. Und gestern hat CNN genau da auch einen Gabelstaplerfahrer fotografiert. Der hatte ein T-Shirt an, auf dem stand auf Englisch Taylor Swifts Schreiner. Also vielleicht war das auch ein Hinweis oder der Mann hatte einfach Humor.
2: Ja, ich sag's dir, der hatte einfach Humor. Der war so im 1-Dollar-Shop und hat sich Taylor Swifts Schreiner indrucken lassen und jetzt denkt die ganze Welt,
0: sie heiraten
2: der Meister Eder von Taylor Swift.

0: Abracadabra, Lady Gaga, Mainz Hitradio Nummer 1 um 11 Minuten vor 6. Morgen.
1: Wunderschönen guten Morgen. Mega Aktion der argentinischen Fans vor dem Stadion. Ein Fan findet einen Geldbeutel eines anderen Argentiniers. Ja, und was macht man dann, wenn man den Besitzer unter 1000 anderen Besitzern finden will? Die fangen alle an, den Namen des Besitzers zu singen. Und einer hält dann so einen Geldbeutel nach oben und alle singen Juan Manuel Montero. Ja, und Super. Was passiert? Genau, er kommt um die Ecke und hat plötzlich sein Geldbeutel wieder.
0: Ja, und alle freuen sich. Yeah.
1: Wie geil ist das denn, oder?
0: Super, Geldbeutel verlieren, dein Leben quasi. Ja. Wie viel Sprechchöre mit deinem Namen hätte es schon geben müssen, damit du ihn immer...
1: Einige, genau, wo wart ihr?
0: Ja.

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4: Gleich mit am Start Purple Disco Machine. Und unter anderem diese Nummer hier.

0: mit Fever Dream gleich hier bei uns.
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1: Das ist wichtig am 2. Juli. Treffen im Kanzleramt, Koalition packt Reformpaket und WM. Rote Teufel gehen durch die Hölle.
3: 6 Uhr ist es jetzt und hier ist Holger August.
1: Guten Morgen. In der Nacht haben sich die Spitzen der Koalition auf ihr Reformpaket geeinigt. In 3 Stunden wollen sie Einzelheiten nennen. Nach ARD-Info soll ein Bündel an Maßnahmen soll es geben, die für Wachstum und Beschäftigung sorgen und auch eine Einkommensteuerreform. Bianca Schwarz in Berlin.
4: Kleine und mittlere Einkommen sollen entlastet werden und die Arbeitszeit soll flexibler werden. Und diese beiden Punkte, die greifen natürlich ein in die DNA der jeweiligen Partei. Also die SPD hängt am 8-Stunden-Tag. Das ist eine der ältesten Forderungen der Arbeiterbewegung überhaupt. An der 40-Stunden-Woche als Höchstarbeitszeit soll zwar nicht gerüttelt werden, aber eben an den 8 Stunden pro Tag. Und sollte es da einen Kompromiss geben, dann war das für die SPD sicherlich kein leichter Gang. Und bei der Union wird es schwierig bei der Frage, ja, wie will man denn diese Steuerentlastungen für kleine und mittlere Einkommen gegenfinanzieren?
1: Der Tankrabatt ist weg, aber vielleicht kommt ja ein Deckel bei den Spritpreisen, also eine Obergrenze. Über den Bundesrat will das Saarland das erreichen nach dem Vorbild Luxemburgs. Die Rheinische Post schreibt, der Wirtschaftsausschuss des Bundesrats habe dafür nun den Weg freigemacht. Nächste Woche Freitag müsste der Bundesrat das dann auch beschließen und danach auch der Bundestag. Wegen Gewaltvorwürfen ermittelt die Staatsanwaltschaft Memmingen gegen Beschäftigte des Dominikus Ringeisenwerks in Ursberg im Landkreis Günzburg. Hintergrund sind mutmaßliche Vorfälle in einer Wohngruppe. Peter Allgeier im BR-Studio Günzburg.
5: Im Juli vergangenen Jahres erfuhr die Leitung des Ringeisenwerks von eventuellen pflegerischen Mängeln sowie möglichen Gewalttaten. In der Wohneinrichtung werden schwerst- und mehrfach behinderte Menschen betreut, die sich selbst aber auch andere gefährden können. Deshalb werden dort auch freiheitsentziehende Maßnahmen angewandt. Das Dominikus Ringeisenwerk hatte die Vorwürfe an die zuständigen Aufsichtsbehörden weitergeleitet. Diese prüften umfassend vor Ort, ohne Betreuungsmängel feststellen zu können, so das Ringeisenwerk in einer Pressemitteilung.
1: Teilweise haben danach Mitarbeiter neue Vorwürfe erhoben und Anzeige gegen Kollegen erstattet. Mehr Nachrichten aus allen bayerischen Regionen gibt es immer auf bayern3.de. Eine Woche nach den schweren Erdbeben in Venezuela ist die Zahl der Toten auf knapp 2.300 gestiegen. Mehr als 11.000 Menschen wurden verletzt. Die Hoffnung, Überlebende unter den Trümmern zu finden, schwindet. Noch immer werden tausende Menschen vermisst.
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1: Unsere Elf ist ja raus, aber einer hält indirekt die deutsche Fahne hoch. Thomas Tuchel, der Trainer der Engländer, die stehen nämlich im Achtelfinale nach einem 2:1-Sieg gegen den Kongo, lagen aber erst zurück und mussten bis zur Schlussphase warten. Dann traf Harry Kane 2-mal innerhalb von 11 Minuten und der Drops war gelutscht. Die Fans der Belgier, Rote Teufel genannt, mussten durch die Hölle und noch länger warten. Gegen den Senegal lagen die Belgier 0:2 hinten, schossen Anschluss- und Ausgleichstreffer wenige Minuten vor dem Ende, retteten sich in die Verlängerung. Die ging dann in die Nachspielzeit und dann gab es einen Elfmeter für Belgien und der ging rein zum 3:2. Und heute früh haben die USA 2:0 gegen Bosnien-Herzegowina gewonnen.
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0: Also das Wetter kann ja eigentlich fast nie was richtig machen. Es wird ja immer irgendwie gemeckert, dann ist es wieder zu heiß, dann ist es wieder zu kalt und Regen und Hagel. So, heute ist eigentlich echt ein guter Tag. 24 bis 29 Grad, ein Mix aus Sonne und Wolken und am Abend kann es sogar noch 1-2 Tropfen geben, damit sich die Natur auch ein bisschen freut.
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3: Gleich 5:05. Guten Morgen auf die Straßen. Die A6 Heilbronn Richtung Nürnberg ist zwischen Lichtenau und Neuendettelsau immer noch gesperrt wegen der Bergungsarbeiten nach dem Unfall dort. Es gibt jetzt aber eine Umleitung und zwar über die U11. Es staut sich auf der A6 aktuell auf 2 Kilometern. Sonst normaler Verkehr. Gute Fahrt, kommt gut an.
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0: Guten Morgen.
3: Ist ja dann fast langweiliges Sommerwetter heute, oder?
0: Ja, total, so ganz normal.
3: Sommertag, was ist das denn plötzlich? Ja, und alle Dachgeschosswohnungen sind jetzt auch gerade wieder auf Normaltemperatur, oder?
0: Ja, wobei die Hitze steht schon so ein bisschen. Man kann aber jetzt so richtig schön durchlüften.

0: Purple Disco Machine. Hier in Bayern 3 in the Dark, 10 Minuten nach 6 an diesem Donnerstagmorgen.
1: Guten Morgen, ihr liebt's, wir lieben's, wenn es wieder einen neuen gibt, einen neuen Bayern 3 Verhörhammer. Und wir haben wieder eine neue falsch gehörte Textstelle in einem Song, die so nicht gesungen wurde. Es ist ein absoluter Partyklassiker. Summer of 69.
0: 69.
1: Da hat der Lars aus Grabertshofen bei Scheinfeld in Mittelfranken was entdeckt. Na dann.
2: Im Refrain hört man klar und deutlich die Stelle, die Mama furzt.
0: Was?
1: Was? Okay, also wo ist es, die Mama furzt?
0: Das ist schön, ja. Das ist,
1: so gut.
0: Solche Sätze findet man nicht nur im Kindesalter lustig, sondern auch noch in unserem Alter. Ne?
1: Passiert es wirklich? Kann das sein, dass es
0: niemals
1: Mamas gibt, die... Na,

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1: Fastboy aus Karstadt in Unterfranken.

0: Zaun aus Unterfranken von Fastboy, Beautiful Life in Bayern Z Radio Nummer 1. 18 Minuten nach 6, morgen.
1: Julian Nagelsmann ist nach dem WM-Aus schon wieder zu Hause angekommen. Noch ist er offiziell der Bundestrainer und will er ja eigentlich auch bleiben.
0: Gut, da geht es ja auch um echt viel Geld, 14 Millionen, wenn er sagen würde, er geht.
1: Ja, kann auch daran liegen. Ja. Aber klar, die Gerüchteküche, die brodelt immer mehr. Heißt vielleicht bald der neue Nationaltrainer Jürgen Klopp. Bastian Schweinsteiger, der hat gestern die Gerüchteküche noch mal ein bisschen aufgewirbelt, denn der ist natürlich mit vielen Insidern im Kontakt.
2: Ich glaube, dass es passieren wird. Natürlich ist es auch so, wenn Jürgen Klopp Bundestrainer werden sollte, wird er natürlich auch, ja, so Hausmacht natürlich auch reinbringen da. Also die DFB ist ja schon in einer Not und ich habe so das Gefühl, dass es passieren wird.
0: Ja, der Schweini. Hat bestimmt Kontakte, muss man sagen. Ich finde es ja, jetzt bringen wir doch erstmal die eine Sache zu Ende, oder? So, ja, stell dir mal vor, die würden jetzt sagen, ja, der wird es oder es kommt jetzt irgendwie raus und dann steht der Julian Nagelsmann immer noch so da.
1: Nein, das werden sie schon vorher.
0: Na ja, gut.
1: Aber trotzdem habe ich das Gefühl, dass viele sich Kloppo wünschen würden.
0: Ja,
1: ne?
0: Ja, irgendwie schon. Oder wie er sagen würde.
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0: Justin Bieber und Nicki Minaj, Beauty and the Beat in Bayern Z Radio Nummer 1.
1: Hey, und jetzt am Wochenende Nina Chuba, wir holen sie nach Bayern, nach München für ein Konzert. Vielleicht seid ihr auch mit am Start. Stimme und schon mal ein, würde ich sagen.
0: Darauf einen Wildberry-Lee.

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6: Der 2. Juli und das sind die Top-Themen. Spritpreisdeckel, erste Hürde genommen und volle Auffangstationen. Jungvögel fliehen wegen Hitze.
7: Eine Minute nach 6:30 und hier ist Holger August.
6: Guten Morgen. Tanken ist wieder teurer geworden, nachdem der Rabatt ja ausgelaufen ist. Möglicherweise bekommen die Mineralölkonzerne aber einen Deckel verpasst. Sarah Möller aus dem Bayern 3 News Team.
8: Gestartet hat die Initiative das Saarland, nach dem Vorbild Luxemburgs. Da seien die Erfahrungen mit einem Spritpreisdeckel gut. Überhöhte Margen der Ölkonzerne würden damit begrenzt. Nun berichtet die Rheinische Post, dass der Wirtschaftsausschuss des Bundesrats den Weg freimacht. Aber damit ist das noch nicht beschlossen. Am 10. Juli müsste sich der Bundesrat noch dahinter stellen. Und letztlich beschließen müsste das dann der Bundestag.
6: Nach knapp 7 Stunden gegen 22:30 in der Nacht haben sich die Spitzen der Koalition auf ihre Reformpakete geeinigt. Es soll für mehr Wachstum und Beschäftigung sorgen. Auch eine Einkommensteuerreform soll es geben. Die Einzelheiten werden am Vormittag von den Parteichefs vorgestellt. Gerade wenn es am Wochenende schön wird, dann wird's auch voll in den beliebten Zielen in Oberbayern. Der Tourismusverband will Gäste und Ausflügler künftig steuern. Martin Breitkopf im BR-Studio Oberland.
9: Zentraler Baustein der Besucherlenkung ist der Ausflugsticker Bayern. Das Online-Angebot zeigt schon vor der Anreise, wie stark Parkplätze, Sehenswürdigkeiten oder Ausflugsziele ausgelastet sind. Außerdem informiert es über Sperrungen, die Verkehrslage und schlägt weniger besuchte Alternativen vor. Künftig sollen dafür verstärkt Echtzeitdaten und Prognosen genutzt werden. Ergänzend bewirbt der Tourismusverband mit den sogenannten Geheimatorten gezielt weniger bekannte Ausflugsziele.
6: 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Die Hitze ist auch eine Gefahr für viele Babyvögel. Die können eigentlich noch nicht fliegen, haben sich in den vergangenen heißen Tagen aber aus ihren glutheißen Nestern fallen lassen, um der Nestwärme zu entkommen. Das berichtet der Naturschutzbund. Pflege- und Auffangstationen seien an ihren Kapazitätsgrenzen. Am Boden werden sie von den Eltern weitergefüttert oder von Katzen gefressen.
10: Die FIFA-Fußball-WM 2026.
6: Gute Gastgeber halten sich zurück, nicht bei der FIFA-FU, denn da sind alle drei weiter. Nach Kanada und Mexiko seit der Früh auch die USA. Die haben sich mit 2:0 gegen Bosnien-Herzegowina durchgesetzt. Am Ende nach einer roten Karte sogar zu 10. Die anderen beiden 16-Finals endeten mit Favoritensiegen, aber hochdramatisch mit jeweils späten Toren. So drehte Harry Kane durch 2 Tore gegen den Kongo einen Rückstand der Engländer zum 2:1-Sieg. Und Belgien setzte sich gegen den Senegal 3:2 durch, schaffte es durch 2 Tore in der 86. und 89. Minute erst in die Verlängerung. Der Siegtreffer war ein Elfmeter inklusive Videobeweis in der 5. Minute der Nachspielzeit der Verlängerung.
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11: Richtig schön angenehm wird's heute für alle, die den Sommer gern mögen, aber es nicht zu heiß haben wollen. 24 bis 29 Grad, ein Mix aus viel Sonne, ein paar Wolken sind mit dabei und gerade Richtung Alpen kann es vielleicht mal sein, dass 1-2 Tropfen runterkommen, aber nichts Wildes.
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7: Es ist gleich 6:55. Guten Morgen auf die Straßen. Es bleibt gerade bei einer Meldung, die uns schon ein bisschen begleitet. Die A6 Heilbronn Richtung Nürnberg, die ist zwischen Lichtenau und Neuendettelsau weiter wegen den Bergungsarbeiten nach dem Unfall dort gesperrt. Es gibt eine Umleitung über die U11. Ansonsten normaler Verkehr, gute Fahrt. Es kommt gut an.
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11: Hello, hello, hello.
7: Hey, einen schönen Donnerstag. Let's go.
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0: Bon Jovi, have a nice day in Bayerns Hitradio Nummer 1 um 20 vor 7. Guten Morgen.
1: Na, seid ihr am Wochenende vielleicht auch auf eine Hochzeit eingeladen? Hier Juli, großer Hochzeitsmonat. Wahrscheinlich nicht auf der Hochzeit von Taylor Swift.
0: Vielleicht.
1: Die soll ja jetzt anscheinend am Wochenende stattfinden und immer mehr Gerüchte tauchen auf. Tröpfchenweise bekommt man mehr Infos. Es soll anscheinend Einladungen gegeben haben mit einem Wasserzeichen drauf, damit man auch ganz genau weiß, wenn jemand Informationen rauskriegt, wer es war, von wem es kommt. Das ist echt crazy.
0: Hochsicherheit.
1: Ja, und heute auch sehr interessant. Nicht jede Einladung ist mit plus eins rausgegangen. Also nicht bei jeder Einladung wurde der Partner mit eingeladen. Zum Beispiel hier bei Harry Styles. Das ist nämlich sein Ex, aber mit seiner Partnerin ist Taylor Swift sehr gut befreundet. Zoe Kravitz. Und die ist eingeladen.
0: Ah, die
1: also
0: darf Zoe kommen.
1: Kravitz hat eine Einladung bekommen, aber Taylor Swift hat wohl gesagt, dass der Ex nicht mit dabei sein
0: wird. Wer will schon seinen Ex-Freund auf der Hochzeit haben, ne?
1: Ja, wenn du das natürlich schon gut verstehst.
0: Ja, ich weiß es nicht. Ich kann es schon verstehen, ja.
1: Wobei das ja schon, wenn die beiden

0: Adele und Someone Like You bei NZ Radio Nummer 1 hier um gleich 6:55. Guten Morgen.
1: Na, guckt ihr die WM noch? Und vor allem, wem drückt man jetzt die Daumen? Ich habe gestern schon gesagt, ja, Österreich. Ich liebe ja Österreich, ja, so auch Nähe zu Deutschland. Klar. Kann man sich jetzt einfach einen neuen raussuchen.
0: Das
1: die
0: doch was.
1: Ja, sind dran gegen Spanien, sind ja schon natürlich so ein bisschen der Underdog. Aber hey, ich meine, Paraguay hat uns auch geschlagen. Könnte ja sein, dass es Österreich auch schafft.
0: Alles ist möglich. Und was Österreich kann, haben wir ja schon im Algerien-Spiel erlebt. Und ich hätte gerne auch heute Abend wieder sowas gerne gehört. Bitte, ja.
1: Um 21 Uhr geht's los. Sie spielen in L.A. Und ich würde sagen, wir stimmen uns einfach schon mal drauf ein mit Rians Song Die Hausparty, die er ja quasi als Fußballfan auch umgeschrieben hat, zur Fußballparty.
0: Bist du deppert.

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6: 3. Leonie ist gleich mit am Start. Alvaro Soler und Becky G. Alle Hits von heute bekommt ihr gleich hier in Bayerns Hit Radio Nummer 1.
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7: Die Top-Themen am 2. Juli.
9: Reformpaket, Koalition einigt sich und dramatische Szene in Ludwigslust. Klinik-Dachstuhl brennt.
7: Ganz genau, 7 Uhr, hier ist Holger August.
9: Guten Morgen. Aus dem Reformherbst 2025 ist der Reformsommer 26 geworden. Bis in die Nacht hat der Koalitionsausschuss aus CDU, CSU und SPD beraten, sich dann aber nicht vertagt, sondern Ergebnisse erzielt. Auf was genau man sich geeinigt hat, das wollen die Parteichefs am Vormittag sagen.
10: Aber klar ist, es gibt eine Einigung im Bereich Wachstum und Beschäftigung und es gibt eine Einigung in Sachen Einkommenssteuerreform. Die Ergebnisse sollen am Vormittag um 9 Uhr bei einer Pressekonferenz vorgestellt werden. Im Großen und Ganzen einig waren sich CDU, CSU und SPD bereits vor den Gesprächen in den Punkten, die sie schon im Koalitionsvertrag festgehalten hatten. Kleine und mittlere Einkommen sollen entlastet, die Arbeitszeit flexibler werden. Strittig waren die Details, zum Beispiel die Frage, wie eine Steuerreform gegenfinanziert werden könnte. Bianca Schwarz, Berlin.
9: Die Preise an den Tankstellen sind nach dem Ende des Tankrabatts wieder spürbar gestiegen. Möglicherweise verpasst die Politik den Konzernen aber einen Preisdeckel. Über den Bundesrat will das Saarland das erreichen nach dem Vorbild Luxemburgs. Die Rheinische Post schreibt, der Wirtschaftsausschuss des Bundesrats habe dafür nun den Weg freigemacht. In der Nähe von Schwerin in Ludwigslust ist der Dachstuhl eines Krankenhauses in Brand geraten. Mindestens 34 Menschen wurden verletzt. Einer wird gerade noch wiederbelebt. Mitarbeiter und Patienten der Klinik werden noch aus dem Gebäude evakuiert. Wie viele genau ist noch unklar. Das Feuer war vor gut 2 Stunden ausgebrochen. Nun geht's um 2 Berge und 2 Bahnen in Bayern. Einmal um die geplante Sesselbahn am Fellhorn im Oberallgäu. Da hat das Verwaltungsgericht Augsburg die Arbeiten vorerst gestoppt. Der Landesbund für Vogel- und Naturschutz sieht sich bestätigt. Und der zweite Berg ist der Wendelstein. Da fährt heute die Zahnradbahn wieder hoch. 10 Tonnen Schotter wurden angekarrt, denn das Unwetter am Montag hatte die Gleise ausgespült.
11: Das kommt allerdings sehr selten vor, heißt es von Bahnleiter Florian Obermeier. Das letzte Mal, dass so etwas in dem Ausmaß passiert sei, sei etwa 20 Jahre her. Mittlerweile haben sie herausgefunden, wie es dazu kommen konnte. Durch den Starkregen sei ein Baum weggerutscht und habe dadurch das Wasser aus einem Bachlauf umgeleitet. Der Entwässerungsgraben konnte die Wassermassen deshalb nicht mehr stemmen. Das ausgeschwemmte Gleisbett musste nun die letzten 2 Tage wieder frisch aufgefüllt, verdichtet und das Gleis neu eingestellt werden. Aus dem BR-Studio Rosenheim, Julia Haderecker.
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9: Die USA sind weiter nach einem 2:0 heute früh gegen Bosnien-Herzegowina. Der Kongo und der Senegal standen lange auch vor dem Weiterkommen. Dann trafen die Superstars der Favoriten. Harry Kane gegen den Kongo spät im Spiel 2-mal und macht aus einem frühen Rückstand ein spätes 2:1 für die Engländer. Und bei Belgien gegen den Senegal drängte Lukaku mit einem Tor wenige Minuten vor dem Ende sein Team Richtung Verlängerung. Thielemans traf dann in der 89. Minute zum 2:2 und in der 5. Minute der Nachspielzeit der Verlängerung zum 3:2 für Belgien. Ein Elfmeter nach minutenlanger Videokontrolle.
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6: Nach der Hitze und den Unwettern kommen jetzt ein paar ruhige Sommertage. Die meiste Zeit scheint die Sonne, ein paar Wolken sind dazwischen und wir pendeln uns heute auch zwischen 24 und 30 Grad ein. Also alles, was ihr so die nächsten Tage geplant habt, das ist ohne die ganz großen Gewitter auf jeden Fall machbar.
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7: 7:04 ist es gleich. Die A6 Heilbronn Richtung Nürnberg. Die ist zwischen Lichtenau und Neuendettelsdorf wegen der Bergungsarbeiten nach dem Unfall dort nach wie vor gesperrt. Es gibt aber eine Umleitung über die U11. Außerdem A96 München Richtung Lindau. Zwischen Blumenau und Freiham Süd 3 Kilometer Stau an einer Baustelle, 20 Minuten plus. Und dann noch die B505 Bamberg Richtung Höchstadt. Zwischen Bamberg Süd und Pettstadt 4 Kilometer Stau. Halbe Stunde dauert es da länger. Gute Fahrt. Kommt gut an.
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6: Guten Morgen.
7: Ich gebe es offen zu, ich gehe fremd gerade. Und zwar den Erdbeeren mit Himbeeren. Ich liebe Himbeeren gerade total. Ich finde es total gut. Was nur total nervt ist, kennt ihr das auch, wenn man so kleine, diese kleinen Körnchen irgendwann so einen halben Tag zwischen den Zähnen hat, weil man einmal Himbeeren gegessen hat. Ja. Was macht man da? Muss man immer eine Munddusche mitnehmen oder? Keine Ahnung, habt ihr eine Lösung?
6: Wieder auf die Alten gehen, auf die Erdbeeren.
7: Ah,
6: oder?
7: Wieder zurück.
6: Ja.

0: Glockenbach und Tom Walker hört ihr hier zusammen bei uns in Bayern 3 um 10 nach 7 mit ihrem Song Home.
1: Guten Morgen. Unsere tägliche Taylor gibt uns heute angeblich, vielleicht unter Umständen könnte es sein, dass Taylor Swift morgen heiratet in New York. Aber nicht alle Gäste zur Hochzeit haben ein +1 auf der Einladung. Also angeblich, nicht, dass wir eine gesehen hätten. Aber Harry Styles ist nicht dabei und seine Verlobte Zoe Kravitz aber schon. Die ist ja ganz dick mit Taylor Swift befreundet. Jetzt kann man natürlich sagen, okay, Harry Styles ist ja der Ex von Taylor Swift. Den Ex will man jetzt ja nicht unbedingt dabei haben. Aber dieses Du bist eingeladen, aber dein +1 nicht, kommt nicht so gut an bei euch. Maike hat uns geschrieben, krass, finde ich, das geht gar nicht. Ich würde meinen Freund dann auch nicht hingehen lassen.
0: Tatsächlich?
1: Also steckt Zunder drin.
0: Ich kann es ehrlich gesagt schon nachvollziehen. Bei meinem Bruder war das jetzt gerade exakt dieselbe Situation. Seine Freundin eingeladen auf der Hochzeit, er nicht, weil das Paar ihn einfach noch nicht kannte.
1: Ja.
0: Und dann hast du natürlich mit dem +1, erstens zahlst du recht viel, ja immer pro Person auch. Klar. Und du kannst dann vielleicht auch andere Freunde nicht einladen. Also für mich ist es zumindest, ich würde es auch nicht machen, aber ich kann es schon nachvollziehen, dass man sagt, ja, okay, ich kenne deinen Partner noch nicht mal, da lade ich lieber noch einen Freund ein, weil du hast halt einfach auch nur begrenzt Geld und hast natürlich an deinem Tag auch gerne deine Liebsten da am Start.
1: Und der Partner kennt ja dann auch niemand und dann ist man wahrscheinlich doch immer dazu geneigt, bei ihm zu bleiben, weißt du?
0: Ja.
1: Dann redet man weniger mit anderen, die man vielleicht auch kennt.
0: Ja, also es ist schwierig, ja. Es ist, wie seht ihr es?
1: Ja.
0: Wenn, also hier, wie gerade Maike gesagt hat, hey, wenn das +1 nicht dabei ist, dann komme ich auch nicht. Wir gehören zusammen. Oder sagt ihr, nee, ist doch voll in Ordnung.
1: Sagt's uns. Gerne auch per WhatsApp. Nummer gibt's auf bayern3.de.

0: Becky G und Schauer bei uns, Radio Nummer 1 hier. Guten Morgen.
1: Eurovision Song Contest ist ja jedes Jahr ein großes Ding und ich finde es ja schon lustig, dass Australien beim Eurovision Song Contest mit dabei ist, wo man sagt, ne, Europa, aber gut, ja. Aber jetzt auch neu mit dabei, ne? Kanada? Man denkt sich so, hä, wie, Kanada? Ja, also dieses Jahr kamen die drittmeisten Stimmen aller Länder, die nicht am Wettbewerb mitmachen, aus Kanada.
0: Ja, also auch Kanada mit dabei im nächsten Jahr. Wahnsinn, wer kommt noch mit dazu? Hä? Südafrika, Uruguay, Paraguay nicht, oder? Wobei, wenn ich es mir überlege, was hat der ESC mit der WM gemeinsam? Wir sind ähnlich erfolgreich.

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6: Donnerstag, der 2. Juli, und das ist wichtig.
7: Feuerdrama in Klinik, zwei Tote in Ludwigslust und mehr rechtsextreme Verdachtsfälle bei der Bundeswehr.
6: 7.30 Uhr, hier ist jetzt Holger August.
7: Guten Morgen. Schauen wir zuerst nach Mecklenburg-Vorpommern. In Ludwigslust brennt der Dachstuhl eines Krankenhauses. Nach jüngsten Informationen aus Polizeikreisen sind zwei Patienten ums Leben gekommen. Über 30 Verletzte gibt es da. Während Flammen und Rauch aus der oberen Etage des fünfstöckigen Hauses schlugen, wurden die Patienten in Sicherheit gebracht. Ausgebrochen war das Feuer in einem Patientenzimmer. Und gerade kommt die Meldung aus dem Unterallgäu. Auch da brennt es. Da steht ein Einfamilienhaus in Flammen. Klar ist noch, ob sich Menschen darin aufhalten. Bei der Bundeswehr gibt es erneut mehr rechtsextremistische Verdachtsfälle. 302 wurden letztes Jahr gemeldet, schreibt das Verteidigungsministerium in einer Antwort auf eine Anfrage der Linksfraktion. Andreas Braun.
8: In rund 70 Fällen etwa wurden rassistische oder ausländerfeindliche Äußerungen gemeldet. Aber auch aufgefundene NS-Symbole oder Hakenkreuzschmierereien, bei denen keine Täter ausfindig gemacht werden konnten, beschäftigten unter anderem die Bundeswehr. Die Meldungen betreffen insgesamt rund 350 Bundeswehrangehörige. Die Daten des Ministeriums zeigen auch, dass sich längst nicht alle gemeldeten Vorfälle aufklären ließen. So ließen sich nur rund 25% aller Meldungen anschließend bestätigen, während etwa 30% der Meldungen nicht bestätigt wurden. Der Rest wird als offen geführt.
7: In anderthalb Stunden stellen die Spitzen der Regierungskoalition die Ergebnisse der Reformverhandlungen vor. CDU, CSU und SPD hatten sich bis in die Nacht über das geplante Reformpaket ausgetauscht und sich nach fast 8 Stunden geeinigt, offenbar auf eine Reform der Einkommensteuer und umfangreiche Maßnahmen für Wachstum und Beschäftigung. Nach Mittelfranken in Nürnberg sollen im Laufe des Tages die Trambahnen wieder fahren. Am Vormittag wird nochmal getestet, dann wird entschieden, wann der Straßenbahnbetrieb wieder aufgenommen wird. Grund für den tagelangen Ausfall war die Hitze. Die hatte Füllmasse, Bitumen, aufgeweicht und so die Radreifen der Bahnen verklebt. Sie wurden jetzt aufwendig gereinigt mit Trockeneis. Wie das funktioniert, erklärt Thomas Luber von der VAG.
9: Dieses Granulat hat den Vorteil, dass wenn man es dann mit Druckluft aufbringt, dass es in dem Moment, wo es auf die Oberfläche kommt, sofort gasförmig wird, so wie eine kleine Explosion. Und durch den hohen Druck des Aufbringens mit der Explosion reinigt dann quasi sehr schonend die Oberfläche.
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10: Die FIFA-Fußball-WM 2026.
7: Alle drei Gastgeber stehen im Achtelfinale. Nach Kanada und Mexiko haben sich auch die USA qualifiziert nach einem 2:0 gegen Außenseiter Bosnien-Herzegowina. England hatte Mühe, gewann durch 2 späte Tore von Kane gegen den Kongo 2:1. Dramatisch war es bei der Partie Belgien gegen Senegal. Nach der ersten Hälfte führten die Afrikaner hochverdient 2:0. In der zweiten Hälfte konnten die Belgier ausgleichen. Der entscheidende Treffer für Belgien fiel erst in der Nachspielzeit der Verlängerung per Elfmeter.
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11: Ach schön, zum Baden gehen, heute Abend vielleicht eine Runde grillen, alles ist möglich. Echt super angenehme Sommertage stehen die nächsten Tage an. Heute 24 bis 30 Grad, ein paar Wolken sind auch mal dabei, so ein bisschen Schatten gibt's auch. Sonst viel Sonne und nur Richtung Alpennähe kann es mal ganz eventuell sein, dass später noch ein paar Tropfen runterkommen.
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6: Guten Morgen auf die Straßen. Es ist gleich 7:55 und wir haben die A6 immer noch Heilbronn Richtung Nürnberg. Die ist zwischen Lichtenau und Neuendettels auch weiter gesperrt nach dem Unfall. Da laufen die Bergungsarbeiten. Es gibt eine Umleitung über die U11, aktuell 4 Kilometer Stau. A8 Salzburg Richtung München zwischen Aachenmühle und Rosenheim 5 Kilometer Stau, hier eine halbe Stunde plus. A94 Passau Richtung München zwischen Paarstetten und Paarsdorf, Umfahrung München Richtung Nürnberg zwischen dem Dreieck Südwest und Ludwigsfeld. Stau und stockender Verkehr. Knappe halbe Stunde plus. Gute Fahrt. Kommt gut an.
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11: Hallo, guten Morgen.
6: Kleiner Freitag. Let's go.
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0: Tobelo bringt uns rein in unseren Donnerstagmorgen mit Habits. Schön, dass ihr bei uns seid um 7.41 Uhr.
1: Und unsere Nachbarn stärken sich fürs WM-Spiel heute Abend, Österreich gegen Spanien. Da gibt es heute Topfenstrudel und eine Melange zum Frühstück.
0: Ja, bitte.
1: Und dann sind wir jetzt auch für Österreich, oder? Wir drücken den Österreichern die Daumen. Nochmal so ein Underdog gegen Spanien. Ja, klar, ist natürlich der Wahnsinnsgegner. Aber ihr schafft das auf jeden Fall. Und wenn das noch nicht reicht, dann freuen wir uns einfach mit den Österreichern, weil es gibt halt fast niemanden, der sich so freuen kann. Wir erinnern uns nochmal an das 3:3 gegen Algerien und dann die Reporter.
2: Österreich noch einmal im Angriff. Komm, lasst uns den Ausgleich schießen. Ansonsten fahren wir heim. Sabitzer auf Gregoritsch, köpfelt auf. Kalajdzic, 3:3! 3:3! Sascha Kalajdzic, 3:3! Jetzt sind wir dabei, Alter!
0: Das finde ich ja an Sport, an Fußball das Allergeilste, was da für Emotionen in den Leuten rauskommen. Das ist Wahnsinn.
1: Aber Österreich halt besonders, vielleicht weil man es versteht. Aber egal was du sagst, hier David Guetta in Bayern 3.
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0: Lady Gaga, Just Dance, Bayern Z Radio Nummer 1 hier um 10 vor 8 gleich. Guten Morgen.
1: Ja, Einladung zur Hochzeit, das ist so ein Ding, aber wenn dann da plötzlich draufsteht, ja, ihr seid eingeladen, aber euer Plus 1, also der Partner nicht. Ja, wie ist das so? Was sagt ihr dazu? Die XXL-Hochzeit von Taylor Swift, die soll ja jetzt angeblich am Wochenende anstehen und auch da soll das Thema sein, dass manche nur alleine eingeladen wurden. Für Manuel aus Freiburg, der sagt, das ist ein absolutes No-Go.
2: Wenn ich auf eine Hochzeit eingeladen bin und meine Frau darf nicht mit, dann komme ich schlicht und einfach nicht, denn uns gibt es nur im Doppelpack. So einfach ist das.
0: Ja, das ist mal
1: ganz extrem. Ganz, ja.
0: Ja, auf jeden Fall.
1: Die Josefine aus Bad Reichenhall, die kennt es von ihrer eigenen Hochzeit. Die haben auch teilweise die Plus 1 nicht eingeladen.
3: Wir haben das damals erst gemacht. Man kennt so viele Partner von Freunden nieder. Die sind dann nur ganz kurz zusammen und dann schaut man sich Jahre später seine Fotos an und hat lauter fremde Leute drauf. Oder wo man sagt, oh Gott, die war ja ganz furchtbar.
0: Aber das stimmt tatsächlich, ja, weil du kennst die Leute nicht, vergisst sie dann auch wieder und denkst, wer war das denn jetzt?
1: Ja. Und die Tina aus Penzing, die hat vollstes Verständnis für alle Brautpaare, die das genauso entscheiden.
4: Ich bin selber Standesbeamtin in Bayern und ich erlebe es halt auch immer wieder, dass da die Brautpaare mit den Familien teilweise, naja, Ärger, aber halt Unstimmigkeiten haben, was halt da die Planung der Hochzeit angeht. Und von dem her bin ich wirklich ganz klar der Meinung, das ist einfach die Sache des Brautpaars.

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7: Linkin Park haben wir gleich für euch mit dabei. Jean-Paul und Kamerad mit diesem Song hier. Frag yourself. Alle Hits von heute und die immer noch geile Hits hier gleich bei uns.
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9: Das sind die Top-Themen am 2. Juli. Großbrand in Klinik, 2 Tote in Mecklenburg-Vorpommern und Reformpaket, Koalitionsspitzen einigen sich.
8: Ganz genau 8 Uhr und hier ist jetzt Holger August.
9: Guten Morgen. Seit Stunden kämpft die Feuerwehr in Ludwigslust bei Schwerin gegen ein Feuer in einem Krankenhaus. Bisher ist von 2 toten Patienten die Rede, auch gibt es 34 Verletzte. Die Patienten wurden aus dem 5-stöckigen Gebäude ins Freie gebracht. Einige mussten in Rollstühlen geschoben werden. Da schlugen die Flammen schon aus dem oberen Stockwerk. Aktuell wissen wir nicht, wie viele in Sicherheit gebracht wurden. Insgesamt hat das Krankenhaus 160 Betten. Auch im Unterallgäu läuft gerade ein großer Feuerwehreinsatz. Im Markt Rettenbach brennt ein Einfamilienhaus. Die Flammen hatten sich schnell vom Dach auf das ganze Haus ausgebreitet. Mehr wissen wir noch nicht über den Brand aktuell. In der Nacht haben sich die Spitzen der Koalition auf ihr Reformpaket geeinigt. In einer Stunde wollen sie Einzelheiten nennen. Nach ARD-Info soll es ein Bündel an Maßnahmen geben, die für Wachstum und Beschäftigung sorgen sollen und auch eine Einkommensteuerreform. Bianca Schwarz in Berlin.
10: Kleine und mittlere Einkommen sollen entlastet werden und die Arbeitszeit soll flexibler werden. Und diese beiden Punkte, die greifen natürlich ein in die DNA der jeweiligen Partei. Also die SPD hängt am 8-Stunden-Tag. Das ist eine der ältesten Forderungen der Arbeiterbewegung überhaupt. An der 40-Stunden-Woche als Höchstarbeitszeit soll zwar nicht gerüttelt werden, aber eben an den 8 Stunden pro Tag. Und sollte es da einen Kompromiss geben, dann war das für die SPD sicherlich kein leichter Gang. Und bei der Union wird es schwierig bei der Frage, ja, wie will man denn diese Steuerentlastungen für kleine und mittlere Einkommen gegenfinanzieren?
9: Bei der Bundeswehr sind letztes Jahr mehr rechtsextremistische Vorfälle angezeigt worden. Insgesamt waren es 302, 280 waren es im Jahr davor. Das geht aus einer Antwort des Ministeriums auf eine Anfrage der Linksfraktion hervor. Die Vorfälle umfassen rassistische Äußerungen, ebenso wie gefundene NS-Symbole oder Hakenkreuzschmierereien. Sie betreffen 350 Bundeswehrangehörige. Mehr als 90 von ihnen wurden bereits entlassen. Am neuen Scheitobellift am Fellhorn in Oberstdorf stehen die Bagger vorerst still. Das Verwaltungsgericht in Augsburg hat den Neubau gestern vorläufig gestoppt und damit einem Eilantrag des Landesbunds für Vogel- und Naturschutz stattgegeben. Hintergrund ist das umstrittene 3. Modernisierungsgesetz der Staatsregierung aus dem vergangenen Jahr. Das soll jetzt erstmal auf den Prüfstand kommen.
11: Man sehe sich durch die Entscheidung bestätigt, betont Helmut Behran, Geschäftsführer vom Landesbund für Vogel- und Naturschutz. Der Beschluss zeige, dass die Absenkung der Umweltstandards rechtlich auf wackeligen Füßen steht. Mit dem 3. Modernisierungsgesetz hatte der Landtag die Schwellenwerte angehoben, ab denen bei Bauvorhaben sogenannte Umweltverträglichkeitsprüfungen zur Pflicht werden. Die neu geplante Scheitobelbahn fällt mit ihren geplanten rund 1400 Metern Länge knapp unter diese Grenze. Aus dem BR-Studio Allgäu, Michaela Neukirch, Bayern 3.
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9: Thomas Tuchel hält die deutsche Fahne hoch als Trainer der Engländer. Die Three Lions stehen nämlich im Achtelfinale. Nach einem 2:1-Sieg gegen den Kongo lagen aber erst zurück und mussten bis zur Schlussphase warten. Dann traf Harry Kane zweimal innerhalb von 11 Minuten und der Drops war gelutscht. Die Fans der Belgier, Rote Teufel genannt, mussten durch die Hölle und noch länger warten. Gegen den Senegal lagen die Belgier 0:2 hinten, schossen Anschluss- und Ausgleichstreffer. Wenige Minuten vor dem Ende retteten sich in die Verlängerung. Die ging dann in die Nachspielzeit und dann gab es einen Elfmeter für Belgien zum 3:2. Und heute früh haben die USA 2:0 gegen Bosnien-Herzegowina gewonnen.
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7: Ist das die nächsten Tage? Sind das die perfekten Sommertage? Ja, könnte sein. 24 bis 30 Grad bekommen wir heute. So ein leichter Wind unterwegs, dann kommt es uns auch gar nicht zu heiß vor. Gerade ist noch ein bisschen Nebel unterwegs, aber sonst heute Mix aus Sonne und Wolken. Und es könnte vielleicht maximal sein, dass am Abend Richtung Alpen, dass da 1-2 Tropfen runterkommen, aber nichts Wildes. Und genauso sieht es auch die nächsten Tage aus.
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8: Guten Morgen auf die Straßen, 7:45. Wir haben immer noch die A6 mit dabei, Heilbronn Richtung Nürnberg. Die ist zwischen Lichtenau und Neuendettelsau weiter gesperrt wegen der Bergungsarbeiten nach dem Unfall dort. Es gibt eine Umleitung über die U11. Auf der A6 sind es momentan 7 Kilometer Stau ab Ansbach. Dann haben wir die A8 München Richtung Salzburg zwischen Rosenheim West und Rohrdorf. 5 Kilometer stockender Verkehr. Grund sind Bauarbeiten. Hier haben wir gute 20 Minuten mehr. Dann in Richtung München zwischen Fraßdorf und Rosenheim 7 Kilometer Stau, dreiviertel Stunde obendrauf. A9, Nürnberg Richtung München zwischen Rastplatz Schweitenkirchen und Allershausen ein Unfall. Und zwischen Garching Süd und Frankfurter Ring nochmal 5 Kilometer stockender Verkehr nach einem Unfall. Hier braucht ihr eine knappe Viertelstunde länger. Die A73, Bamberg Richtung Nürnberg, da braucht ihr 10 Minuten länger zwischen Forchheim Süd und Erlangen Nord. Grund sind 9 Kilometer stockender Verkehr. Die A94, Passau Richtung München, zwischen Hohenlinden und Steinhausen, Stau und stockender Verkehr, plus 20 Minuten. A99, Westumfahrung München Richtung Nürnberg, zwischen Germering Nord und dem Dreieck Feldmoching, 11 Kilometer stockender Verkehr, halbe Stunde mehr. Und die A995, München Richtung Kreuz München Süd, zwischen Taufkirchen West und Sauerlach, 3 Kilometer Stau nach einem Unfall, da sind es 10 Minuten mehr. Gute Fahrt, kommt gut an.
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8: Guten Morgen.
7: Heute vielleicht direkt mal den Badeanzug, Bikini, Badehose mit einpacken, auch schnell in den See reinzuspringen. Ja. Mittagspause, Feierabend.
8: Ist für mich ein Plan.

0: Jean-Paul mit Got to Love You, 8:12. Morgen, Bayern 3 hier.
1: Und jetzt wieder die Frage, wer traut sich ran an unsere zwei Geschichten, bei denen nur eine stimmt?
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1: Es ist heute Jessica aus Ingolstadt, die mit uns spielt. Und da mal Props raus an alle Chefs, die Pausen erlauben, damit jemand wie du, Jessica, mit uns spielen kann.
4: Ich mache jetzt gerade Pause vor. Ich bin jetzt gerade raus beim Auto, ja.
0: Sehr gut. Hey, wir haben zwei Geschichten für dich. Sag uns welche, die wirklich wahre ist. Dann gibt's das Woodland Mini von Pure für dich.
4: Okay.
1: In Japan gibt's jetzt einen KI-Kühlschrank für Menschen mit Gewichtsproblemen. Der soll in Zukunft von Ärzten verordnet werden. Der Kühlschrank zählt die Kalorien, die Menschen rausnehmen und verschließt sich, sobald das Kalorienziel des Tages erreicht ist. So soll Übergewicht verhindert werden.
4: Okay.
0: Oder könnte das vielleicht die Zukunft des Rennrads sein? Es wurde nämlich jetzt ein KI-Rad vorgestellt, das mit 360-Grad-Kameras, Radar und Sensoren die Umgebung ständig im Blick hat. Das System soll Gefahren sogar vorausahnen. Also zum Beispiel, wenn man irgendwann in einem toten Winkel von einem Auto ist oder plötzlich eine Autotür aufgeht, und soll dann den Fahrer per Licht, Display oder Vibration warnen. Noch ist das Ganze nur ein Prototyp, aber vielleicht ja auch bald im Handel erhältlich.
1: Und jetzt die Frage, der KI-Kühlschrank, der Übergewicht vermeiden soll, oder das KI-Rad, das Unfälle vermeiden soll. Was ist die wirklich wahre Geschichte? Was glaubst du?
4: Also ich schätze jetzt eher mal das Fahrrad, würde ich jetzt tippen.
1: Das Fahrrad.
0: Würdest du dir sowas auch holen?
4: Würde ich mir auch holen. Der Kühlschrank ist ja eher so, oh mein Gott, ich kann gar nicht das Essen rausholen.
1: Das stimmt, so ein Kühlschrank, der sich einfach verschließt, finde ich auch irgendwie schwierig.
0: Sehr beängstigend. Ja, das ist die tatsächlich wahre Geschichte, dieses KI-Rennrad, an dem wird gerade eben geforscht.
1: Jawohl.
4: Boah, heftig, geil, super. Oh mein Gott, ich freue mich dort. Ja, Wahnsinn.
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0: Olli Hammerson und To Love Somebody in Bayern Radio Nummer 1. 20 nach 8, morgen.
1: Das WM-Aus, das sitzt bei manchen noch ganz schön tief, aber wir müssen da nach vorne schauen und da stellt sich immer häufiger jetzt die Frage, könnte es nicht vielleicht doch sein, dass wir bald einen neuen Bundestrainer bekommen? Die Frage kam ja schon direkt danach auf. Noch ist natürlich nichts entschieden, aber immer mehr Experten sagen, ja, es wird Jürgen Klopp. Bastian Schweinsteiger hat ja gestern im ZDF auch schon gesagt und auch der ehemalige DFB-Direktor Oliver Bierhoff hat eine ganz klare Meinung zu Kloppo.
2: Ist natürlich außer Frage, sollte Julian Nagelsmann aufhören, muss Jürgen Klopp die Nummer 1 oder die erste Wahl sein und ist er natürlich auch und er hätte natürlich auch die Fähigkeiten, das Ding hier wieder nach vorne zu tragen.
0: Das ist sehr eindeutig, würde ich sagen. Ja, mal abwarten. Also wird Kloppo neuer Bundestrainer, sagen wir es mit seinen Worten?
3: Ich würde meinen Arsch drauf verwetten.

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6: Der 2. Juli und das ist wichtig.
7: Ludwigslust, Feuerdrama im Krankenhaus und teures Tanken. Kommt jetzt der Preisdeckel?
6: Gleich 8.30 Uhr, hier ist Holger August.
7: Guten Morgen. In der Nähe von Schwerin in Ludwigslust brennt es in einer Klinik. Bisher ist von 2 Toten die Rede. Es handelt sich um Patienten. Auch wurden wohl 34 Menschen verletzt. Die Patienten wurden evakuiert, einige auf Liegen oder in Rollstühlen. Sophie Jung.
8: Die Patientinnen und Patienten werden gerade an einen sicheren Ort auf dem Klinikgelände gebracht. Teilweise auf Liegen. Wohin genau sie gebracht werden, das wollte die Polizei nicht sagen. Die Notaufnahme, die war vorübergehend nicht zugänglich, konnte inzwischen aber wieder freigegeben werden. Und wegen der starken Rauchentwicklung hier werden die Anwohnerinnen und Anwohner gebeten, die Fenster und Türen geschlossen zu halten.
7: Der Tankrabatt ist weg, aber vielleicht kommt ja ein Deckel bei den Spritpreisen, also eine Obergrenze. Über den Bundesrat will das Saarland das erreichen nach dem Vorbild Luxemburgs. Die Rheinische Post schreibt, der Wirtschaftsausschuss des Bundesrats habe dafür nun den Weg freigemacht. Nächste Woche Freitag müsste der Bundesrat das dann auch beschließen und danach auch der Bundestag. Knapp 8 Stunden haben sie über ihr Reformpaket beraten. Dann hat es zwischen den Spitzen von CDU, CSU und SPD in der Nacht eine Einigung gegeben. Sie sollen sich auf eine Reform der Einkommensteuer verständigt haben, sowie auf flexiblere Arbeitszeitregelungen und Maßnahmen zum Bürokratieabbau. Die Ergebnisse stellen die Parteichefs in einer halben Stunde vor. Gerade wenn es am Wochenende schön wird, dann sind sie voll, die beliebten Ziele in Oberbayern. Der Tourismusverband will Gäste und Ausflügler künftig steuern. Martin Breitkopf im BR-Studio Oberland.
9: Zentraler Baustein der Besucherlenkung ist der Ausflugsticker Bayern. Das Online-Angebot zeigt schon vor der Anreise, wie stark Parkplätze, Sehenswürdigkeiten oder Ausflugsziele ausgelastet sind. Außerdem informiert es über Sperrungen, die Verkehrslage und schlägt weniger besuchte Alternativen vor. Künftig sollen dafür verstärkt Echtzeitdaten und Prognosen genutzt werden. Ergänzend bewirbt der Tourismusverband mit den sogenannten Geheimatorten gezielt weniger bekannte Ausflugsziele.
7: Mehr Nachrichten aus allen bayerischen Regionen gibt es immer auf bayern3.de.
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7: Die USA sind weiter nach einem 2:0 heute früh gegen Bosnien-Herzegowina. Der Kongo und der Senegal standen lange auch vor dem Weiterkommen. Dann trafen die Superstars der Favoriten. Harry Kane traf gegen den Kongo spät im Spiel 2-mal und machte aus einem frühen Rückstand ein spätes 2:1 für die Engländer. Und bei Belgien gegen den Senegal drängte Lukaku mit einem Tor wenige Minuten vor dem Ende sein Team Richtung Verlängerung. Thielemans traf dann in der 89. Minute zum 2:2 und in der 5. Minute der Nachspielzeit traf er in der Verlängerung zum 3:2 für Belgien. Das war ein Elfmeter und vorher gab es eine minutenlange Videokontrolle.
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11: Das Wetter denkt sich jetzt einfach mal, ich habe überhaupt keinen Bock auf Drama, Baby. Es ist einfach mal ganz entspannt. Keine krassen Gewitter, keine krasse Hitze, sondern 24 bis 30 Grad. Wirklich richtig geile Sommertage. Super angenehme Sommertage stehen jetzt bevor. Bisschen Wind ist sogar noch dabei, deswegen fühlt es sich auch ganz angenehm an. Ein paar Wolken geben uns mal ein bisschen Schatten, also es könnte eigentlich fast nicht besser sein.
6: Der Sommer macht Dienst nach Vorschrift.
11: Ja.
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6: Guten Morgen auf die Straßen, 3 Minuten nach 8:30 haben wir es. Die A6 Heilbronn Richtung Nürnberg ist zwischen Lichtenau und Neuendettelsau weiter gesperrt. Nach dem Unfall, da laufen die Bergungsarbeiten. Es gibt eine Umleitung über die U11 und auf der A6 staut sich es aktuell ab Ansbach auf 7 Kilometer. Die A8 München Richtung Salzburg zwischen Rosenheim-West und Rohrdorf, 5 Kilometer stockender Verkehr wegen Bauarbeiten. Hier knappe 20 Minuten, die ihr länger braucht. In Richtung München zwischen Fraßdorf und Rosenheim allem 7 Kilometer Stau, 3/4 Stunde mehr. Die A9 Nürnberg Richtung München zwischen Rastplatz Schweitenkirchen und Allershausen ein Unfall und zwischen Garching Süd und Frankfurter Ring 5 Kilometer stockender Verkehr nach einem Unfall, hier 1/4 Stunde plus. A73 Bamberg Richtung Nürnberg zwischen Forchheim Süd und Erlangen Nord 9 Kilometer stockender Verkehr, hier 10 Minuten plus. Die A94 Passau Richtung München zwischen Hohenlinden und Steinhausen, Stau und stockender Verkehr plus 20 Minuten. A99 Westumfahrung München Richtung Nürnberg zwischen Germering Nord und dem Dreieckfeld Moching 11 Kilometer stockender Verkehr, 1/2 Stunde mehr. Und dann zum Schluss noch die A995 München Richtung Kreuz München Süd zwischen Taufkirchen West und Sauerlach. Da gab es einen Unfall, 3 Kilometer Stau, 10 Minuten braucht ihr da durch. Gute Fahrt und kommt gut an.
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11: Wunderschönen guten Morgen.
6: Guten Start in den Tag.
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0: Der Mann, der wohl angeblich nicht dabei sein soll beim Riesen-Event jetzt am Wochenende, das ist Harry Styles mit seinem Song American Girls. Und Harry Styles ist der Ex von Taylor Swift.
1: Ja, den will man ja vielleicht nicht auf der Hochzeit.
0: Der soll nicht mit dabei sein, aber seine Freundin ist mit am Start. Also er ist plus eins nicht gewollt. Ja, in den USA sind sich alle sicher, morgen wird geheiratet. Die American Royal Wedding wird stattfinden von Taylor Swift und ihrem Verlobten Travis Kelce. Und zwar in einem Stadion im Madison Square Garden in New York. Ich finde ja immer noch den Gedanken tatsächlich komisch, in einem Stadion zu feiern.
1: Ja, gut, er ist Footballstar und ich meine, als Taylor Swift kannst du dir halt ein Stadion leisten.
0: Ja, das stimmt auch.
1: Nicht die Mehrzweckhalle.
0: Ja. Bayern 3 Reporterin Giselle Uca, du bist vor Ort. Rundum ist noch nicht so viel los, noch keine Fans, aber es wird ordentlich gewerkelt.
2: In der Zone am Madison Square Garden, in der LKW etwas anliefern können, ist relativ viel los. Da fahren LKW und andere Fahrzeuge rein und raus. Da stehen auch relativ viele Mitarbeiter. Möglicherweise bauen die gerade im Inneren die Kulisse für die perfekte Traumhochzeit auf. Und gestern hat CNN genau da auch einen Gabelstaplerfahrer fotografiert. Der hatte ein T-Shirt an, auf dem stand auf Englisch Taylor Swifts Schreiner. Also vielleicht war das auch ein Hinweis oder der Mann hatte einfach Humor.
1: Also jetzt haben wir's, oder? Also jetzt muss die Hochzeit stattfinden. Wenn der ein T-Shirt mit Taylor Swift Schreiner drauf hat, wenn der Meister Eder von Taylor Swift vor Ort ist,
0: ja, genau.
1: Dann haben wir's.

0: Das ist Joe und End of Beginning in Bayern Z Radio Nummer 1, 12 vor 9.
1: Wir haben einen richtig guten neuen Bayern 3 Verhörhammer, also eine falsch gehörte Textstelle in dem vielleicht nicht ganz neuen Hit, Bryan Adams, Summer of 69.
0: Ah, den Klassiker.
1: Wir kennen ihn alle.
0: Natürlich.
1: Der Lars aus Grabbershofen, der hat einen entdeckt.
2: Im Refrain hört man klar und deutlich die Stelle, die Mama furzt.
1: Die Mama furzt?
0: Super.
1: Ja, auch Mamas furzen eben mal.
0: Ja, vor allem können es Mamas hervorragend auf den Nachwuchs abwälzen.
1: Ja, genau, ne? Mensch.

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1: Martin Garrix und Ed Sheeran. Repeated.

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8: Sunrise Avenue, ein immer noch geiler Hit von Wheaties und Taylor Swift ist auch mit dabei hier in Bayern 3. Vielleicht schon mal zur Einstimmung zur ganz eventuellen Hochzeit jetzt am Wochenende mit Travis Kelce.
9: Wer weiß. Steffi Fischer gleich im Bayern 3 Vormittag. Shaggy und Cherry sind raus. Und jetzt die Top-Themen des Tages.
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11: Um 9 Uhr mit Sarah Möller. In diesen Minuten stellen die Spitzen von CDU, CSU und SPD die Ergebnisse des gestrigen Koalitionsausschusses vor. Nach stundenlangen Beratungen einigten sich die Parteien auf ihr lange angekündigtes Reformpaket. Einzelheiten dazu von Kirsten Gierschek.
12: Fast 8 Stunden haben die Spitzen von Union und SPD hinter verschlossenen Türen im Kanzleramt verhandelt. Wenig Drang nach draußen. Klar ist, die Koalitionspartner haben sich auf ein Reformpaket verständigt. Darin enthalten eine Reform der Einkommensteuer und eine Einigung im Bereich Wachstum und Beschäftigung. Seit Monaten haben die Koalitionspartner an Reformen gearbeitet. Diese sollen die Bürger steuerlich entlasten und der stagnierenden Wirtschaft neuen Schwung geben.
11: Russland hat die Ukraine erneut massiv mit Drohnen und Raketen beschossen. Ziel war vor allem die ukrainische Hauptstadt Kiew. Mindestens 13 Menschen wurden dabei getötet und zahlreiche weitere verletzt. Aus Kiew berichtet Rebecca Barth.
13: Mehrere Wohnanlagen und Objekte der zivilen Infrastruktur seien beschädigt worden, geben die Behörden an. Der Aufgang eines mehrstöckigen Wohnhauses ist zusammengebrochen. Die Rettungskräfte vor Ort vermuten weitere Opfer unter den Trümmern. Der ukrainische Präsident hatte die Menschen im Land ausdrücklich vor der Nacht gewarnt. Viele Menschen in der ukrainischen Hauptstadt folgten diesem Aufruf und suchten schon am Abend Schutz in den U-Bahn-Stationen.
11: Beim Brand einer Klinik in Ludwigslust nahe Schwerin in Mecklenburg-Vorpommern sind mindestens 2 Menschen ums Leben gekommen. Es handelt sich um Patienten des Krankenhauses. Weitere 34 wurden verletzt. Das Klinikum wurde vollständig evakuiert. Das Feuer war am frühen Morgen ausgebrochen. Der Einsatz dauert an. Noch gibt es keine Angaben zur Brandursache. Nach Mittelfranken in Nürnberg stand die Straßenbahn in den vergangenen Tagen still. Der Grund, die Hitze hatte für zahlreiche Schäden an der Infrastruktur gesorgt. Jetzt hofft der Betreiber, dass der Straßenbahnbetrieb wieder schrittweise aufgenommen werden kann.
14: Bei 7 Bahnen blockierten die Räder und die Radlager mussten für die Reinigung ausgebaut werden. Die Fahrzeuge waren durch das weiche Bitumen stark verschmutzt worden. Die Füllmasse aus den Fugen der Straßenbahngleise war aufgrund der Hitze in den vergangenen Tagen geschmolzen. 2 Reinigungsfahrzeuge befuhren die gesamte Gleisstrecke in Nürnberg. Am Vormittag soll zunächst eine Testfahrt durchgeführt werden. Frühestens heute Mittag könne dann entschieden werden, ob der Straßenbahnbetrieb in Nürnberg wieder aufgenommen werden kann. Aus dem BR-Studio Nürnberg, Lasseberger, Bayern 3.
11: Und mehr News aus allen bayerischen Regionen gibt's auf bayern3.de.
5: Die FIFA-Fußball-WM 2026.
11: Dort stehen weitere Achtelfinalteilnehmer fest. Mitgastgeber USA ist nach einem 2:0-Sieg über Bosnien-Herzegowina in die Runde der letzten 16 eingezogen. Da ist auch England unter Trainer Tuchel. 2:1 siegten die Three Lions gegen die Demokratische Republik Kongo. Belgien drehte das Spiel gegen den Senegal, erzielte nach langem 0:2-Rückstand 2 Tore kurz vor Ende der Partie und gewann durch einen Elfmeter in der Nachspielzeit der Verlängerung 3:2.
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15: Heute einfach die Definition von einem schönen Sommertag. 24 bis 30 Grad. Die Sonne, die scheint recht locker so an den Wolken vorbei. Nachmittags werden die Wolken ein bisschen mehr, vor allem von Hessen her. Und ein bisschen Regen gibt's dann aber erst in der Nacht. Und morgen Vormittag noch im Süden. Morgen machen wir weiter mit 21 bis 26 Grad.
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15: A3 Nürnberg in Richtung Passau. Zwischen Ingensbach und Passau Nord 6 Kilometer Stau nach einem Unfall. Hier dauert es aktuell knapp eine halbe Stunde länger, sagt der Bayern 3 Stauzeitrechner. Die A6 Heilbronn in Richtung Nürnberg. Die ist zwischen Lichtenau und Neuendettelsau wegen Bergungsarbeiten nach einem Unfall gesperrt. Es gibt eine Umleitung über die U11 und aktuell sind 7 Kilometer Stau ab Ansbach. A8 München Richtung Salzburg zwischen Rosenheim West und Rohrdorf. 6 Kilometer stockend wegen Bauarbeiten, auch hier eine halbe Stunde obendrauf. Und die 8 in Richtung München zwischen Fraßdorf und Rosenheim. 8 Kilometer Stau an der Baustelle, 40 Minuten dauert's länger. A9 Nürnberg in Richtung München zwischen in der Holledau und Allershausen. 5 Kilometer Stau nach einem Unfall. Da sind 2 Spuren blockiert, auch hier dauert's eine halbe Stunde länger. Eine Viertelstunde mehr einplanen solltet ihr auf der A92 Deggendorf Richtung München. Zwischen Altdorf und Moosburg Nord gibt's nämlich 5 Kilometer stockenden Verkehr. Dann haben wir noch die A96 Lindau Richtung München zwischen Gräfelfing und Sendling. 2 Kilometer Stau an der Baustelle, 10 Minuten obendrauf. Und die 99 Westumfahrung München Richtung Nürnberg zwischen Germering Nord und Dreieckfeld-Moching. 11 Kilometer stockend, eine halbe Stunde dauert es länger. Kommt uns gut und vor allem sicher an.
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15: Und Taylor Swift, die heiratet ja angeblich am Wochenende. Und angeblich soll die Party nicht so lange gehen. 2 Uhr soll Zapfenstreich sein. What? Das sind doch eigentlich so Feierbiester, oder? Travis Kelce und Taylor Swift mit Opalite.

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1: Nico Santos, why don't you

Nico Santos. Mit der neuen Why Don't You Stay in Bayerns Hit Radio Nummer 1 hier in Bayern 3. Und jetzt gibt's Sam Smith. Sternzeichen. Superstar. Aber es gibt eine Sache, die bereut er, dass er nie Fischhändler geworden ist. Kein Spaß. Als Kind ist er immer in den Fischabteilungen rumgehangen und sagt, ich mag es, Fisch anzufassen. Das hat etwas sehr Beruhigendes. Vielleicht nochmal eine Umschulung. Sam Smith, jetzt mit Kim Petras und Unholy.

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9: Das ist doch ein feiner Tag heute. 24 bis 30 Grad und das mit viel Sonnenschein, aber auch nicht zu viel. Ein paar Wölkchen sind am Himmel. Nicht allzu viel, aber halt ein paar. Die werden am Nachmittag mehr und heute Nacht bringen die dann Regen mit. Und so läuft das nämlich, oder? Tagsüber Sonne, nachts den Regen. So können wir es doch jeden Tag machen. Also heute Nacht ein bisschen Regen, morgen Vormittag noch ein bisschen im Süden. Dann ist wieder Schluss. Morgen zwischen 21 und 26 Grad.
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9: A3 Nürnberg Richtung Passau zwischen Garmfilshofen und Passau Nord. 7 Kilometer stockender Verkehr nach einem Unfall. Hier dauert es knapp eine halbe Stunde länger, sagt der Bayern 3 Stauzeitrechner. Die A6 Heilbronn in Richtung Nürnberg ist zwischen Lichtenau und Neuendettelsau wegen Bergungsarbeiten nach einem Unfall gesperrt. Umleitung gibt es über die U11. Aktuell sind es 7 Kilometer stockender Verkehr ab Ansbach. A7 Fulda Richtung Würzburg zwischen dem Dreieck Schweinfurt-Werneck und Gramm-Schatzerwald. 5 Kilometer Stau, Viertelstunde obendrauf. A8 München Richtung Salzburg zwischen Rosenheim-West und Rohrdorf. 6 Kilometer stockend wegen Bauarbeiten. Eine halbe Stunde dauert es hier länger. Und die 8 in Richtung München zwischen Fraßdorf und Rosenheim. 6 Kilometer Stau an der Baustelle. Eine halbe Stunde auch hier obendrauf. Genauso wie auf der A9 Nürnberg Richtung München. Zwischen Dreieck-Holledau und Allershausen. 11 Kilometer Stau nach einem Unfall. 2 Spuren sind blockiert. A99 Westumfahrung München Richtung Nürnberg zwischen Germering Nord und Dreieckfeld-Moching, 11 Kilometer stockend. Eine Viertelstunde solltet ihr mehr einplanen. Und dann haben wir noch die B303 Schneckenlohe-Sonnefeld. Die ist in beiden Richtungen zwischen Schneckenlohe und Weidhausen bei Coburg nach einem Unfall gesperrt. Wenn ihr euch da auskennt, umfahrt das Gebiet am besten weiträumig. Ich wünsche euch viel Geduld und kommt uns gut und vor allem sicher an.
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0: Amy Winehouse, Back to Black. Ihr seid genau richtig, hier im Bayern 3. Und ich hätte jetzt hier für euch so ein klitzekleines Ratespiel. Wer oder was ist denn das hier? Natürlich, es sind die Minions, Test bestanden. Und die kriegen jetzt einen dritten eigenen Kinofilm, der jetzt schon in den Kinos ist. Minions and Monster. Die Minions werden nämlich Filmemacher in Hollywood. Und es sind jede Menge Stars dabei mit ihren Stimmen. Also das Ratespiel geht weiter.
1: Ich habe einen Monsterfilm geschrieben.
2: Hey, komm, Pika, Kaiju. Arr, arr.
1: Sehr gut. Und was nimmt der als Monster?
0: Wer ist der Österreicher? Es ist Christoph Waltz. Die Minions drehen also einen Film mit Monstern, die sie selber erschaffen haben, weil es gerade keine gibt.
2: Okay, okay. Ich bin Gary Ockham, Oliver Magma, Ikabot der Täuscher. Aber meine Freunde nennen mich Goomix, kürzer.
0: Na, wer war das? Also unglaublich, man erkennt ihn gar nicht, aber ich glaube, jetzt wird's leichter.
3: Ich mag einfach super gern Bösewichte. Ich habe immer gesagt, wenn ich mal Schauspieler, möchte ich gern Bösewicht sein und beim Synchronisieren natürlich auch.
0: Bill Kaulitz spricht mit Synchron. Und wir machen weiter. Es gibt noch einen zweiten Bösewicht. Wer ist das hier?
4: Achtung, Bewohner der Erde. Dort erhebt offiziell Anspruch auf euren Planeten.
0: Ja klar, die zwei machen alles zusammen. Tom Kaulitz. Ist das nicht crazy? Die drei haben synchron mitgesprochen. Und die Kaulitz-Brüder waren auch mit dabei bei der Premiere in München. Super süß am Sonntag, haben Spiele mit dem Publikum gespielt und alle haben Gumi und dort geschrien. So heißen nämlich die beiden Bösewichte. Und ihr könnt sie euch ab sofort selbst im Kino anschauen. Minions und Monster ab sofort in den bayerischen Kinos. Und dann könnt ihr mal genau hinhören, ob ihr sie sofort erkennt. Bill und Tom Kaulitz zusammen mit den Minions.

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4: Gleich ist weiter in Bayerns Hit Radio Nummer 1 mit Lucenzo, The Killers und... Der neue von Olivia Rodrigo, Drop Dead. Wir haben alle immer noch geile Hits und alle Hits von heute. Und natürlich auch, wie immer, alles, was aktuell los ist in Bayern und der Welt.
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4: Die Spitzen der Bundesregierung haben die Ergebnisse ihrer Beratungen im Koalitionsausschuss präsentiert. Sie haben sich auf ein umfangreiches Reformpaket geeinigt. Insgesamt umfasst es mehr als 30 Beschlüsse. Sie sollen die Wirtschaft ankurbeln und betreffen die Steuer-, Sozial- und Arbeitsmarktpolitik sowie Bürokratieabbau. Bei der Vorstellung kündigte Bundeskanzler Merz unter anderem schärfere Regeln für Krankschreibungen an.
6: Wir schaffen die telefonische Krankschreibung ab und führen die Vorlage einer Arbeitsunfähigkeitsbescheinigung ab dem ersten Krankheitstag ein. Das ist eine harte Entscheidung, das wissen wir. Aber wir können uns diesen Wettbewerbsnachteil durch lange Abwesenheiten in den Unternehmen nicht länger leisten.
4: Soweit Kanzler Merz. Des Weiteren haben sich die Koalitionäre auf Entlastungen bei der Einkommensteuer geeinigt. Sie sollen zum 1. Januar des kommenden Jahres greifen. Das Entlastungsvolumen soll dabei rund 10 Milliarden Euro pro Jahr betragen. Die Mittel dafür sollen durch eine ausgeweitete Reichensteuer bereitstehen. Bei Arbeitsverträgen soll es eine Neuerung geben. Die sogenannte sachgrundlose Befristung soll künftig bis zu einer Dauer von maximal 48 Monaten zulässig sein, doppelt so lange wie bisher. Die Obergrenzen für den steuerlich begünstigten Sonn- und Feiertagszuschlag will die Koalition erhöhen. Bis Ende des Jahres will die Regierung zudem die Empfehlungen der Rentenkommission umsetzen. In einer Klinik in Ludwigslust nahe Schwerin hat es am Morgen gebrannt. 2 Menschen kamen dabei ums Leben, 34 weitere wurden verletzt. Wie es zu dem Brand kommen konnte, ist noch unklar. Anja Bauer berichtet.
7: Nach Angaben der Polizei war das Feuer gegen 4:30 in einem Patientenzimmer ausgebrochen. Dabei sei auch der Dachstuhl der Radiologie in Brand geraten. Das Krankenhaus wurde vollständig evakuiert, auch die Nebengebäude. Patienten seien an einem sicheren Ort auf dem Gelände versorgt worden, hieß es weiter. Die Notaufnahme war zeitweise nicht zugänglich, inzwischen ist sie aber wieder freigegeben worden. Zur Stunde kehren die Patienten in ihre Zimmer zurück. Die Feuerwehr habe bereits mit den Nachlöscharbeiten begonnen, sagte ein Sprecher dem NDR.
4: Die Zahl der Auszubildenden in der Pflege ist erneut gestiegen. Wie das Statistische Bundesamt mitteilte, schlossen im vergangenen Jahr rund 64.000 Auszubildende einen neuen Ausbildungsvertrag ab. Das waren 8% mehr als im Vorjahr. Der Anteil der Männer steigt dabei kontinuierlich. Inzwischen ist fast ein Drittel der Auszubildenden männlich. Wegen eines Polizeieinsatzes musste gestern die Bahnlinie zwischen Amberg und Regensburg für kurze Zeit gesperrt werden. Der Grund: 2 Mädchen im Alter von 12 und 13 Jahren hielten sich im Gleisbett auf. Sie gaben an, Videos für die Social-Media-Plattform TikTok drehen zu wollen. Die Polizei brachte sie in Sicherheit, verletzt wurde niemand. 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
8: Blauer Himmel, 20 Grad in Bad Endorf bei Rosenheim. Blauer Himmel, 16 Grad in Pleistein in der Oberpfalz. Und paar Wölkchen am Himmel, 17 Grad in Bad Weißenstadt bei Wunsiedel. Also heute im Laufe des Tages kommen noch ein paar mehr Quellwölkchen dazu. Das zieht es dann auch später von Hessen her ein bisschen zu. Aber wir haben auch einiges an Sonnenschein. So Regen braut sich tagsüber eher nicht zusammen. Wahrscheinlich erst in der Nacht und morgen Vormittag regnet es ein bisschen im Süden Bayerns. Ansonsten lockert es ganz gut auf. Heute 24 bis 30 Grad und morgen ein Ticken kühler bei 21 bis 26.
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8: Die A3 Nürnberg in Richtung Passau zwischen Garmfilshofen und Passau Nord. 8 Kilometer stockender Verkehr nach einem Unfall. Es dauert aktuell 20 Minuten länger, sagt der Bayern 3 Stauzeitrechner. Die A6 Heilbronn in Richtung Nürnberg ist zwischen Lichtenau und Neuendettelsau wegen Bergungsarbeiten nach einem Unfall gesperrt. Es gibt eine Umleitung über die U11 und aktuell sind es 7 Kilometer Stau ab Ansbach. A7 Fulda in Richtung Würzburg zwischen Fulda Dreieck und Bad Brückenau-Wildflecken. 10 Kilometer stockend wegen Bauarbeiten, 20 Minuten obendrauf. Und weiter zwischen Dreieck Schweinfurt-Werneck und Gramm-Schatzer Wald auf der A7 6 Kilometer stockend. Eine Viertelstunde dauert es länger. A8 München in Richtung Salzburg zwischen Bad Aibling und Rohrdorf. 7 Kilometer Stau und stockender Verkehr wegen Bauarbeiten. Eine halbe Stunde dauert es länger. Und die A8 Richtung Salzburg zwischen Achenmühle und Fraßdorf. Stau nach einem Unfall. 2 Spuren sind blockiert. A8 Salzburg in Richtung München. Haben wir dann noch zwischen Fraßdorf und Rosenheim, 8 Kilometer Stau an der Baustelle, halbe Stunde obendrauf. A99 Westumfahrung München Richtung Nürnberg zwischen Germering Nord und Dreieckfeld-Moching, stockender Verkehr, 10 Minuten dauert es länger. Und dann haben wir noch mal die B303 Schneckenlohe-Sonnefeld. Die ist in beiden Richtungen zwischen Schneckenlohe und Waidhausen bei Coburg nach einem Unfall gesperrt. Wenn ihr euch da auskennt, umfahrt das Gebiet am besten weiträumig. Kommt gut und vor allem sicher an.

Stellt euch vor, ihr findet raus, dass eure Partnerin euch betrügt. Erstmal richtig kacke, oder? Mussten viele schon erleben. Aber stellt euch vor, ihr schreibt einen Song darüber. Und der macht euch zum Megastar. Und auch über 20 Jahre später ist er noch überall ein Knaller. Alle kennen ihn auswendig. Vielleicht ein Mini-Trostpflaster, oder? So ging's Brandon Flowers von The Killers. Und der Song heißt Mr. Brightside.

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1: So, Achtung. Jetzt bitte nicht lachen.
2: Kennt ihr das? Wenn es eine Situation ist, in der man nicht lachen sollte, dann hat man auf einmal das Gefühl, man muss lachen. Ich sag euch mal so ein paar Momente, wo man besser nicht lachen sollte. In der Schule zum Beispiel. Kennt jeder von uns, oder? Hat jeder schon mal ein Lachflash gehabt? In einem großen Meeting mit dem Chef? Wenn du mit deinem Arbeitsbestie zusammensitzt und ein Blick reicht, dass man irgendwie zusammenkrachen muss? Mein Kollege Michi, der wurde mal aus der Kirche geschmissen. Muss man auch erstmal schaffen. Michi, das war letzten Sonntag, oder?
3: Ja, genau, als ich gebetet habe, dass Deutschland weiterkommt bei der WM.
2: Nee, wann Quatsch. Wurdest du rausgeschmissen? Erzähl nee, das.
3: Ist schon ein bisschen her. Es war zur Firmung, aber nicht bei der Firmung, sondern in der Firmenvorbereitung, Firmengruppe. Und dann hatten wir so Generalprobe in der Kirche.
2: Ja.
3: Mussten uns da vorbereiten. Wer geht wann, wo raus, wohin und wo wieder ist dann ernst. Weiter und so weiter. Voll, total ernst. Und vor allem, wir mussten uns das ja alles merken. Problem war, mein Kumpel Jonas und ich, wir waren da halt, ich weiß gar nicht mehr, über was wir gelacht haben, aber wir haben halt gelacht und konnten nicht mehr aufhören. Und dann, wenn du dann nicht mehr lachen darfst, dann lachst du ja noch mehr.
2: Noch mehr. Das ist wirklich wie so ein Zauberwort. Gell? Genau. Hört auf zu lachen, dann...
3: Dann gibt's noch Anschiss und so weiter. Und wir so, es tut uns leid, wir können nicht aufhören. Und dann haben wir nicht aufhören können und ja, letzten Endes wurden wir dann rausgeworfen.
2: Geil, ich hatte das immer im Matheunterricht, hatten wir eine sehr strenge Lehrerin. Und ich weiß nicht, immer bei der, meine Freundin und ich... Wir mussten uns so zusammenreißen, immer gelacht. Und dann wurde ich weggesetzt. Wir hatten so ein U und ich wurde alleine, hatte ich einen Platz in der Mitte. Okay. Einen Einzeltisch in der Mitte von dem
3: aber
2: U.
3: Ja, je strenger der Lehrer, die Lehrerin, desto eher lacht man.
2: Genau. Und wir wüssten gerne heute eure Momente, in denen ihr besser nicht hättet lachen sollen. Und dann hat es euch zerrissen. Schickt uns gerne mal diese Momente hierher ins Studio.

0: Richtig nice, by the way. 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
6: Da sind wir aktuell so zwischen 16 und 20 Grad im schönsten Bundesland der Welt. Und wir haben oft einen strahlenblauen Himmel, ein paar Quellwölkchen. Es werden auch ein paar mehr. Also später zieht es von Hessen her ein bisschen zu. Aber es sieht nicht wirklich nach Regen aus heute. Zumindest nicht tagsüber. Erst in der Nacht, da kommt ein bisschen was runter. Auch morgen Vormittag kann es im Süden Bayerns noch regnen. Aber ansonsten lockert es echt ganz gut auf. Heute 24 bis 30 Grad und morgen 21 bis 26.
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6: Es ist jede Menge los auf den Straßen. Die A3 Frankfurt Richtung Würzburg ist zwischen Rohrbrunn und Marktheidenfeld gesperrt. Achtung, da steht ein brennendes Auto. Die A6 Heilbronn in Richtung Nürnberg ist zwischen Lichtenau und Neuendettelsau wegen Bergungsarbeiten nach einem Unfall gesperrt. Es gibt eine Umleitung über die U11, aktuell 6 Kilometer Stau ab Ansbach. A7 Würzburg Richtung Fulda zwischen Hammelburg und Bad Kissingen Obertulba, Stau nach einem Unfall. A7 Fulda in Richtung Würzburg zwischen Fulda Dreieck und Bad Brückenau Wildflecken, 9 Kilometer stockend wegen Bauarbeiten, 20 Minuten dauert es hier länger. Und dann weiter die 7 Richtung Würzburg zwischen Dreieck Schweinfurt-Werneck und Gramschatzer Wald, 6 Kilometer stockend, 10 Minuten obendrauf. A7 Ulm in Richtung Füssen zwischen Illertissen und Dettingen an der Iller, 5 Kilometer Stau nach einem Unfall, 25 Minuten dauert es länger. A8 München Richtung Salzburg zwischen Bad Aibling und Fraßdorf, 12 Kilometer Stau und stockender Verkehr nach einem Unfall. Eine ganze Stunde solltet ihr hier mit einplanen. Dann die Gegenrichtung A8 Salzburg Richtung München zwischen Fraßdorf und Rosenheim, 8 Kilometer Stau an der Baustelle, 40 Minuten dauert es länger. Und die B305 Salzburg in Richtung Berchtesgaden ist zwischen Markt Schellenberg und Unterau wegen einem brennenden Fahrzeug gesperrt. Kommt uns gut und vor allem sicher an.
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0: Ich habe euch heute mal gefragt in Bayern 3, gab es mal eine Situation in eurem Leben, in der ihr nicht lachen solltet und gerade deswegen hat es euch zerrissen? Und es ist lustig, weil es kommen so viele Nachrichten hier rein ins Studio zum Thema Kirche und Religion. Das ist irgendwie ein Ding, oder? Weil das sowas Ernstes ist? Der Adrian zum Beispiel, der hat sich gemeldet und der musste immer meditieren in der Schule in Rallye. Grüß an Herrn Völkel, soll ich sagen. Problem, sein Kumpel Tobi, der saß immer neben ihm.
1: So bis 10, 15 Sekunden haben wir es in der Regel geschafft und dann sind wir in Gelächter ausgebrochen.
0: Na klar, der Klassiker, oder? Der Piet aus Fürstenfeldbruck, der hatte Konfirmation, das war sein Lachflash-Moment.
2: Ein Blick, ich weiß nicht, was da abläuft im Gehirn, welche chemischen Prozesse da losgehen, aber das hat wehgetan vor Lachen, wir konnten nicht aufhören. Das ist ja ein Reflex, da kannst du ja tun, machen, was du willst.
0: Ja.
2: Das Ende vom Lied war, sind wir beide vor die Tür gesetzt worden, komischerweise, als wir draußen waren, die Tür war zu. Ja, das war schon peinlich für die ganze Familie. Passiert.
0: Oh nein, ich hoffe, sie haben dir verziehen, Piet. Und dann haben wir noch die Claudia aus Rosenheim. Die Claudia war auf der Beerdigung ihrer Oma. Das tut mir sehr leid. Und ihr Opa, der dementkranke Opa, also der Mann von der Oma, sagt sie, der sitzt vorne, während alle der Familie kondolieren.
3: Plötzlich steht mein Großvater leicht verwirrt auf und sagt relativ laut in die Runde, wieso sind denn alle da? Was gibt's denn zum Feiern? Und ich konnte in dem Moment nicht anders als laut loslachen.
0: Ist vielleicht auch das Beste in so einer Situation, oder? Was ist denn eure Lachflash-Situation in einem Moment, in dem ihr eigentlich nicht hättet lachen sollen? Schickt gerne mal hier ins Studio. 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
0: Gleich geht's weiter im Bayerns Hit Radio Nummer 1 mit Good Old Days. Christa Serendi. Tame Impala mit Dracula und viele mehr. Wir haben für euch wie immer alle Hits von heute. Und natürlich haben wir auch alles, was aktuell so los ist in Bayern und der Welt.
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6: Um 11 Uhr mit Susanna Gruber. Union und SPD haben sich im Koalitionsausschuss auf ein ganzes Bündel von Reformen geeinigt. So sollen Beschäftigte mit kleinen und mittleren Einkommen künftig weniger Steuern zahlen, wie Bundeskanzler Merz bei einer Pressekonferenz am Vormittag mitgeteilt hat.
7: Wer unter Teuerung, Inflation und stagnierenden Löhnen am meisten leidet, wird entlastet. Wir rechnen mit bis zu 600 Euro pro Jahr für einen Durchschnittshaushalt. Das ist eine respektable Summe angesichts der begrenzten Mittel der öffentlichen Finanzen.
6: Die Steuerentlastungen werden den Staat rund 10 Milliarden Euro kosten. Zur Gegenfinanzierung müssen laut Finanzminister Klingbeil die Höchstverdiener mehr Steuern zahlen.
8: Die Reichensteuer wird künftig mit 45% ab einem zu versteuernden Einkommen von 250.000 Euro gelten. Und wir führen eine weitere Stufe ab 280.000, ein höherer Reichensteuersatz von 47% ein.
6: Für den Arbeitsmarkt kündigte Merz flexiblere Regeln an. So soll eine sachgrundlose Befristung von Arbeitsverhältnissen 48 Monate möglich sein. Doppelt so lange wie bisher. Befristete Verträge können künftig 6-mal verlängert werden. Und, was sehr viele Menschen betrifft, um den Krankenstand in Deutschland zu senken, soll laut Merz die telefonische Krankschreibung abgeschafft werden. Darüber hinaus müssen Arbeitnehmer künftig schon ab dem ersten Krankheitstag eine ärztliche Bescheinigung vorlegen. Die Kernkraftwerke sind ja vom Netz bei uns in Deutschland, aber der radioaktive Müll strahlt weiter. Umweltminister Schneider will jetzt die Endlagersuche beschleunigen. Bis 2050 soll ein Ort gefunden sein und damit 20 Jahre früher als bislang geplant. Im Freistaat kommen laut der Bundesgesellschaft für Endlagerung noch Regionen in Niederbayern und in der Oberpfalz in Frage. Ermittler sind erstmals gezielt gegen Online-Netzwerke von Männern vorgegangen, die ihre Partnerinnen betäuben, sexuell missbrauchen und die Aufnahmen ins Netz stellen. Wie Europol in Den Haag mitgeteilt hat, sind fast 160 mutmaßliche Opfer und Täter identifiziert worden. Außerdem hätten sich neue Spuren ergeben. Geleitet wurde die Aktion von deutschen und britischen Behörden. Die beliebten Ausflugsziele in Bayern sind gerade an den Wochenenden häufig überlaufen. In Oberbayern will der Tourismusverband Gäste und Ausflügler künftig gezielter über die Region verteilen.
9: Zentraler Baustein ist der Ausflugsticker Bayern. Das Online-Angebot zeigt schon vor der Anreise, wie stark Parkplätze, Sehenswürdigkeiten oder Ausflugsziele ausgelastet sind. Außerdem informiert es über Sperrungen die Verkehrslage und schlägt weniger besuchte Alternativen vor. Ergänzend bewirbt der Tourismusverband mit den sogenannten Geheimatorten gezielt weniger bekannte Ausflugsziele. Dazu gehören zum Beispiel der Bergwald-Erlebnispfad bei Wolfratshausen im Tölzer Land oder eine Wanderung entlang der Mangfall zwischen Kreuzstraße und Daching im Landkreis Miesbach. Aus dem Bärstudio Oberland, Martin Breitkopf.
6: Es ist 11.03 Uhr.
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0: Irgendwie ist das Wetter mittlerweile so ein bisschen chilly, oder? Also hat sich alles so ein bisschen beruhigt. Keine großartige Hitze, keine großartigen Unwetter. Wir haben einen Mix aus Sonne und Wolken, ein bisschen Wind dazu. Die Wolken, die werden später schon ein bisschen mehr, aber meistens bleibt es trocken. Und heute Nacht, da gibt es ein bisschen Regen, manchmal im Süden auch noch morgen Vormittag. Die Topwerte heute 24 bis 30 und morgen dann 21 bis 26 Grad.
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0: Da haben wir immer noch jede Menge. A3 Frankfurt Richtung Würzburg zwischen Rohrbrunn und Marktheidenfeld. Da stockt wegen Löscharbeiten, zwei Spuren sind gesperrt. A6 Heilbronn in Richtung Nürnberg zwischen Lichtenau und Neuendettelsau. Stau wegen Bergungsarbeiten, nur eine Spur ist frei. A7 Fulda Richtung Würzburg zwischen Fulda Dreieck und Bad Brückenau-Wildflecken. 10 Kilometer stocken wegen Bauarbeiten, 20 Minuten obendrauf. Eine halbe Stunde solltet ihr mehr einplanen auf der A7 Ulm Richtung Füssen zwischen Illertissen und Dettingen an der Iller. 6 Kilometer Stau nach einem Unfall. Eine ganze Stunde dauert es länger auf der A8 München Richtung Salzburg zwischen Bad Aibling und Fraßdorf. 12 Kilometer Stau und stocken nach einem Unfall. Dann die A8 Gegenrichtung Salzburg Richtung München zwischen Fraßdorf und Rosenheim. 8 Kilometer Stau an der Baustelle, 40 Minuten obendrauf. Und die B305 Salzburg in Richtung Berchtesgaden. Die ist zwischen Markt Schellenberg und Unterau wegen einem brennenden Fahrzeug gesperrt. Kommt uns gut und vor allem sicher an.
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0: Warum kriegt man eigentlich am ehesten in den Momenten, in denen man nicht lachen sollte, einen Lachflash? Kennt ihr das? An so unangemessenen Orten oder Situationen. Kirche hatten wir heute schon ganz viel. Wann hattet ihr denn das letzte Mal so einen Lachflash, wo es eher so semi angebracht war? Schickt uns gerne weiter eure Text- und Sprachnachrichten hier ins Studio zu Bayern 3.

0: Laune geht's rein in den Donnerstag in Richtung Mittag. Und vielleicht mit dem einen oder anderen Lachflash, den es in der Situation nicht hätte geben sollen. Darüber sprechen wir heute nämlich. Wann musstet ihr mal so richtig lachen, obwohl es eigentlich sehr unangemessen war? Es sind immer die Momente, wo man sich am wenigsten zusammenreißen kann, gell? Die Eva aus Nürnberg, die war auf einer Hochzeit.
1: Da hat dem Bräutigam, als er gerade aus der Küche rausgekommen ist, eine Taube voll auf den Anzug geschissen. Also wirklich alles war voll und sein Gesicht, der fand das gar nicht lustig. Und ich habe mich fast bepisst vor Lachen. Ich musste 10 Meter weggehen, es ging nicht mehr.
0: Der Flo, der war Nikolaus auf einer Weihnachtsfeier. Ist auch geil, stand vor versammelter Mannschaft, sollte was sagen. Und dann ging's los. Und dann hatte einfach der Nikolaus einen Lachflash. Wie ist das eigentlich? Kann man da noch so tief bleiben? Und die Silvia, die hatte Staatsexamen zur Krankenschwester. Bei der Prüfung zur Verhütung, schreibt sie, wusste sie nicht, wie lange Spermien leben. Und hat alle 2 Sekunden ihre Antwort gewechselt und schneller geredet, als ihr Hirn gedacht hat. Und dann ging's los.
2: Als erstes lachte der Gynäkologe sich kaputt. Und als er aufhörte, hatte ich den Lachflash meines Lebens und konnte nicht aufhören. Bis ich dann gedacht habe, wie soll ich meinen Eltern erklären, dass ich wegen einem Lachflash durch mein Staatsexamen gefallen bin und habe mich dann zusammengerissen.
0: Und auch noch wegen Spermien, Mama, Papa, da konnte ich nicht mehr. Kleiner Spoiler, sie hat es übrigens zum Glück geschafft.
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5: Das ist heute ein Sommertag, wie er echt im Buche steht. Nicht zu heiß, nicht zu kalt, nicht zu verregnet. Wir kriegen heute Topwerte zwischen 24 und 30 Grad. Ein paar Quellwölkchen sind unterwegs, können auch ein paar mehr werden. Aber Regen ist dann erst so heute Nacht in Sicht. Da ist doch auch ziemlich gut. Nachts Regen und tagsüber Sonne. So könnten wir es doch jeden Tag haben, oder? Morgen ist es dann ein Mühkühler, 21 bis 26 Grad. Und am Vormittag kann es im Süden noch ein bisschen weiter regnen.
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5: Die A3 Nürnberg Richtung Würzburg ist zwischen Geiselwind und Wiesentheid nach einem Unfall gesperrt. Da muss ein Rettungshubschrauber landen. A3 Frankfurt in Richtung Würzburg zwischen Rohrbrunn und Marktheidenfeld stockt wegen Löscharbeiten. Zwei Spuren sind frei. Die A6 Heilbronn in Richtung Nürnberg zwischen Lichtenau und Neuendettelsau, Stau wegen Bergungsarbeiten, nur eine Spur ist frei. A7 Fulda Richtung Würzburg zwischen Fulda Dreieck und Bad Brückenau Wildflecken, 10 Kilometer stockend wegen Bauarbeiten, 20 Minuten obendrauf. A8 München Richtung Salzburg zwischen Bad Aibling und Fraßdorf, 9 Kilometer Stau und stockend nach einem Unfall, eine halbe Stunde dauert es länger. Und die A8 Salzburg in Richtung München zwischen Fraßdorf und Rosenheim, 8 Kilometer Stau an der Baustelle, eine halbe Stunde obendrauf. Kommt uns gut und vor allem sicher an.
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0: Gleich geht's weiter in Bayerns Hitradio Nummer 1 mit Tiesto, mit Loy und mit Alex Warren. Fever Dream. Und viele mehr. Stefan Kreuzer hat für euch wie immer alle Hits von heute. Natürlich haben wir auch alles, was aktuell los ist in Bayern und der Welt.
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2: Um 12 Uhr mit Susanna Gruber.
3: Wir wollen Deutschland wieder flott kriegen. Jetzt ist klar, dass das möglich ist.
2: Kanzler Merz am Vormittag in Berlin. Zusammen mit den Parteichefs von CSU und SPD hat der CDU-Vorsitzende unter anderem tiefe Einschnitte ins Arbeitsrecht beschlossen, die jeden Beschäftigten in Deutschland betreffen, der sich krank meldet.
3: Wir schaffen die telefonische Krankschreibung ab und führen die Vorlage einer Arbeitsunfähigkeitsbescheinigung ab dem ersten Krankheitstag ein. Das ist eine harte Entscheidung, das wissen wir, aber wir können uns diesen Wettbewerbsnachteil durch lange Abwesenheiten in den Unternehmen nicht länger leisten.
2: Das Attest ab dem ersten Tag soll dazu beitragen, dass der Krankenstand sinkt. Das soll den Betrieben zugutekommen. Umgekehrt werden auch die Arbeitnehmer entlastet. Insbesondere solche, die wenig bis durchschnittlich verdienen, hat SPD-Chef Klingbeil erklärt.
4: Spätestens im Jahr 2028 wird durch die Maßnahmen, die wir jetzt auf den Weg bringen, erreicht werden können, dass Familien mit Kindern bis zu 600 Euro entlastet werden und mehr Geld in der Tasche haben.
2: Gegenfinanziert werden soll das durch eine höhere Reichensteuer. Ab 250.000 Euro im Jahr werden 45% fällig. CSU-Chef Söder sagt, die Union trage das mit, weil im Gegenzug Bürokratie abgebaut wird.
5: Das ist für Mittelstand, für Handwerk, für viele kleine, mittlere Betriebe ganz zentral. Dazu gehört die Aufhebung der meisten Berichtspflichten, was unglaublich in der Wirtschaft nervt. Dokupflichten werden massiv abgeschafft. Alles, was national abschaffbar ist, nehmen wir in die Hand.
2: Auch darum, dass so viele bezahlbare Wohnungen fehlen, will sich der Staat verstärkt kümmern. Und zwar durch mehr Wettbewerb. Ein Bundesgesetz soll verhindern, dass private Wohnungsgesellschaften verstaatlicht werden. Russland hat in der vergangenen Nacht die ukrainische Hauptstadt Kiew mit Drohnen und Raketen massiv attackiert. Mindestens 13 Menschen wurden laut Bürgermeister Klitschko getötet, mehr als 80 verletzt. Klitschko spricht vom schwersten Angriff seit Kriegsbeginn und erklärte den heutigen Tag zum Trauertag für die Opfer. Die EU-Außenbeauftragte Kallas setzt sich angesichts dieser Angriffe auf Zivilisten für neue Sanktionen gegen Moskau ein und wirbt auch dafür, die Ukraine weiter militärisch zu unterstützen. Der US-Tech-Gigant Google muss in der EU eine Geldbuße in Höhe von mehr als 4 Milliarden Euro zahlen, wegen unerlaubter, wettbewerbswidriger Praktiken, wie der Europäische Gerichtshof bestätigt hat. Die Luxemburger Richter sahen es als erwiesen an, dass der Konzern den Herstellern von Android-Smartphones und auch Mobilfunkanbietern rechtswidrige Einschränkungen auferlegt hat, um die Marktdominanz seiner Suchmaschine zu stärken. Bei einem Brand in einem Krankenhaus in Mecklenburg-Vorpommern sind in der Früh 2 Menschen ums Leben gekommen. Das Feuer war in einem Patientenzimmer der Klinik in Ludwigslust ausgebrochen und griff auf den Dachstuhl über. Das komplette Krankenhaus musste evakuiert werden. Auch die Notaufnahme war zeitweise geschlossen. Die Brandursache ist noch unklar. Es ist 12.03 Uhr.
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6: Mit Jasmin Leuxner.
7: Nach der großen Hitze und den Unwettern fühlt sich's heute nach einem ganz normalen Sommertag an. Mit viel Sonne, ein paar Quellwolken. Vor allem im Norden weht der Wind spürbar. Bis zum späten Nachmittag schieben sich von Hessen mehr und mehr Wolken nach Franken rein. Und trotzdem bleibt es meistens trocken. Heute Nachmittag liegen die Temperaturen bei angenehmen 24 bis 29 Grad. Rund um den Untermain sind örtlich bis zu 30 möglich. Morgen Vormittag wird's dann im Süden und Richtung Alpen zeitweise nass. Im Laufe des Tages wird's von Norden her wieder freundlicher und bei 21 bis 26 Grad angenehm warm.
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6: Es ist genau 4 Minuten nach 12. Die A3 Nürnberg Richtung Würzburg, die ist zwischen Geiselwind und Wiesentheid nach einem Unfall gesperrt. Da muss ein Rettungshubschrauber landen. A3 Nürnberg Richtung Linz zwischen Passau-Mitte und Pocking, da staut sich's und deswegen halbe Stunde plus. A6 Nürnberg Richtung Heilbronn zwischen Schnelldorf und Kirchberg 7 Kilometer Stau, 40 Minuten plus. A7 Fulda Richtung Würzburg zwischen Fulda A3 und Bad Brückenau-Wildflecken 9 Kilometer Stop and Go. Der Grund sind Bauarbeiten. 20 Minuten dauert es da länger. A8 München Richtung Salzburg. Zwischen Bad Aibling und Fraßdorf 10 Kilometer Stau und stockend wegen eines Unfalls 40 Minuten plus. Und Richtung München zwischen Fraßdorf und Rosenheim 8 Kilometer Stau an einer Baustelle. Hier sagt der Stauzeitrechner, ihr braucht eine halbe Stunde länger. Und auch die A73 feucht Richtung Nürnberg. Die Ausfahrt Nürnberg Hafen Ost ist da gesperrt. Da steht momentan ein defekter LKW. Kommt gut durch, wo es geht.
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6: Servus, es wird sich ganz schön was ändern für uns in Zukunft, wie wir gerade in den News gehört haben. Einige werden weniger Steuern zahlen, andere mehr. Und auch Krankschreibungen laufen in Zukunft anders ab. Wir fassen gleich nochmal die wichtigsten Punkte dieses Reformpakets der Bundesregierung für euch zusammen und sagen euch, was die Änderungen für euch bedeuten. Und ja, wenn wir schon über Kohle sprechen, Achtung Abzocke, wenn das gebuchte Ferienhaus gar nicht existiert. Wertvolle Tipps, wie ihr Betrug schon im Vorfeld erkennen könnt. Das alles jetzt bei uns von 12 bis 1. Schön, dass ihr dabei seid.
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0: Alex Warren und Fever Dream hier bei uns in Bayern 3.
1: Unser Land kann mehr und unser Land will mehr.
0: Ja, und das Land braucht mehr. Veränderungen vor allem, Reformen. Und deswegen saßen der Bundeskanzler Friedrich Merz und seine Kollegen aus der Koalition gestern bis spät in den Abend am Tisch, um neue Regelungen für das Land zu beschließen. Vizekanzler Lars Klingbeil.
2: Insgesamt ein sehr gutes Paket, das unser Land voranbringen wird. Das ist auch meine feste Überzeugung.
0: Und dieses Paket wurde heute Vormittag vorgestellt und da steckt wirklich wahnsinnig viel drin. Wir wollen uns jetzt aber mal zwei Punkte rausgreifen, die uns alle betreffen. Änderungen bei der Steuer und bei den Krankschreibungen. Jakob Meyer hat in Berlin für uns alles mitgeschrieben. Jakob, fangen wir mal mit dem an, was wir verdienen und was wir dann an den Staat wieder abdrücken müssen. Also bei der Einkommensteuer, da sollen Menschen, die nicht so viel verdienen, entlastet werden. Wer genau und wie genau?
3: Ja, da geht's vor allem um Familien mit Kindern. Also eine vierköpfige Familie mit einem Haushaltseinkommen von rund 60.000 Euro, die soll in zwei Jahren, wenn die Änderungen dann voll wirken, über 600 Euro mehr im Geldbeutel haben. Das ist das, was die Bundesregierung vorrechnet. Konkret heißt das, der Grundfreibetrag wird erhöht, der Kinderfreibetrag, das Kindergeld und der Arbeitnehmerpauschbetrag. Der Grundfreibetrag könnte bis auf 12.900 Euro steigen. Das Kindergeld, das ist jetzt 259 Euro, dann auf 272 Euro und der Arbeitnehmerpauschbetrag könnte sich um 200 Euro erhöhen auf dann 1.430 Euro.
0: Das macht dann schon in der Summe ein bisschen was aus, was man mehr im Geldbeutel hat. Diejenigen, die allerdings richtig viel verdienen, die sollen mehr zahlen. Die Reichensteuer, die es schon gibt, die soll ausgeweitet werden. Wie konkret?
3: Das bedeutet konkret, dass Menschen mit einem zu versteuernden Einkommen von 250.000 Euro künftig früher Reichensteuer zahlen müssen mit einem Satz von 45% und ab 280.000 Euro Einkommen wird es dann künftig einen Reichensteuersatz von 47% geben. Also tatsächlich zahlen Menschen mit sehr hohem Einkommen dann etwas mehr.
0: Das wollte die Union ja eigentlich lange gar nicht machen. Haben sich da ein bisschen weichklopfen lassen oder ist das eben die Art Kompromiss, die man schließen muss, wenn man in einer Koalition ist?
3: Das ist ein Kompromiss, da hat die Union etwas nachgegeben. Auf der anderen Seite der Spitzensteuersatz, das war ja auch im Gespräch, den Spitzensteuersatz zu erhöhen, der wird nicht erhöht. Also das ist das, was der Union wichtig war und das hat sie auch durchgesetzt.
0: Jakob Meyer aus Berlin erstmal mit den Informationen zur Steuerreform, die beschlossen wurde. Wir sprechen gleich nach einem Song über die Änderungen bei den Krankschreibungen.
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0: Tiesto und The Business hier bei uns im Bayern 3-Update. Den Song haben wir gleich. Wir wollen jetzt erstmal weitersprechen über die Reformen, die beschlossen wurden in Berlin von der Großen Koalition von SPD, CDU und CSU. Es geht um ganz viele Themen. Es geht um die Rente und die Sicherung der Rente. Es geht um eine Steuerreform. Es geht um Krankschreibungen. Es geht um Bürokratieabbau. Ganz viele Themen. Wir haben gerade eben schon mit Jakob Meyer in Berlin gesprochen über die Steuerreform. Schauen wir jetzt, Jakob, aufs andere große Thema, auf die Krankschreibung. Bis jetzt ist es ja so, bei den meisten von uns, eine Krankschreibung, einer Test vom Arzt, den braucht es am dritten Tag und in Zukunft soll das ab Tag 1 fällig werden. Warum das denn? Hält die Regierung uns alle für Blaumacher?
1: Ja, also Bundeskanzler Merz, der hat gesagt, das ist eine harte Entscheidung, das wissen wir auch. Tatsache ist, dass vor allem die Arbeitgeberverbände die geltende Praxis in Frage gestellt haben unter Verweis auf die hohe Zahl an Krankheitstagen. Die telefonische Krankschreibung als Alternative zum Gang in die Arztpraxis, das war ja zu Pandemiezeiten eingeführt worden. Und künftig soll es eben jetzt heißen, Attest verpflichtend ab dem ersten Krankheitstag. Betriebe können aber davon abweichen.
0: Und diese telefonische Krankmeldung, die du gerade erwähnt hast, die soll in Zukunft gar nicht mehr möglich sein? Warum das? Auch hier die Hoffnung, dass sich dann weniger Menschen krank melden? Oder was steckt dahinter?
1: Natürlich, genau. Also da schwingt natürlich mit. Tatsächlich muss man aber auch sagen, ändert sich gar nicht so viel. Denn Firmen können auch jetzt schon Atteste ab dem ersten Tag verlangen. Künftig ist das eben dann der gesetzliche Normalfall. Die Hausärzte, die protestieren schon. Der Hausärzteverband sagt, die Beschlüsse sind katastrophal. Der Verband befürchtet, dass jetzt da eine riesige Bürokratiewelle auf die Praxen zurollt. Und der Hausärzteverband erklärt, dass alle Statistiken belegten, dass die telefonische Krankschreibung nicht zu mehr Krankschreibungen geführt habe.
0: Also deutlich vollere Arztpraxen und im Zweifel der mit Magen-Darm, der sich sonst nur telefonisch gemeldet hat, sitzt dann auch neben uns. Das gehört auch zur Wahrheit in Zukunft. Jakob, wir fassen mal zusammen. Weniger Steuern für Geringverdiener oder auch für Familien, mehr Steuern für Spitzenverdiener, Stichwort Reichensteuer und Krankmeldungen ab dem ersten Tag. Wie fällt dein Fazit aus, Jakob? Ist das der große Wurf, dieses Reformpaket, der große Wurf, der Deutschland nach vorne bringen soll?
1: Nein, das ist nicht der große Wurf. Gerade bei der Steuer, da sind viele Dinge, die die Koalition ohnehin verfassungsrechtlich hätte machen müssen, die sie jetzt umsetzt. Also da ist die Steuerreform wirklich nur sehr klein ausgefallen. Auf der anderen Seite, einiges wird schon helfen. Also dass Unternehmen Arbeitnehmer länger befristet einstellen dürfen, dass Berichtspflichten für Firmen wegfallen, dass künftig eine automatisch vorausgefüllte digitale Steuererklärung kommen soll. Das wird helfen und es ist ganz wichtig, dass ein Signal ausgegangen ist von diesem Koalitionsausschuss. Schwarz-Rot kann und will zusammenarbeiten. Das war ja auch nicht immer so und das soll so weitergehen. Also das ist ein Signal, das ganz wichtig ist.
0: Jakob Meyer aus unserem Hauptstadtstudio in Berlin über das Reformpaket, das die Koalition heute vorgestellt hat. Bis jetzt, auch ganz wichtig zu sagen, noch nicht beschlossen, aber die Vorschläge liegen auf jeden Fall schon mal auf dem Tisch zur Abstimmung. Wir werden beobachten, was rauskommt. Vielen Dank, Jakob.
1: Sehr gerne.
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14: Hat für uns Jasmin Leuxner.
15: Eine schwache Kaltfront steht schon in den Startlöchern, merkt man aber erst heute Nacht. Tagsüber lässt sie uns noch in Ruhe. Heute Mittag und am Nachmittag bleibt es bei einem freundlichen Mix aus Sonne und Wolken. Im Norden weht der Wind heute spürbar. Später am Nachmittag ziehen in Franken mehr Wolken aus Hessen rein, bringen aber kaum Regen. Erst in der Nacht kann es dann von Nordwesten her hier und da ein paar Schauer geben, die bis morgen Vormittag vor allem im Süden und an den Alpen unterwegs sind. Danach setzt sich von Norden her wieder die Sonne durch. Morgen liegen wir dann bei sommerlichen 21 bis 26, statt wie heute 24 bis 30 Grad.
14: Danke, Jasmin, für das Wetterupdate.
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14: Dann schauen wir mal auf die Straßen. Um kurz nach 12:30 die A3 Nürnberg Richtung Würzburg. Die ist zwischen Geiselwind und Wiesenheid immer noch gesperrt. Der Grund ein Unfall. A3 Nürnberg Richtung Linz zwischen Passau Mitte und Pocking. 12 Kilometer Stau, halbe Stunde plus. A6 Nürnberg Richtung Heilbronn zwischen Schnelldorf und Kirchberg. Der staut sich über 7 Kilometer. Es gab einen Unfall. Im Moment eine Stunde Wartezeit. A7 Fulda Richtung Würzburg zwischen Fulda A-Dreieck und Bad Brückenau-Wildflecken, 10 Kilometer Stop-and-Go wegen Bauarbeiten, 20 Minuten extra. A8 München Richtung Salzburg, zwischen Bad Aibling und Fraßdorf, da staut sich über 10 Kilometer immer wieder Stop-and-Go. Der Grund auch hier ein Unfall, rechnet mal mit 40 Minuten mehr. Und Richtung München, zwischen Fraßdorf und Rosenheim, 7 Kilometer Stau wegen einer Baustelle. Hier braucht ihr eine halbe Stunde länger. Wir sind bei euch und halten euch weiter auf dem Laufenden. Gute Fahrt euch, wo es geht.
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auch so eine große Nummer. Outcast und Heya hier bei uns in Bayern 3 am Donnerstagmittag. Und in einem Monat starten die großen Sommerferien. Viele von euch genießen den Sommer zu Hause, bleiben hier. Ist auch schön, wenn mal alle anderen weg sind. Und andere, die fahren weg, schauen vielleicht jetzt auch noch im Netz nach so kleinen Ferienhäuschen. Vielleicht gibt's ja irgendwo noch so ein Last-Minute-Schnäppchen. Das kann aber auch richtig, richtig ins Auge gehen. Denn es gibt immer mehr täuschend echt aussehende Angebote, die am Ende nur ein mieser Betrug sind. Und das Geld, das ist dann schon angezahlt, aber das Haus gibt's gar nicht in echt, wenn man dann vor Ort ist. Oder ist von

0: ChatGPT lässt man ja auch schon mal über irgendwelche Sachen laufen und er sagt auch so, nee, erstmal kein Fake. Ja, und dann bucht man halt.
1: Die klassischen Tipps wie umgekehrte Bildersuche im Netz, also taucht das Haus oder die Wohnung in einem anderen Zusammenhang auf oder von einem anderen Vermieter, die entlarven schon einige Scams, aber halt längst nicht mehr alle. Viele Warnsignale, die man früher kannte, die fehlen heute einfach.
2: Tja, und das macht es dann auch immer schwieriger, so einen Betrug zu erkennen. Die Familie, die hat dann leider erst vor Ort gemerkt, dass sie betrogen wurde, dass dieses Haus überhaupt nicht zu vermieten war. 1.700 Euro waren weg und dann natürlich noch der Stress, erstmal was anderes finden zu müssen. Im Nachhinein ist der Familie dann aber doch etwas aufgefallen, wo sie sagen, da hätte man vielleicht stutzig werden sollen, nämlich, dass nirgendwo eine Telefonnummer stand.
1: Die Kommunikation, die lief nur schriftlich. Experten raten deshalb, vor der Buchung am besten mit dem Vermieter zu telefonieren. Man kann so ein bisschen nach der Ausstattung fragen, nach Besonderheiten des Hauses, also einfach nach kleinen Details. Wer da ausweicht oder gar keinen persönlichen Kontakt zulässt, bei dem sollte man eher vorsichtig werden. Und ein weiterer wichtiger Punkt ist auch das Geld. Eine Anzahlung sollte nur um die 20% hoch sein. Bei Betrugsmaschen werden oft direkt 50% gefordert und dann der Rest sogar ziemlich zeitnah danach.
2: Also wirklich ganz, ganz vorsichtig sein beim Buchen und vor allem beim Anzahlen von Ferienhäusern auf den großen bekannten Vermietungsplattformen, die man kennt. Da ist das Risiko zwar nicht bei null, aber es ist deutlich kleiner. Und auch noch ein Tipp, den man immer öfter hört, vor dem Buchen vielleicht einfach mal wirklich beim örtlichen Tourismusbüro anrufen und fragen, kennt ihr das Haus? Gibt's das wirklich? Dann kann man zumindest so ein bisschen beruhigter buchen, wenn man da Infos bekommt.
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2: und Callum Scott, Whitney Houston, I Wanna Dance With Somebody. Einen schönen Donnerstag euch.

0: Panic at the Disco und House of Memories hier in Bayern 3. Sprechen wir über Demokratie. Die macht ja eigentlich nur dann Sinn, wenn alle mitmachen und vor allem auch mitmachen dürfen. Und genau deshalb gibt es in fast jeder Stadt oder jeder Gemeinde Bürgersprechstunden. Da kann dann jeder zum Bürgermeister gehen oder zur Bürgermeisterin und sagen, hey, das finde ich nicht gut, das würde ich gerne anders haben oder ich hätte hier einen Wunsch und da was. In Gersthofen im Kreis Augsburg, da gibt es jetzt aber eine ganz besondere Sprechstunde, nämlich eine nur für Kinder. Damit auch die Kleinsten der Stadt mal sagen können, was sie sich wünschen und was sie vielleicht auch blöd finden. Ausgedacht hat sich das Susanna Olita, die Bürgermeisterin von Gersthofen.
1: Also ich bin selber Mutter einer Tochter, ich bin Übungsleiterin, mein Leben lang schon mit Kindern unterwegs und ich finde es einfach wichtig, dass man auch die Meinung von Kindern berücksichtigt und deswegen war die Idee einfach, eine Kindersprechstunde zu etablieren in Gersthofen, sodass auch die Kleinen bei uns zu Wort kommen.
0: 6 Kinder waren angemeldet und ja okay, am Ende traut sich dann vielleicht doch nicht jeder zu kommen und zu sprechen, aber immerhin einer war da und zwar der 10-jährige Luca und der hatte einen Wunschzettel dabei. Erstens eine zusätzliche Rutsche im Hallenbad, zweitens mehr Geschäfte im Einkaufszentrum und dann war noch was.
2: Wir wollen ja uns hier als Gersthofen wohlfühlen und das geht genau. Eher, wenn wir weniger Müll auf den Straßen haben. Dass es mal so jemand kommt in so ein paar Schulen, Grundschulen zum Beispiel, und erklärt, was passiert, wenn zu viel Müll in die Umwelt kommt.
1: Das ist eine gute Idee.
2: Dass Kinder schon früh damit wissen, was passiert.
0: Und dann hat Luca auch noch eine Idee, wie man mit der nächsten Hitzewelle in der Schule ein bisschen besser umgehen kann.
2: Halt so ein Sprühregen. Das kennt man aus dem Garten zum Beispiel so.
1: Ach, so ein Rasensprenger.
2: Ja, aber halt von oben.
1: Okay.
0: Eigentlich eine gute Idee. Und die Bürgermeisterin Olita, die hat sich alles notiert und freut sich auch schon auf die nächste Kindersprechstunde. Und da hofft sie natürlich, dass dann vielleicht doch ein paar mehr Kids kommen.
1: Ich habe mich jetzt eine Dreiviertelstunde sehr gut unterhalten mit dem Luca und ich hoffe, das wird wahrgenommen. Ich gebe nicht auf. Im Oktober geht's weiter. Da werde ich auch die nächste Werbetrommel schüren und jeder Einzelne, der da war, ist es wert.
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0: Das ist einfach auch ein cooler Song. Teddy Swims und Mr. Know-It-All hier bei uns im Bayern 3 Update. Und wir kriegen immer wieder mal Fragen von euch. Was ist denn da eigentlich momentan los? Wir stehen im Stau, schreibt uns die Tanja, auf der A3 zwischen Nürnberg und Würzburg und nichts geht. Also, wir schauen mal ganz kurz nochmal in unseren Verkehrsservice. Die A3 in Nürnberg Richtung Würzburg ist zwischen Geiselwind und Wiesenheid nach einem Unfall gesperrt. Im Moment 4 Kilometer Stau.
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0: Kurz vor eins ist es, gleich übernimmt hier in Bayern 3 Simone Faust. Und sie hat unter anderem sie dabei. Ray, where's my husband? Zu den Maroon 5, Ava Max und Lady Gaga, das alles nach 1. Jetzt die News.
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14: Schwarz-Rote Koalition hat ein Reformpaket beschlossen, das die Wirtschaft voranbringen und Geringverdiener entlasten soll. Es sind mehr als 30 Maßnahmen. So soll etwa die Bürokratie abgebaut und das Arbeitsrecht gelockert werden. Auch ist eine moderate Steuerreform geplant.
15: Besonders Familien sollen steuerlich besser gestellt werden. Unter anderem durch Erhöhungen von Grundfreibetrag, Kinderfreibetrag und Kindergeld. Spätestens 2028 soll eine Familie mit einem Haushaltseinkommen von rund 60.000 Euro dann jährlich rund 600 Euro weniger Steuern zahlen als jetzt. Auch kleine Gewerbeunternehmen wie Handwerksbetriebe sollen durch die Einkommensteuerreform entlastet werden. Etwas stärker belastet werden sollen sehr hohe Einkommen. Die Reichensteuer von 45% will die Bundesregierung künftig schon ab einem Jahreseinkommen von 250.000 Euro gelten lassen. Jetzt ist das erst bei knapp 280.000 der Fall. Tim Aßmann, Berlin.
14: Außerdem plant die Koalition strengere Regeln für Krankschreibungen. Demnach soll es verpflichtend werden, schon ab dem ersten Krankheitstag eine Arbeitsunfähigkeitsbescheinigung vorzulegen. Auch soll die telefonische Krankschreibung abgeschafft werden.
16: Bisher galt, wer länger als 3 Tage krank ist, der braucht einen gelben Schein. Diese gesetzliche Regelung will die Regierungskoalition nun ändern. Die Krankschreibung soll künftig ab dem ersten Tag verpflichtend sein. Da es auch keine telefonischen Krankschreibungen mehr geben soll, müssen Menschen, die sich krank fühlen, also eine Praxis aufsuchen. Kanzler Merz stellte allerdings klar, dass Betriebe weiterhin etwas Spielraum haben, ab welchem Tag sie eine Krankschreibung verlangen. Aus Berlin, Christina Nagel.
14: Die Hausärzte kritisieren das Vorhaben, die telefonische Krankschreibung abzuschaffen und eine Arbeitsunfähigkeitsbescheinigung ab dem ersten Tag zu verlangen. Die Beschlüsse seien absolut katastrophal, sagte der Vorsitzende des Hausärzteverbandes Blumenthal Bayer. Auf die Praxen komme damit eine riesige Bürokratiewelle zu. Die Koalition nehme die komplette Überlastung der Praxen in Kauf. Der Hausärzteverbandschef verweist auf Statistiken und Untersuchungen, die alle zweifelsfrei belegten, dass die telefonische Krankschreibung nicht zu mehr Fehlzeiten geführt hat. In Österreich hat der oberste Gerichtshof die Verurteilung des Signa-Gründers René Benko wegen betrügerischer Insolvenz bestätigt. Einen Teilfreispruch hat das Gericht aufgehoben und zur Neuverhandlung an das Landesgericht Innsbruck zurückverwiesen. Benko war in dem Verfahren im Oktober vergangenen Jahres in erster Instanz zu 2 Jahren Haft verurteilt worden. Das Gericht sah es als erwiesen an, dass der Ex-Milliardär Vermögenswerte vor dem Zugriff seiner Gläubiger beiseite geschafft hat.
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14: Und da wird's heute spannend für unsere österreichischen Nachbarn. Sie spielen ab 21 Uhr gegen Spanien. Ein Sieg gegen die Mitfavoriten wäre eine große Überraschung. In der Nacht kämpfen Portugal und Kroatien ums Weiterkommen mit dem Duell der Altstars. Der 41-jährige Cristiano Ronaldo trifft auf den 40-jährigen Luka Modric. Es ist 13.03 Uhr.
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17: Und das hat für uns heute Jasmin Leuxner.
18: Sommerlich warm ist es heute, ohne drückend heiß zu sein. 24 bis 30 Grad sind die Höchstwerte. Im Norden Bayerns weht der Wind dazu spürbar. Und die Sonne scheint mit ein paar Quellwolken, die hier und da aber auch schon mal dichter werden. Vor allem in Franken kommen später von Hessen her mehr Wolken an. Die bringen aber kaum Regen mit. In der Nacht zieht eine schwache Kaltfront mit ein paar Regenschauern über Bayern. Und morgen Vormittag ist es dann auch im Süden und Richtung Alpen oft noch grau und nass, aber später wird es von Norden her schon wieder freundlicher bei 21 bis 26 Grad.
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17: Um 1:04 die A3 Nürnberg Richtung Würzburg. Die ist zwischen Geiselwind und Wiesentheid nach einem Unfall gesperrt. Im Moment 4 Kilometer Stau. Die Sperre, die wird noch eine ganze Weile andauern. Wenn ihr euch auskennt, dann umfahrt das Gebiet am besten weiträumig. Halbe Stunde plus für die A3 Nürnberg Richtung Linz. Zwischen Passau-Mitte und Pocking 12 Kilometer Stau an der Baustelle. A6 Nürnberg Richtung Heilbronn. Zwischen Schnelldorf und Kirchberg 9 Kilometer Stau nach einem Unfall. Halbe Stunde ist er weg. 25 Minuten mehr einplanen bitte. Auf der A7 Fulda Richtung Würzburg zwischen Fulda Dreieck und Bad Brückenau Wildflecken 10 Kilometer stockender Verkehr wegen Bauarbeiten. A8 München Richtung Salzburg. Zwischen Bad Aibling und Rohrdorf haben wir immer wieder Stau an der Baustelle. Unser Stauzeitrechner meldet ein Plus von 40 Minuten und zum Schluss noch mal eine halbe Stunde mehr für die A8 Salzburg Richtung München zwischen Fraßdorf und Rosenheim 8 Kilometer Stau an der Baustelle. Das war's. Fahrt alle vorsichtig und dann kommt gut und sicher an eurem Ziel an.
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17: Yay, mit bester Laune und ganz viel Spaß. Start mal rein in diese zweite Tageshälfte. Und Ray, die hilft allen, ja, die vielleicht gerade ein bisschen durchhängen. Kann ja mal sein nach dem Mittagessen. Where is my husband ist der Energiekick überhaupt.

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0: Da dreht der Eiswürfel eine extra Runde im Getränk. Mr. C, ganz neu für euch im Bayern 3. Sometimes I Love You, wunderschöner Song. Ja, es geht mega romantisch. Es geht auch eher pragmatisch und es geht extrem. So ein Heiratsantrag, oder? Während sich ganz New York auf die Taylor Swift-lieb Travis Kelce-Hochzeit vorbereitet, hat ein anderes Pärchen für richtig Aufsehen gesorgt. In schwarz gekleidet sind da zwei die Antenne des Empire State Buildings hochgeklettert. Also wie komme ich drauf? Ja? Aber ja, da haben sie dann einen Banner entrollt, auf dem stand, wenn die Macht der Liebe die Liebe zur Macht besiegt, wird die Welt Frieden finden. Also kurz mal eine kleine Message an die Welt. Zitat ist übrigens von Musiker Jimi Hendrix. Das war aber noch nicht der Heiratsantrag. Der kam dann wohl auf der Plattform unterhalb der Antenne. Da ist der Mann auf die Knie gegangen. Dann wurde geknutscht und dann haben aber auch die Handschellen geklickt, weil das fand die New Yorker Polizei jetzt gar nicht so richtig lustig. Wie das dann weitergeht, geht jetzt mit Gefängnis und heiraten. Naja, sie werden nicht so lange drin bleiben. Aber das kann man machen, aber ein bisschen weniger Nervenkitzel ist ja vielleicht auch okay.
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0: und Jerick Stettner.
1: Findet an diesem Wochenende die amerikanische Royal Wedding statt? Heiraten Taylor Swift und Travis Kelce tatsächlich in New York?
2: Vielleicht unter Umständen möglicherweise.
1: Im Madison Square Garden im Stadion. Es wird viel gemunkelt und jetzt wurde ein Gabelstaplerfahrer vor dem Madison Square Garden gesehen und der hat ein T-Shirt an, auf dem draufsteht Taylor Swifts Schreiner.
2: Damit ist ja jetzt alles klar, wenn der Meister Eder von Taylor Swift vor Ort ist, dann wird geheiratet.
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10: Und hier ist Paul Schädelbeck.
11: In Bad Kissingen in Unterfranken haben Unbekannte in der Nacht einen Fahrkartenautomaten am Bahngleis gesprengt, mit Folgen für den Berufsverkehr. Die Polizei hat den Bahnhof für 7 Stunden gesperrt. Erst seit dem späten Vormittag fahren wieder Züge.
12: Der Fahrkartenautomat war mehrere Meter weit geflogen. Durchaus außergewöhnlich, erklärte ein Polizeisprecher. Der Automat wurde sichergestellt. Die Täter erbeuteten laut Polizei einen 4-stelligen Betrag. Der Sachschaden liegt bei rund 20.000 Euro. Die Fahndung blieb zunächst erfolglos. Es gebe keine Hinweise auf ein Fluchtfahrzeug, heißt es von der Polizei. Die Ermittler werten jetzt Videoaufzeichnungen aus und hoffen auf Hinweise aus der Bevölkerung. Aus dem BR-Studio Würzburg, Julia Kuhles, Bayern 3.
11: Der Trend setzt sich fort. Bayerns Handwerksbetriebe bilden wieder mehr aus. Ende Juni hatten mehr als 13.000 Azubis schon einen Vertrag unterschrieben, so der Bayerische Handwerkstag. Das entspricht einem Plus von gut 8%. Zu den Gründen hat Handwerkstagschef Frank Hüpers gesagt, dass die Betriebe jungen Menschen eine krisenfeste Perspektive bieten. Und dann schauen wir noch nach Niederbayern. Da sucht die Polizei aktuell nach der Besitzerin oder dem Besitzer einer Landschildkröte, die am Dienstag versucht hat, die B15 zu überqueren. Auf Höhe Hachelstuhl hat ein Zeuge sie bemerkt und die Polizei alarmiert. Wer eine Vermutung hat, wem die Schildkröte gehört, soll sich bitte bei der Inspektion Landshut melden.
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13: Ja, der große Regen ist durch, wie der Donnerstag heute so weitermacht. Das sagt uns jetzt Jasmin Leuxner.
14: Die Sonne schaut immer mal wieder vorbei. Zwischendrin schieben sich Wolken davor. Besonders im Norden weht der Wind spürbar. Und jetzt im Laufe des Nachmittags werden die Wolken von Franken her dichter, weil sie aus Hessen reinziehen. Trotzdem bleibt es auch da größtenteils trocken. Höchstwerte heute 24 bis 30 Grad. In der kommenden Nacht bringt so eine kleine Kaltfront von Nordwesten her ein bisschen Regen mit. Der bleibt auch morgen Vormittag vor allem an den Alpen noch ein bisschen hängen. Danach setzt sich von Norden her aber wieder die Sonne durch und die Temperaturen erreichen 21 bis 26 Grad.
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13: Um 13.33 Uhr die A3 Nürnberg Richtung Würzburg. Die ist zwischen Geiselwind und Wiesentheid nach dem Unfall gesperrt. Im Moment haben wir hier 6 Kilometer Stau. Diese Sperre, die wird auch noch eine ganze Weile andauern. Wenn ihr euch hier auskennt, dann umfahrt das Gebiet am besten weiträumig. 40 Minuten plus für die A6 Nürnberg Richtung Heilbronn. Zwischen Schnelldorf und Kirchberg 8 Kilometer Stau nach einem Unfall. A7 Fulda Richtung Würzburg. Zwischen Fulda Dreieck und Bad Brücken genau Wildflecken. 10 Kilometer Stau, Grund sind Bauarbeiten. Der Stauzeitrechner meldet ein Plus von einer guten halben Stunde. 40 Minuten sind weg auf der A8 München Richtung Salzburg. Zwischen Bad Aibling und Rohrdorf staut es sich an der Baustelle. Und in Richtung München haben wir zwischen Fraßdorf und Rosenheim 7 Kilometer Stau an der Baustelle. Halbe Stunde ist da weg. Es hat einen Unfall gegeben auf der A9 A9 Nürnberg Richtung Berlin. Bitte Vorsicht zwischen Nürnberg-Fischbach und Kreuz Nürnberg. Und die B13 Holzkirchen-Bad Tölz, die ist zwischen Großhardt-Penning und Bad Tölz-Ost in beiden Richtungen nach einem Unfall gesperrt. Fahrt alle vorsichtig und dann kommt gut und sicher an.
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0: Lola Young. Die Pointe ist aber sowas von entspannt. Durch diesen Donnerstagmittag. Messi für euch in Bayerns Hitradio Nummer 1. Ihr hört Bayern 3. Schön, dass ihr dabei seid. Ja, wir feiern ja Musik aus Bayern. Und heute feiern wir Levent Geiger aus München, den wir mit unserem BR-Pop-Radar für euch aufgespürt haben. Und dieser Mann, er liebt den Sommer einfach in seiner Heimat sehr.
1: Mein Tipp für Urlaub in München wäre auf jeden Fall Sonnenuntergang am Starnberger See anschauen. Ist eine sehr, sehr coole Stimmung. Oder einfach in die Stadt gehen, in der Bar oder sowas. Oder Englischer Garten ist auch sehr cool. Gibt vieles, was man machen kann und ich liebe den Sommer hier.
0: Ja, also wer demnächst mal in die Landeshauptstadt kommt, der weiß, wo er Levent treffen kann. Vielen Dank für die netten Vorschläge. Und sein neuer Song, der passt auch irgendwie gerade so zum Wetter. Wenn es so warm ist, da ist man im Kopf ja manchmal so ein bisschen langsamer. Es läuft alles in Zeitlupe ab, also gefühlt. Und den perfekten Soundtrack für diesen Tag in Zeitlupe, den liefert uns jetzt Levent Geiger aus München. At the Party für euren Donnerstag hier bei uns in Bayern 3.
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16: Kurz nach 2 ist Malik Harris mit seiner ganz neuen dran. Lie to me. Hier ist das Verkehrsupdate noch ganz schnell um kurz vor 2. Ein Schrank liegt auf der A94 Passau Richtung München. Bitte Vorsicht zwischen Schwindeck und Dorfen. Hier liegt ein Schrank auf der Fahrbahn.
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17: Um 14 Uhr mit Susanna Gruber. Hausärzte kritisieren die Pläne der Regierung zur Krankschreibung wörtlich als absolut katastrophal. Die Koalition nehme die komplette Überlastung unserer Praxen billigend in Kauf, sagte der Vorsitzende des Hausärzteverbandes Blumenthal-Bayer dem Redaktionsnetzwerk Deutschland. Bundeskanzler Merz hat die Pläne am Vormittag vorgestellt.
18: Wir schaffen die telefonische Krankschreibung ab und führen die Vorlage einer Arbeitsunfähigkeitsbescheinigung ab dem ersten Krankheitstag ein. Das ist eine harte Entscheidung, das wissen wir, aber wir können uns diesen Wettbewerbsnachteil durch lange Abwesenheiten in den Unternehmen nicht länger leisten.
17: Eine wichtige Einschränkung gibt es allerdings. Betriebe sollen weiterhin etwas Spielraum haben, ab wann sie eine Krankschreibung verlangen. Ausnahmen auf Betriebsebene sollen laut März möglich sein. Außerdem hat sich die Koalition auf eine Steuerreform geeinigt. Zur Gegenfinanzierung soll die sogenannte Reichensteuer früher greifen. Der Spitzensteuersatz und die Erbschaftssteuer werden auf Wunsch der Union nicht angefasst. Unser Hauptstadtkorrespondent Tim Aßmann erklärt, was konkret geplant ist.
19: Entlastungen sollen kommen, besonders für Familien. Die sollen steuerlich besser gestellt werden. Unter anderem dadurch, dass der Grundfreibetrag erhöht wird. Der Kinderfreibetrag und das Kindergeld sollen auch noch hoch, spätestens 2028. Das hat Bundesfinanzminister Lars Klingbeil dann vorhin bei der Präsentation mal vorgerechnet. Soll also eine Familie mit einem Haushaltseinkommen von rund 60.000 Euro und 2 Kindern, also eher im niedrigen Einkommensbereich, die soll dann rund 600 Euro weniger im Jahr Steuern zahlen als jetzt.
17: Die Grünen sprechen von einer Mogelpackung. Grünen-Finanzpolitikerin Beck sagte, das sei nur eine Mini-Reform, die sich im Geldbeutel vieler Menschen fast nicht oder in Kombi mit der Anhebung bei der Rentenversicherung sogar negativ auswirken würde. Ermittler sind erstmals gezielt gegen Online-Netzwerke von Männern vorgegangen, die ihre Partnerinnen betäuben, sexuell missbrauchen und die Aufnahmen ins Netz stellen. Wie Europol mitgeteilt hat, sind fast 160 mutmaßliche Opfer und Täter identifiziert worden. Außerdem hätten sich neue Spuren ergeben. Geleitet wurde die Aktion von deutschen und britischen Behörden. Das Verwaltungsgericht München hat Kontrollen an den deutschen Grenzen in 3 Fällen nachträglich für rechtswidrig erklärt. Wesentlicher Gesichtspunkt sei die Dauer der seit Jahren faktisch unverändert bestehenden Grenzkontrollen, gerade an der österreichisch-deutschen Grenze. Und die Frage, ob diese auch mit dem neuen Schengener Grenzkodex vereinbar ist, so das Gericht. 3 Männer hatten gegen die Kontrollen geklagt. Das Gericht wies aber einen Eilantrag eines Münchners, der regelmäßig nach Innsbruck pendelt, zurück. Er wollte, dass künftig keine Kontrollen mehr stattfinden. Hunderte Passagiere mussten im Februar am Münchner Flughafen eine Schneenacht in Flugzeugen verbringen, weil Busse fehlten, um sie zurück zum Terminal zu bringen. Die Empörung war groß, auch die Staatsanwaltschaft wurde aktiv, hat aber das Verfahren mittlerweile eingestellt. Es gebe keine ausreichenden Hinweise, dass jemand durch sein Verhalten Straftaten begangen haben könnte, sagte eine Sprecherin. Die Lufthansa hat nach eigenen Angaben ihren Passagieren finanzielle Entschädigungen angeboten. Es ist 14.03 Uhr.
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16: Ja, und heute ist wieder von allem was dabei. Was wo genau unterwegs ist, das sagt uns Jasmin Leuxner.
6: Heute Nachmittag gibt's mal Sonnenschein, mal Wolken. Dazu weht der Wind spürbar, vor allem im Norden Bayerns. An den Alpen kann es ganz, ganz vereinzelt mal regnen, aber da muss gar nicht zwangsläufig was runterkommen. Die Temperaturen liegen heute bei maximal 24 bis 29. Rund um den Untermain sind's bis zu 30 Grad. In der Nacht kommt dann die schwache Kaltfront mit einem Regengebiet durch. Morgen Vormittag bleiben diese Schauer vor allem im Süden Bayerns oft noch hängen, aber von Norden her setzt sich immer mehr die Sonne durch und es wird immer freundlicher. Mit 21 bis 28 Grad bleibt es dann auch ein bisschen frischer als heute.
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16: Um 2:04 die A3 Nürnberg Richtung Würzburg ist zwischen Geiselwind und Wiesentheid nach einem Unfall gesperrt. Im Moment 6 Kilometer Stau. Die Sperre, die wird wohl noch länger dauern. Wenn ihr euch auskennt, dann umfahrt das Gebiet weiträumig. A6 Nürnberg Richtung Heilbronn zwischen Schnelldorf und Kirchberg 9 Kilometer Stau nach dem Unfall. 40 Minuten dauert das hier länger. Dann meldet unser Stauzeitrechner ein Plus von einer halben Stunde für die A7 Fulda Richtung Würzburg. Zwischen Fulda Dreieck und Bad Brückenau-Wildflecken 11 Kilometer Stau wegen Bauarbeiten. A8 München Richtung Salzburg. Zwischen Bad Aibling und Rohrdorf Stau an der Baustelle, da sind 40 Minuten weg. Und in Richtung München haben wir zwischen Fraßdorf und Rosenheim 7 Kilometer Stau. An der Baustelle, das kostet euch eine halbe Stunde. A9 Nürnberg Richtung München, zwischen Pfaffenhofen und Allershausen Unfall auf der linken Spur und die B13 zum Schluss noch Holzkirchen Bad Tölz. Die ist zwischen Großhardt-Penning und Bad Tölz Ost in beiden Richtungen nach dem Unfall gesperrt. Fahrt alle vorsichtig und dann kommt gut und sicher an eurem Ziel an.
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16: Servus. Ja, und heute gehen aber schon wieder so 2 bis 4 Eis, oder? Ich hoffe, eure Vorräte daheim sind ausreichend und dann unbedingt schmecken lassen. Das ist Kamerad.

Lie to Me, der ganz neue Song von unserem Lieblingslandsberger Malik Harris in Bayern 3. Und wirklich so schön, dass du vor 8 Jahren plötzlich auf der Bildfläche erschienen bist und uns seitdem mit einem schönen Song nach dem anderen versorgst. Jeder ist ein bisschen anders, aber immer unverkennbar Malik. Und jetzt schwitzt mal im Club weiter. Ganz Bayern verwandelt sich jetzt nämlich in einen riesigen, großen. Und Two Colors, die legen da auf Heavy Metal Love jetzt für euch in Bayern 3.

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17: Und das hat Paul Schädelbeck für euch.
18: Jahrzehntelang haben Städte und Landkreise in Bayern immer mehr Mitarbeitende eingestellt. Das ändert sich aber offenbar gerade. Weil ihnen das Geld fehlt, sparen viele Kommunen auch am Personal. Hans Häuser mit einem Überblick aus Oberbayern.
19: Im Landkreis Fürstenfeldbruck gilt seit diesem Monat ein Einstellungsstopp. Neue Stellen werden dem Landratsamt zufolge nur noch unter strengen Auflagen geschaffen, etwa wenn sie gefördert werden. In Ingolstadt wird bereits jetzt Personal abgebaut. Künftig sollen jährlich 50 Vollzeitstellen wegfallen, nicht durch Kündigungen, sondern durch, wie es heißt, natürliche Fluktuation. Der Bayerische Städtetag schätzt, dass die Bürger als Folge der Einsparungen unter anderem mit verspätet bearbeiteten Anträgen rechnen müssen. Außerdem sinken die Chancen für Bewerber, einen Job in einer Stadtverwaltung zu bekommen.
18: In einem Schwimmbad in Vilshofen an der Donau in Niederbayern ist ein 11-Jähriger von einem Sprungturm gefallen und hat sich dabei schwer verletzt. Wie die Polizei mitteilt, wollte der Junge vom 3-Meter-Brett springen, hatte sich dann aber wohl anders überlegt und ist von der Brettspitze zurück Richtung Geländer gelaufen. Dabei hat er das Gleichgewicht verloren und ist gestürzt. Immerhin, er schwebt nicht in Lebensgefahr. An einer Bundesstraße in Mittelfranken hat sich offenbar jemand maßlos über einen Blitzer geärgert. Jedenfalls hat ein Feuer ein Radarmessgerät auf einem Parkplatz an der B2 bei Ellingen zerstört und die Polizei geht von Brandstiftung aus. Nach ersten Erkenntnissen soll ein Auto zur ungefähren Tatzeit schnell von dem Parkplatz davongefahren sein. Der Schaden am zerstörten Blitzer liegt bei rund 100.000 Euro.
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17: Wie der Donnerstagnachmittag so weitermacht, das sagt uns Jasmin Leuxner.
8: Es ist ein ruhiger Sommertag heute mit höchstens kurzen Regenschauern an den Alpen. Meistens bleibt es trocken und Sonne und Wolken wechseln sich ab. In Franken schieben sich später von Hessen her ein paar Wolken rein. Bis zum Abend bleibt es hier aber trocken. Die Höchstwerte heute 24 bis 30 Grad. Der Wind, der ist vor allem im Norden lebhaft unterwegs. In der Nacht zieht dann erster Regen auf, der dann bis morgen Vormittag noch im Süden und hier vor allem am Alpenrand hängen bleibt. Danach wird es aber von Norden her wieder freundlicher bei 21 bis 26 Grad.
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17: Um kurz nach 2:30. Die A3 Nürnberg Richtung Würzburg ist zwischen Geiselwind und Wiesentheid immer noch nach dem Unfall gesperrt. Aktuell 7 Kilometer Stau. Diese Sperre wird noch weiter dauern. Wenn ihr euch also auskennt, dann umfahrt das Gebiet weiträumig. A6 Nürnberg Richtung Heilbronn zwischen Schnelldorf und Kirchberg. 9 Kilometer Stau nach dem Unfall. Halbe Stunde ist da weg. A7 Fulda Richtung Würzburg zwischen Fulda Dreieck und Bad Rückenau Wildflecken. 10 Kilometer Stau. Grund sind Bauarbeiten. Halbe Stunde plus. 50 Minuten länger dauert es auf der A8 München Richtung Salzburg zwischen Bad Aibling und Rohrdorf Stau an der Baustelle. Dann haben wir die A8 jetzt Salzburg Richtung München zwischen Fraßdorf und Rosenheim. Ebenfalls 7 Kilometer Stau an einer Baustelle. 35 Minuten sind da weg. A9 Nürnberg Richtung München zwischen Pfaffenhofen und Allershausen. Unfall auf der linken Spur. Die A94 Passau Richtung München ist zwischen Kirchheim und Malching gesperrt. Hier wurde nämlich die Höhenkontrolle ausgelöst. Und dann nochmal die Sperre auf der B13 Holzkirchen Bad Tölz. Die ist in beiden Richtungen zwischen Großhardt-Penning und Bad Tölz Ost. Hier hat es nämlich einen Unfall gegeben. Ja, fahrt alle vorsichtig und kommt dann gut und sicher an eurem Ziel an.
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0: Hertz und Purple Disco Machine, Wonderful Life an diesem Donnerstagnachmittag für euch hier bei uns in Bayern 3. Ja, die WM läuft weiter, Überraschung, auch wenn wir damit nichts mehr zu tun haben. Aktuell wird allerdings noch aufgeräumt. 12 Tonnen Gepäck müssen wieder raus aus dem Hotel in Winston-Salem, in dem unsere Nationalmannschaft ja gewohnt hat. Thomas Kunze ist unser Mann in den USA. Das ist ja schon eine ordentliche Nummer.
1: Das habe ich schon beim Hinflug am 2. Juni nach Chicago beim Entladen erlebt. Da war ich mit dabei. Im gleichen Flieger wie die Mannschaft, da lief das Gepäckband 1,5 Stunden nonstop. Taschen, Stollenschuhe, Socken, Taktiktafeln, Taperollen, anderes medizinisches Material, die Physiomatten, dazu noch die kulinarische Ausstattung vom Teamkoch Anton Schmaus bis hin zu Kaffeemaschinen. Also alles, was die insgesamt 60-köpfige Delegation brauchte, muss jetzt wieder heim. Auch der Schuhofen und natürlich auch die berühmte elektronische Freistoßmauer. Also das ist dann ja mindestens mal Sperrgepäck, sogar eher was für den Container. Naja, und jetzt sind da aktuell noch viele Mitarbeiter beschäftigt, all das in Transporter zu verpacken. Und am Flughafen wird es dann professionell verladen. Und am Freitag geht dann ein Großteil über den Atlantik nach Hause. Die Spieler, die kriegen davon natürlich längst gar nichts mehr mit. Ja. Die kümmern sich aktuell maximal ums private Urlaubsgepäck.
0: Ja, und ansonsten wird natürlich bei uns massiv über das eventuelle Aus von Julian Nagelsmann als Bundestrainer spekuliert. War heute wohl in Frankfurt zum Gespräch beim DFB. Ein offizielles Ergebnis gibt's noch nicht, sobald es aber da ist. Erfahrt ihr es natürlich hier bei uns. Und das sind Major Lazer und DJ Snake. Lean On für euch in Bayerns Hitradio Nummer 1. 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

Linkin Park. Up from the bottom für euch. Und hier ist das Bayern 3 Verkehrsupdate um 14.51 Uhr. Vorsicht, Fahrradfahrer sind auf der 3 unterwegs, Würzburg Richtung Nürnberg, zwischen Erlangen, Frauenaurach und Kreuzfurt-Erlangen. Hier sind Fahrradfahrer auf der Fahrbahn. Fahrt ihr bitte ganz besonders aufmerksam.

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1: Holly Humberstone, To Love Somebody.

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0: Um kurz nach 3 geht's weiter mit diesem neuen Hit. Dracula, Tame Impala und Jenny. Und jetzt schauen wir erstmal, was los ist in Bayern, Deutschland und der Welt. Hier sind die News für euch.
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16: Um 15 Uhr mit Susanna Gruber. Das ist eine von mehr als 30 Maßnahmen, mit der die Regierung Wirtschaft, Arbeitsmarkt und Sozialstaat stärken will und wohl eine der umstrittensten. Wer sich krank meldet, muss künftig wohl wieder häufiger in die Arztpraxis. Die schwarz-rote Koalition will die Regeln für Krankschreibungen verschärfen. Diese soll in Zukunft schon am ersten Tag verpflichtend sein.
17: Das würde bedeuten, wer morgens aufwacht und nicht arbeiten kann, müsste sich in der Regel direkt um einen Arzttermin kümmern. Denn gleichzeitig soll auch die telefonische Krankschreibung wegfallen. Trotzdem bleibt Spielraum. Laut Bundeskanzler Merz können Arbeitgeber mit ihren Beschäftigten auch weiterhin vereinbaren, dass eine Krankmeldung erst später vorgelegt werden muss. Merz begründet die geplante Verschärfung nun mit den aus seiner Sicht zu hohen Krankenständen in Deutschland. Kritikerinnen und Kritiker bezweifeln allerdings, dass die telefonische Krankschreibung dafür verantwortlich ist. Ihr Anteil liegt nach Angaben des Zentralinstituts der Kassenärztlichen Bundesvereinigung nur bei rund 1% aller Krankschreibungen.
16: Isabel Kallas berichtete für uns aus Berlin. Kassen und Hausärzte kritisieren die Pläne scharf und warnen vor der kompletten Überlastung der Praxen. Der Vorstand der Kassenärztlichen Bundesvereinigung sprach von einer Zumutung, die an Unverschämtheit grenzt. Die schwarz-rote Koalition will außerdem Millionen Steuerzahler finanziell entlasten, und zwar kleine und mittlere Einkommen ab dem 1. Januar kommenden Jahres. Zur Gegenfinanzierung soll die sogenannte Reichensteuer früher greifen. Der Spitzensteuersatz und die Erbschaftssteuer werden auf Wunsch der Union nicht angefasst. Außerdem hat sich die Koalition auf längere Sonntagsöffnungszeiten für Bäckereien, Konditoreien und Bibliotheken geeinigt. Demnach sollen Bäckereien ab Januar auch an Sonntagen bis zu 8 Stunden öffnen dürfen. Und öffentliche Bibliotheken bis zu 6 Stunden. Russland hat in der vergangenen Nacht die ukrainische Hauptstadt Kiew mit Drohnen und Raketen massiv attackiert. Nach Angaben von Bürgermeister Klitschko wurden mindestens 17 Menschen getötet und mehr als 80 verletzt.
9: Es sei der größte Luftangriff auf die ukrainische Hauptstadt seit Beginn der russischen Vollinvasion gewesen, sagt Bürgermeister Vitali Klitschko am Morgen. Außenminister Andriy Sybiha forderte die Partner der Ukraine am Morgen dazu auf, bei der Unterstützung mit weiteren Mitteln zur Luftverteidigung nicht zu zögern. Den russischen Angriff bezeichnete er als massives Kriegsverbrechen. Aus Kiew, Rebecca Barth.
10: Bayerische Handwerksbetriebe finden wieder mehr Auszubildende. Bis Ende Juni wurden mehr als 13.300 Lehrverträge geschlossen für das neue Ausbildungsjahr ab Herbst, so der Bayerische Handwerkstag. Das ist ein Plus von gut 8%. Hauptgeschäftsführer Hüper sagte, die Handwerksbetriebe bieten jungen Menschen eine krisenfeste Perspektive. Der US-Tech-Gigant Google muss in der EU eine Geldbuße in Höhe von mehr als 4 Milliarden Euro zahlen, wegen unerlaubter wettbewerbswidriger Praktiken, wie der Europäische Gerichtshof bestätigt hat. Die Luxemburger Richter sahen es als erwiesen an, dass der Konzern den Herstellern von Android-Smartphones und auch Mobilfunkanbietern rechtswidrige Einschränkungen auferlegt hat, um die Marktdominanz seiner Suchmaschine zu stärken. Es ist 15.03 Uhr.
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18: Ja, und wie das heute noch weitergeht, sagt uns Jasmin Leuxner.
19: Viel Sonnenschein und ein paar Quellwolken wechseln sich heute Nachmittag ab. Von Hessen her kommt aber schon Wolkennachschub zu uns rein, aber diese Wolken bleiben zumindest am Abend noch harmlos. Die Temperaturen liegen heute bei 24 bis 30 Grad. In der Nacht zieht dann so eine kleine Kaltfront von Nordwesten her zu uns, bringt noch mehr Wolken und vereinzelt auch Regen. Nach Mitternacht lockert es aber im Norden schon wieder auf. Im Süden bleiben die Wolken und einzelne Regenfälle noch bis in den Vormittag hängen. Aber im Laufe des Tages wird es dann von Nord nach Süd wieder freundlicher.
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18: Um 3:04. Die A3 Nürnberg Richtung Würzburg, die ist immer noch zwischen Geiselwind und Wiesentheid gesperrt nach dem Unfall. Momentan 8 Kilometer Stau. Diese Sperre wird noch länger andauern. Also wenn ihr euch auskennt, umfahrt hier das Gebiet bitte weiträumig. Schau mal auf die A3 Nürnberg Richtung Passau zwischen Neutraubling und Wörth an der Donau. Wiesent 7 Kilometer Stau wegen Bauarbeiten, 20 Minuten plus. Ebenfalls 20 Minuten länger dauert es auf der A7 Fulda Richtung Würzburg. Zwischen Fulda, Dreieck und Bad Brückenau Wildflecken 10 Kilometer Stau wegen Bauarbeiten. A8 München Richtung Salzburg. Zwischen Bad Aibling und Rohrdorf Stau an der Baustelle. 50 Minuten sind da weg. Und eine halbe Stunde plus für die A8 Salzburg Richtung München. Zwischen Fraßdorf und Rosenheim 6 Kilometer Stau an der Baustelle. Das war's. Fahrt vorsichtig und kommt gut an.
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18: Huhu, schön, dass ihr dabei seid. Ich wünsche euch einen ganz, ganz herrlichen Nachmittag. Mit uns in Bayern 3.

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1: Oh, so viel Gefühl. Benson Boone in Bayern 3. Beautiful Things für euch. Ja, zum Abkühlen einfach mal ins Kino. Das lohnt sich heute doch auf jeden Fall. Da startet nämlich heute neu der Piano-Tuner. Ein Thriller, der harmlos anfängt mit einem lustigen Klavierstimmer, der seinem begabten Lehrling beim Anbändeln mit einer Pianistin hilft.
2: Ich bin Ruthie.
3: Hallo Ruthie, ich bin Harry Horowitz. Du kannst Harry zu mir sagen. Das ist Nicky, mein Klavierstimmer-Lehrling. Er ist sowas wie mein Neffe, obwohl wir nicht verwandt sind. Und eins kann ich dir sagen, er ist noch zu haben. Aber er hat ein Gehörleiden, wie du an diesen Ohrstöpseln sehen kannst. Das ist kein Hörgerät, auch wenn es viele annehmen.
1: Nicky hört nicht schlecht, sondern zu gut, sodass er sich mit Noise-Canceling-Kopfhörern vor Lärm schützen muss, dass er mit seinem feinen Gehör dann aber auch Safe-Schlösser öffnen kann. Das entdeckt er zufällig, als der Chef mal wieder Mist gebaut hat.
3: Er geht nicht auf.
4: Der Safe?
3: Ich kann mich nicht mehr an den Code erinnern.
4: Es ist unser Hochzeitstag.
3: Ich habe ihn geändert.
1: Der Gehilfe hat das Schloss schwupps geöffnet und als sein Chef wegen hoher Krankenhausrechnungen vor der Pleite steht, lässt Nicky sich von einer kriminellen Bande als Safe-Knacker anheuern. Und dann wird's für den eigentlich echt anständigen Nicky richtig gefährlich. Wer Bock auf einen perfekten Mix aus Komödie, Love Story und Thriller hat, ab ins Kino mit euch in Piano Tuner. Läuft seit heute. Und das ist Robin Schulz und Rita Ora. I'll be there in Bayern 3.

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8: Es ist 3:30 und hier ist Paul Schädelbeck.
9: Das Münchner Verwaltungsgericht hat mehrere Identitätskontrollen an der deutsch-österreichischen Grenze nachträglich für rechtswidrig erklärt. Konkret ging es um 3 Grenzkontrollen im vergangenen Jahr.
10: Das Gericht hat in seinem Urteil festgestellt, dass die konkreten Identitätskontrollen der Kläger rechtswidrig waren, weil sie unvereinbar mit dem neuen Schengener Grenzkodex seien. Aber die Entscheidung besagt nicht, dass die Praxis der Grenzkontrollen grundsätzlich illegal ist. Der zusätzliche Eilantrag eines Klägers gegen die Bundesrepublik auf Unterlassen zukünftiger Kontrollen wurde vom Gericht abgelehnt. Nach Ansicht der Richter sind die Voraussetzungen für zukünftigen Rechtsschutz nicht erfüllt. Aus München, Maike Vöckersberger, Bayern 3.
9: Mehrere bayerische Städte haben in den vergangenen Wochen dazu aufgerufen, Wasser zu sparen. In München haben die Appelle jetzt offenbar gewirkt. Der Verbrauch ist seit gestern gesunken. Nach wie vor sei er aber überdurchschnittlich und die Situation weiter angespannt, hieß es heute auf der ersten Sitzung einer neuen Taskforce. Die Stadt und die Münchner Stadtwerke bereiten deshalb weitere Wassersparmaßnahmen vor, die im Bedarfsfall sofort in Kraft gesetzt werden können. Um ein Video für TikTok zu drehen, haben sich 2 Mädchen in der Oberpfalz in Lebensgefahr gebracht. Die 12- und 13-Jährigen waren auf Bahngleisen in Amberg unterwegs. Die Strecke war deshalb für rund eine Viertelstunde gesperrt. Die Polizeibeamte haben die beiden schließlich aus dem Gefahrenbereich begleitet und, wie es heißt, eindringlich belehrt.
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8: Kommt heute von Jasmin Leuxner.
11: Erst Hitze, dann heftige Gewitter, heute dann die Ruhe nach dem Sturm. Es ist mal sonnig, mal ein bisschen wolkiger und größtenteils trocken. Ein paar dichtere Wolken ziehen heute Nachmittag über Franken, aber erst in der Nacht werden die dann dichter und bringen auch den ein oder anderen Regenschauer zu uns. Die Schauer verlassen uns dann am Morgen wieder im Norden Frankens, ziehen weiter in den Süden und bleiben da auch erstmal bis morgen Vormittag hängen, vor allem an den Alpen. Von Norden her lockert es aber wieder auf und es wird im Laufe des Tages auch im Süden freundlicher.
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8: Um kurz nach 3:30. Die A3 Nürnberg Richtung Würzburg, die ist zwischen Geiselwind und Wiesentheid immer noch wegen Bergungsarbeiten gesperrt. Aktuell 8 Kilometer Stau. Wenn ihr euch auskennt, umfahrt das Gebiet bitte weiträumig. Auf der A7 Fulda Richtung Würzburg geht's zwischen Fulda Dreieck und Bad Brückenau Wildflecken auf 10 Kilometer. Nur zäh voran. A8 München Richtung Salzburg zwischen Bad Aibling und Rohrdorf Stau an der Baustelle. 50 Minuten sind da weg. A8 Salzburg Richtung München. Zwischen Fraßdorf und Rosenheim 6 Kilometer Stau an der Baustelle, halbe Stunde plus. Und zum Schluss noch die A9 Nürnberg Richtung München. Zwischen Pfaffenhofen und Allershausen Unfall auf der mittleren Spur. Fahrt alle vorsichtig und dann kommt gut und sicher an eurem Ziel an.
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My Song, Empire State of Mind, JC und Alicia Keys für euch in Bayern 3. Fußball-WM können wir nicht so richtig, ESC auch nicht. Und jetzt kommt im nächsten Jahr auch noch ein Konkurrent mehr dazu beim ESC. Denn nach Australien, als erstes nicht-europäisches Land, ist 2027 Kanada mit am Start. Die ESC-Verantwortlichen sprechen da von einem weiteren Zeichen dafür, dass der Wettbewerb weiterhin die ganze Welt willkommen heißt, obwohl er in Europa entstanden ist. Ist ja voll okay. Es wäre halt jetzt ein bisschen fies, wenn sie Justin Bieber ins Rennen schicken würden. Sie wollen ja auch Talenten die Chance geben. Über den Punkt ist er aber raus, aber bei uns darf er schon noch antreten. Halt außer Konkurrenz. Hier ist er. Mit Nicki Minaj, genau. Beauty and the Beat für euch.

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1: Fastboy aus Karstadt in Unterfranken.

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8: Nico Santos wartet schon um kurz nach 16 Uhr auf euch. Why don't you stay? Mein Name ist Simone Faust. Habt einen schönen Nachmittag jetzt gleich mit Corinna Teil. Vorher noch die News.
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9: Um 16 Uhr mit Susanna Gruber. Die schwarz-rote Koalition hat ein Reformpaket beschlossen, das die Wirtschaft voranbringen und Geringverdiener entlasten soll. Es sind insgesamt mehr als 30 Maßnahmen. So soll etwa die Bürokratie abgebaut und das Arbeitsrecht gelockert werden. Auch ist eine Steuerreform geplant.
10: Besonders Familien sollen steuerlich besser gestellt werden. Unter anderem durch Erhöhungen von Grundfreibetrag, Kinderfreibetrag und Kindergeld. Spätestens 2028 soll eine Familie mit einem Haushaltseinkommen von rund 60.000 Euro dann jährlich rund 600 Euro weniger Steuern zahlen als jetzt. Auch kleine Gewerbeunternehmen wie Handwerksbetriebe sollen durch die Einkommensteuerreform entlastet werden. Etwas stärker belastet werden sollen sehr hohe Einkommen. Die Reichensteuer von 45% will die Bundesregierung künftig schon ab einem Jahreseinkommen von 250.000 Euro gelten lassen. Jetzt ist das erst bei knapp 280.000 der Fall. Tim Aßmann, Berlin.
9: Außerdem plant die Koalition strengere Regeln für Krankschreibungen. Demnach soll die telefonische Krankschreibung abgeschafft werden. Und wer sich krank meldet, braucht in der Regel schon ab dem ersten Tag eine Arbeitsunfähigkeitsbescheinigung. Die Reformbeschlüsse der Koalition stoßen auf ein geteiltes Echo. Als absolut katastrophal bezeichnet der Hausärzteverband die Pläne. Arbeitgeberpräsident Dulger sieht hingegen einen längst überfälligen Kurswechsel. Der Präsident des Deutschen Instituts für Wirtschaftsforschung, Ratscher, spricht von einem Minimalkompromiss und der Zentralverband des Deutschen Handwerks lobt die geplanten längeren Sonntagsöffnungszeiten für Bäckereien und Konditoreien. Nachdem die Pius-Brüder gegen den ausdrücklichen Willen des Papstes 4 neue Bischöfe geweiht haben, sind sie aus der Kirche ausgeschlossen worden. Denn damit hatte die erzkonservative Bruderschaft den Bogen gestern überspannt.
11: In einer heute veröffentlichten Erklärung der Vatikanischen Abteilung für die Glaubenslehre wird dies als schismatischer Akt gewertet, als Kirchenspaltung. Die Pius-Bruderschaft lehnt Reformen in der Kirche generell ab. Der ultrakonservativen Splittergruppe gehören nach eigenen Angaben rund 700 Priester an. Im bayerischen Zeitzkofen bei Regensburg unterhält die Gemeinschaft ein Priesterseminar. Tillmann Kleinjung, Rom.
9: Die Münchner Mordkommission ermittelt wegen eines versuchten Tötungsdelikts. Ein 16-Jähriger ist gestern Abend im Stadtteil Sendling schwer am Oberkörper verletzt worden. Er musste operiert werden. Der Jugendliche war am Harras mit einem bisher unbekannten Mann in Streit geraten. In einem Hinterhof erlitt er den Ermittlern zufolge eine schwerwiegende Verletzung. Ob eine Waffe im Spiel war, teilte die Polizei bisher nicht mit. Wegen der Hitzewelle sind die Lager für Klimaanlagen und Ventilatoren offenbar größtenteils leer. Das hat der Online-Händler Galaxus mitgeteilt und erklärt, dass erst nach der Saison mit Nachschub aus Asien zu rechnen sei. Der Händler hat nach eigenen Angaben im Juni so viele Klimaanlagen verkauft wie noch nie. Der bisherige Rekordmonat war der Juni vor einem Jahr. Das Plus liegt bei 38%. Es ist 16:03 Uhr.
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8: Das hat jetzt für euren Feierabend. Jasmin Leuxner.
4: Jetzt am späten Nachmittag gibt's einen Mix aus Sonne und Wolken. Nur an den Alpen gibt's eine leichte Regenneigung. Über Franken ziehen aus Hessen her mehr Wolken rein. Es bleibt aber hier trocken bis zum Abend. Die Temperaturen liegen bei sommerlichen 24 bis 30 Grad. Über Nacht rutscht dann die Kaltfront von Tief Zoe über Bayern mit Wolken und vereinzelt ein bisschen Regen. Morgen Vormittag ist es im Süden und an den Alpen örtlich noch nass. Im Laufe des Tages setzt sich aber von Norden her wieder die Sonne durch bei etwas frischeren 21 bis 26 Grad.
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8: Hi, Servus zu euch in die Autos und in die LKW. Wir starten mit der A3 Nürnberg Richtung Würzburg. Die Sperre zwischen Geiselwind und Wiesentheid ist endlich aufgehoben. Es ist die rechte Spur wegen der Bergungsarbeiten noch gesperrt. Deswegen 9 Kilometer Stau hier. A7 Fulda Richtung Würzburg. Zwischen dem Fuldaer Dreieck und Bad Brückener Wildflecken 10 Kilometer Stau. Ihr braucht dafür 20 Minuten. Deutlich mehr Geduld auf der A8 München Richtung Salzburg. Und zwar zwischen Bad Aibling und Rohrdorf habt ihr Stau an einer Baustelle. 50 Minuten dauert es hier. A8, Salzburg Richtung München. Zwischen Fraßdorf und Rosenheim 7 Kilometer Stau. Auch hier wegen einer Baustelle. 40 Minuten plus. Die A9 München Richtung Nürnberg. Zwischen Manching und Denkendorf stockend wegen Bauarbeiten. 20 Minuten braucht ihr durch. Zwei Meldungen noch. Die A9 Nürnberg Richtung München. Zwischen Pfaffenhofen und Allershausen ein Unfall, und zwar auf eurer mittleren Spur. Und dann die A99 noch Westumfahrung. München Richtung Lindau. Zwischen Fröttmanning Nord und dem Dreieck Allach. 10 Kilometer stockend wegen einer Baustelle. 25 Minuten dauert's hier. Kommt gut an.
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8: Willkommen in eurem Feierabend. Schön, dass ihr dabei seid. Ich habe heute ein Seepferdchen auf einer Ente reiten sehen. Also am Himmel. Heute ist er perfekt, und zwar zum Wolkenraten. Also wenn ihr vielleicht im Stau steht auf einer unserer schönen Autobahnen oder kurz eine Runde Pause braucht auf Balkon oder Terrasse. Wunderschön. Vielleicht seht ihr ein Einhorn, dann könnt ihr euch auch was wünschen, okay? Hier ist jetzt erstmal für euch Sunrise Avenue und Becky G mit Shower.

0: Sunrise Avenue. Fairy Tale Gone Bad in eurem Hitradio Nummer 1. Hier ist Bayern 3. Und ich vermute mal, ihr kennt die Notrufnummer, ne? 112. Aber wissen denn auch eure Kinder, wie sie einen Notruf absetzen sollen? Wenn euch was passiert oder bei uns ist letztens die Oma auf den Treppen gestürzt. So, was, wenn also nur noch die Kids da sind, die dann Hilfe holen können? Die Kinder an der Grundschule in Mösslingen, die haben das jetzt gelernt.
1: Ein Mund, eine Nase, zwei Augen. 112.
2: Also ich fühle mich schon sicher, weil ich das jetzt weiß, wie man den Notruf wählt.
0: Das ist gut. Und zwar nicht nur mit dem Festnetztelefon, sondern auch, wie das zum Beispiel bei einem gesperrten Smartphone funktioniert. Und welche Informationen dann wichtig sind, die dann da durchzugeben sind. Lene Gierlinger hat das Buch 112 Eil herbei geschrieben, extra kindgerecht, damit es im echten Notfall dann wirklich auch klappt.
3: Ich bin nicht machtlos. Ich kann helfen und ich kann im Notfall mir selbst helfen und anderen, dann ist es eine Kompetenz, die sie wirklich ein Leben lang begleiten wird bis ins Erwachsenenalter.
0: Ja, Zukunftskompetenz, absolut. Allein bei uns in Bayern gehen unter dieser Nummer, unter der 112, fast 3 Millionen Anrufe im Jahr ein. Und in Zukunft klingt es dann vielleicht öfter auch mal so.
4: Hier ist der Notruf für Feuerwehr und Rettungsdienst. Mit wem spreche ich?
5: Mit Leon Schäffler.
4: Hallo, toll, dass du anrufst. Du hast alles richtig gemacht.
0: Dann sind nämlich nicht nur die Kids gut aufgehoben bei der Oma, sondern auch die Oma bei den Kids. Ja.

Im Hopserlauf in euren Donnerstagfeierabend rein. Nico Santos, seine ganz neue Nummer hier in eurem Hitradio Nummer 1 in Bayern 3. Why don't you stay? Es ist 20 Minuten nach 4 und vielleicht hätten sich viele von uns in unseren Prüfungszeiten gewünscht, eine Giraffe zu sein. Ja, also fürs Abi sind die Prüfungen rum, für die Realschulen sind morgen dann die letzten. Aber ich sag mal, wenn es ums Rechnen geht, Giraffen können das. Vermuten jetzt Forscherinnen und Forscher, unter anderem vom Max-Planck-Institut Leipzig. Die haben vor den Giraffen zwei Körbe mit unterschiedlich viel Futter befüllt. Die Giraffen konnten nicht sehen, wie viel da am Ende in jedem Korb war, aber sie konnten sehen, wie viel in jeden hineingelegt worden ist. Und am Ende haben sie sich wirklich jedes Mal für den Futterkorb entschieden, in dem tatsächlich auch mehr drin war. Also, heißt im Umkehrschluss, entweder Giraffen können wirklich rechnen oder aber wir sollten sie in Zukunft unsere Lottoscheine ausfüllen lassen. Einfach, weil sie immer richtig liegen, wenn es um Zahlen geht.

0: und Jerik Stettner.
1: Findet an diesem Wochenende die amerikanische Royal Wedding statt? Heiraten Taylor Swift und Travis Kelce tatsächlich in New York?
2: Vielleicht unter Umständen möglicherweise.
1: Im Madison Square Garden im Stadion. Es wird viel gemunkelt und jetzt wurde ein Gabelstaplerfahrer vor dem Madison Square Garden gesehen und der hat ein T-Shirt an, auf dem draufsteht Taylor Swifts Schreiner.
2: Damit ist ja jetzt alles klar, wenn der Meister Eder von Taylor Swift vor Ort ist, dann wird geheiratet.
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1: Es ist ganz kurz vor 4:30, hier ist Paul Schädelbeck.
2: In Bayern herrscht im Sommer häufig erhöhte Waldbrandgefahr. In Würzburg trainieren Feuerwehrler deshalb aktuell den Löscheinsatz mit Helikoptern. In dieser Form ist die 4-tägige Ausbildung zum Flughelfer nach Angaben der staatlichen Feuerwehrschule deutschlandweit einmalig. Aus Würzburg, Lukas Hart.
14: Landeplätze vorbereiten und Wasserbehälter an schwebenden Helikoptern befestigen. Das und mehr lernen die Feuerwehrfrauen und Männer in der Flughelferschulung. Sie üben laut Feuerwehrschule an Hubschraubern des Heers, der Landespolizei und eines Privatunternehmens unter Realbedingungen. Denn jetzt im Sommer steigt bayernweit aufgrund der starken Hitze das Waldbrandrisiko. Auch in Unterfranken. In Kitzingen meldet der Deutsche Wetterdienst zum Wochenende wieder hohe Gefahr. Alarmstufe 4 von 5.
2: In einem Video versprechen Promis hohe Gewinne durch angeblich sichere Kryptoanlagen. Doch am Ende sind 120.000 Euro futsch. Das ist laut Polizei einem 60-Jährigen aus Altötting passiert. Er hat nicht erkannt, dass das Video ein KI-Deepfake war und hat einem mutmaßlichen Betrüger deshalb Bargeld übergeben. Weil danach die Gewinne ausblieben, hat der Mann die Polizei eingeschaltet. Die hat später einen 16-jährigen Verdächtigen festgenommen. Die Kripo Traunstein vermutet, dass er Mitglied einer überregional aktiven Bande von Anlagebetrügern ist. Am Nürnberger Südfriedhof haben Besucher in den vergangenen 2 Wochen fast täglich ein Wildschwein gesichtet. Jetzt ist es tot. Wie die Stadt mitteilt, hat man nach einer sorgfältigen Risikoabwägung entschieden, das Tier zu erlegen. Zwar sei es nie zu einem gefährlichen Zwischenfall gekommen, so die Stadt. Der Schutz der Menschen stehe aber an erster Stelle.
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1: Hat jetzt für euch Jasmin Leuxner.
15: Jetzt am Nachmittag kann es entlang der Alpen ganz selten mal ein paar Tropfen geben. Ansonsten ist es oft sonnig mit ein paar Quellwolken. Die werden in Franken schon dichter, bleiben aber harmlos. Heute liegen die Höchstwerte bei 24 bis 30 Grad. Der Wind ist vor allem im Norden noch lebhaft unterwegs. In der Nacht bringt eine kleine Kaltfront dichtere Wolken und ein bisschen Regen zu uns. Morgen hängen die Schauer dann erstmal noch Richtung Alpen. Aber hinter der Kaltfront klart es schon wieder auf. Morgen erst im Norden, dann im Süden.
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1: Hi, servus zu euch in die Autos und in die LKW. Wir schauen als erstes auf die A3 Nürnberg Richtung Würzburg. Zwischen Schlüsselfeld und Wiesentheid 12 Kilometer Stau an einer mittlerweile aber geräumten Unfallstelle. Trotzdem braucht ihr Geduld hier und zwar eine Stunde. Die A3 Frankfurt Richtung Würzburg zwischen Aschaffenburg und Hösbach sind 8 Kilometer Stau. Eine Dreiviertelstunde braucht ihr hier durch. Die A7 Fulda Richtung Würzburg zwischen dem Fulda Dreieck und Bad Brückener Wildflecken 10 Kilometer Stau und Stock. Feierabend 20 Minuten plus. A8 München Richtung Salzburg, auch hier Geduld. Und zwar zwischen dem Irschenberg und Rohrdorf. 13 Kilometer Stau habt ihr hier an einer Baustelle. Und dann in Richtung München auf der A8 zwischen Fraßdorf und Rosenheim. 7 Kilometer Stau, auch wegen der Baustelle. Dreiviertelstunde plus. Die A9, München Richtung Nürnberg, zwischen Manching und Denkendorf, immer wieder stockend. 20 Minuten braucht ihr hierdurch, ebenfalls 20 Minuten länger. Auf der A93, Holledau Richtung Regensburg, zwischen Bad Abbach und Regensburg Nord, 8 Kilometer stockend. Zwei letzte Meldungen. Die A99, die Westumfahrung, München Richtung Lindau, zwischen Fortmanning Nord und im Dreieck Allach, Stau wegen der Baustelle. 25 Minuten braucht ihr hier. Und die B471, Garching Richtung Fürstenfeldbruck, zwischen Oberschleißheim und Karlsfeld, 3 Kilometer Stau. 20 Minuten, dann habt ihr es geschafft. Kommt gut an.
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0: Bayern 3 in eurem Hitradio Nummer 1. Und jetzt begeben wir uns mal ganz kurz an folgende Situation. Stellt euch vor, Meer, Liegestühle direkt am eigenen Pool, abends leckeres Essen, vielleicht zirpen irgendwo auch noch ein paar Grillen und ihr habt einfach endlich Urlaub. Tja, und dann ist nix von all dem vor Ort. Aber bezahlt habt ihr schon. Mensch, die Betrugsmasche für Ferienhäuser nimmt wirklich extrem zu, weil ihr sie einfach kaum noch erkennen könnt. Selbst die KI kann nicht immer rausfiltern, ob dieses Angebot wirklich echt ist. Worauf ihr also achten könnt, damit ihr eben nicht 1700 Euro ausgibt und dann ist vor Ort einfach wirklich gar nichts da, das weiß ARD-Verbraucherredakteurin Katrin Riesch.
1: Experten raten deshalb, vor der Buchung am besten mit dem Vermieter zu telefonieren. Dabei merkt man oft ziemlich schnell, ob jemand das Objekt wirklich kennt. Und ein weiterer wichtiger Punkt ist auch das Geld. Eine Anzahlung sollte nur um die 20% hoch sein. Bei Betrugsmaschen werden oft direkt 50% gefordert und dann der Rest sogar ziemlich zeitnah danach.
0: Und das ist ja schon mal eine erste gute Möglichkeit, um das Ganze auszuchecken. Aber auch bei den großen Plattformen gibt es einiges, auf das ihr achten könnt.
1: Da sollte man dann darauf achten, dass die Kommunikation und Bezahlung auch tatsächlich über diese Plattform laufen. Denn sobald jemand versucht, das Gespräch auf private E-Mail-Adressen oder Messenger-Dienste zu verlagern, oft mit dem Argument, die Vermittlungsgebühr zu sparen, dann sollte man hellhörig werden.
0: Also jetzt wisst ihr schon mal Bescheid. Ja, gutes Buchen, deswegen haltet die Augen auf und dann wirklich hoffentlich echtes Grillenzirpen und Meeresrauschen. 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
7: Servus, da ist die Andrea aus Grimmel bei den größten Wasserfällen Europas. Bei uns erwarten euch spannende Aktivitäten in einer traumhaften Bergwelt und ein tolles Kinderprogramm. Auf über 1000 Meter Seehöhe genießen wir auch im Hochsommer angenehm kühle Nächte. Grimmel ist der perfekte Ort zum Durchatmen und Kraft tanken. Und jetzt geht's weiter zur Brigitte ins Zillertal.
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9: Wir haben Wumms in der nächsten Stunde. Ist ja schließlich Feierabend. Geht was vorwärts mit Aloy und Red Eyes. Außerdem haben wir Lil Nas X und Starwalking. Das alles in der nächsten Stunde. Hier sind die News.
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9: Um 17 Uhr mit Susanna Gruber.
11: Wir haben ein ganzes Bündel von insgesamt über 30 Maßnahmen aus den Bereichen Wettbewerb, Sozialpolitik, Arbeitsmarkt und Bürokratierückbau beschlossen.
9: Bundeskanzler Merz am Vormittag in Berlin. Die Bundesregierung hat ihr Reformpaket vorgestellt. Die schwarz-rote Koalition will unter anderem, dass Menschen mit kleinen und mittleren Einkommen steuerlich entlastet werden. Finanzminister Klingbeil, SPD, zeigte sich entsprechend zufrieden.
12: Spätestens im Jahr 2028 wird durch die Maßnahmen, die wir jetzt auf den Weg bringen, erreicht werden können, dass Familien mit Kindern bis zu 600 Euro entlastet werden und mehr Geld in der Tasche haben.
9: Dafür soll die Reichensteuer erhöht werden. Der Grundfreibetrag soll im Zuge der geplanten Steuerreform steigen, also der Teil des Einkommens, der nicht besteuert wird, wie auch das Kindergeld und der Arbeitnehmerpauschbetrag. Kritik kommt unter anderem von den Grünen. Parteichefin Brandner bezeichnete das Paket in weiten Teilen als Mogelpackung. Und Rainer Holznagel vom Bund der Steuerzahler spricht von einer großen Koalition und kleinen Plänen.
13: Wir haben keine Entlastung. Das wäre wirklich ein Hohn, diese Maßnahmen als Entlastung zu bezeichnen. Es ist mehr Pflicht als Kür. Und hier hat aber die Regierung noch alle Chancen. Das Parlament muss eingebunden werden, der Bundesrat. Da ist vielleicht noch viel offen.
9: Für viel Diskussionsstoff sorgt der Plan, die telefonische Krankschreibung abzuschaffen und dass Beschäftigte Arbeitsunfähigkeitsbescheinungen bereits am ersten Krankheitstag vorlegen sollen. Ärzte befürchten Überlastung der Praxen, längere Wartezeiten und mehr statt weniger Bürokratie. Der Vorstand der Kassenärztlichen Bundesvereinigung nennt die Pläne eine Zumutung, die an Unverschämtheit grenzt. Der Halbleiterkonzern Infineon hat seine neue Produktionsstätte in Dresden eröffnet. Die Smart Power Fab. Sie soll zentrale Bausteine für wichtige Zukunftstechnologien liefern und gleichzeitig Europa unabhängiger bei Mikrochips machen. Infineon-Chef Hanebeck sprach von einem Meilenstein für das Unternehmen, für Dresden, Deutschland und für ein technologisch souveränes Europa. 8 Tage nach dem schweren Erdbeben in Venezuela haben Rettungskräfte in den Trümmern einen Überlebenden gefunden. Medienberichten zufolge handelt es sich um einen 43 Jahre alten Mann, der aus einem eingestürzten 7-stöckigen Gebäude gerettet werden konnte. Die Zahl der Toten wird inzwischen mit fast 2300 angegeben, aber es werden noch immer Zehntausende Menschen vermisst.
4: Die FIFA-Fußball-WM 2026.
9: Wenn Erling Haaland mit seinen Toren die norwegischen WM-Träume befeuert, bebt in seiner Heimat die Erde. Auch beim 16. Finale gegen die Elfenbeinküste verzeichneten die Seismografen in Norwegen wieder spürbare Erschütterungen durch jubelnde Fans. Bei der WM kämpft Österreich am Abend gegen den Mitfavoriten Spanien. Und in der Nacht die Partie Portugal-Kroatien, das Duell der Allstars Cristiano Ronaldo und Luka Modric. Für einen der beiden früheren Weltfußballer wird dieses K.O.-Duell das letzte WM-Spiel seiner Karriere. Es ist 17.03 Uhr.
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14: Bei welchem Wetter könnt ihr denn eventuell Fußball schauen heute Abend? Jasmin Leuxner.
15: Heute Abend bleibt es oft freundlich mit einem Mix aus Sonne und Wolken. Sollte es heute überhaupt noch ein paar Tröpfchen regnen, dann eher an den Alpen. In Franken sind schon ein paar dichtere Wolkenfelder reingezogen. Da kommt im Laufe der Nacht auch noch was nach. Und hier kann es dann nachts auch ab und zu mal regnen. Der Regen, der zieht dann von Norden nach Süden durch. Bis morgen Vormittag gibt es an den Alpen noch einzelne Schauer. Dann wird es aber von Norden nach Süden langsam wieder freundlicher bei maximal 21 bis 26 Grad.
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14: Hi zu euch in die Autos, in die LKW. Wir starten mit der A3 Frankfurt Richtung Würzburg. Zwischen Stockstadt und Hösbach habt ihr 12 Kilometer Stau und stockend 25 Minuten braucht ihr dafür. A3 Nürnberg Richtung Passau. Zwischen Erlangen-Tennenlohe und dem Kreuz Nürnberg stockend 10 Minuten plus. A6 Heilbronn Richtung Nürnberg. Zwischen Feuchtwangen Nord und Herrieden 8 Kilometer stockend, Viertelstunde plus. A7 Fulda Richtung Würzburg. Zwischen dem Fulda Dreieck und Bad Brückenau Wildflecken sind 10 Kilometer Stau. Ihr braucht da eine halbe Stunde durch. A8 München Richtung Salzburg. Zwischen Irschenberg und Rohrdorf immer noch hier die 14 Kilometer Stau wegen der Baustelle. Und da hat sich jetzt auch noch ein Unfall ereignet. Deswegen eine Stunde braucht ihr hier Geduld. Und in Richtung München auf der A8 zwischen Fraßdorf und Rosenheim sind es 8 Kilometer Stau. Eine Dreiviertelstunde braucht ihr hier länger. Die A9 München Richtung Nürnberg. Zwischen Manching und Denkendorf immer wieder stockend. 20 Minuten dauert's. A93 Holleda Richtung Regensburg. Zwischen Bad Abbach und Regensburg-Nord, 8 Kilometer stockend, 25 Minuten plus. Ebenfalls 25 Minuten plus auf der A99, der Westumfahrung München Richtung Lindau, zwischen Fröttmanning-Nord und dem Dreieck Allach, Stau, hab schon gesagt, gell, 25 Minuten. Genauso lang dauert es auch auf der letzten Meldung, B471, Garching Richtung Fürstenfeldbruck, zwischen Oberschleißheim und Karlsfeld habt ihr ebenfalls Stau. Passt auf euch auf und kommt gut an.
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14: Hi ihr Lieben, schön, dass ihr dabei seid. Erster Donnerstag in diesem neuen Sommermonat Juli. Das Wetter ist doch eigentlich ganz gut, oder? Nach dem Regen gestern können wir heute wieder den Sommer genießen. Es ist ja auch der Donnerstag und der wird liebevoll ja auch der kleine Freitag genannt. Also starten wir rein jetzt mit Lil Nas X und Starboy.

0: Bloy und Red Eyes in Bayern 3 zum Feierabend. Und ich habe jetzt etwas hier, das ist gelb, es ist klein, es ist wahnsinnig witzig. Und wenn ihr das hier hört,
1: Banana.
0: Ja, dann wisst ihr, es geht um die Minions. Die starten da nämlich heute wieder. Und zwar ihr dritter Kinofilm mittlerweile in den bayerischen Kinos. Ja, ja. Er spielt in Hollywood, der dritte Teil, von vor 100 Jahren allerdings. Also so Glitzer und Glamour, da braucht es natürlich eine passende Stimme. Und die haben die Macher auf jeden Fall gefunden.
2: Ja, ich bin frei! Okay. Ich bin Gary Orkim, Oliver Magma, Ikabot der Täuscher. Aber meine Freunde nennen mich Gumi, ist kürzer.
3: Ich mag einfach super gern Bösewichte. Ich habe immer gesagt, wenn ich mal Schauspieler, möchte ich gern Bösewicht sein. Und beim Synchronisieren natürlich auch.
0: Ihr habt ihn erkannt, oder? Bill Kaulitz spricht einen der Bösewichte. Und auch sein Zwillingsbruder Tom ist natürlich mit dabei. Aber die großen Stars sind und bleiben diese tollpatschigen kleinen Minions.
4: Ich habe einen Monsterfilm geschrieben.
2: Hey, komm, Bigger Kaiju. Arr, arr.
4: Sehr gut. Und was nimmt der als Monster?
3: Aha.
0: Gerade die Parts, wenn die Minions zu Hollywood-Stars werden, mit so ganz vielen Anspielungen, das ist wirklich, das sind sehr, sehr lustige Szenen. Für Kinder unter 8 ist es wahrscheinlich ein bisschen wild, aber ansonsten für alle anderen wird das auf jeden Fall ein lustiger Minion-Spaß, den ihr da erleben könnt. Minions und Monster, ab heute für euch in den bayerischen Kinos.
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0: Alex Warren und Fever Dream. Hier ist euer Hitradio Nummer 1. Und kennt ihr eigentlich noch dieses Gefühl zu fliegen damals als Kinder, als uns noch nicht schlecht geworden ist im Kettenkarussell, sondern da wollten wir noch eine Runde und noch eine Runde fahren. Und da konnte man von oben immer so übers ganze Volksfest schauen. Mega Gefühl. In Vilsbiburg bei Landshut und in Roding bei Cham könnt ihr das machen bis Sonntag noch. Und in Würzburg geht das wunderschöne Kaljani-Volksfest los. Und da wird schon aufgebaut und vorgefreut Schausteller Josef Dieb.
1: Wenn der kleine Gast die Anlage verlassen muss und er hat Tränen in den Augen und möchte wiederkommen, dann wissen wir, wir haben unseren Job richtig gemacht.
0: Ja, und dann fühlt man auch als Eltern wieder nochmal mit. Das ist ja das Schöne. Deswegen habt viel Spaß auf den vielen bayerischen Volksfesten, die jetzt im Sommer euch einladen. Hier ist The Weeknd.

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6: Um 5:30 mit Paul Schiedelbeck.
7: Die Ursachensuche läuft zwar noch, aber der Ölfilm auf dem Lech in Oberbayern ist weg. Über mehrere Kilometer von Landsberg bis zur Staustufe Kaufering hatte sich gestern ein bisher unbekanntes Gemisch auf dem Wasser ausgebreitet. Wo das jetzt hin ist, dazu hat das Wasserwirtschaftsamt 2 Theorien.
8: Der starke Regen gestern Abend könnte dafür gesorgt haben, dass sich das Öl stark verdünnt hat. Oder das Öl könnte die verschiedenen Staustufen im Fluss passiert haben, bevor die Feuerwehr dort die Ölsperren anbringen konnte. Dadurch könnte der Ölfilm mit dem Wasser verwirbelt worden sein. Damit ist der Fall aber noch nicht abgeschlossen. Das Wasserwirtschaftsamt hat die Kollegen flussabwärts in Donauwörth informiert. Außerdem bleiben die Ölsperren sicherheitshalber erstmal im Wasser. Alisa Schröter, Bayern 3, BR Oberbayern.
7: Nach einem Feuer in einem Einfamilienhaus in Rettenbach im Unterallgäu wird der Bewohner vermisst. Der Brand war am frühen Morgen ausgebrochen. Rund 120 Feuerwehrleute waren im Einsatz. Die Schäden sind so groß, dass das Gebäude abgerissen werden muss. Aktuell kann es laut Polizei auch niemand betreten. Zur Brandursache ermittelt die Kripo Memmingen. In Nürnberg ist heute zum ersten Mal seit Tagen wieder eine Straßenbahn gefahren, wenn auch nur für eine Testfahrt. Wann der reguläre Betrieb wieder starten kann, ist nach wie vor unklar. Laut einer Sprecherin der VAG muss jetzt erstmal geprüft werden, ob die Reinigungsmaßnahmen erfolgreich waren. Die extreme Hitze in der vergangenen Woche hatte die Fugenmasse aufgeweicht. Gleise und Straßenbahnen müssen deshalb aufwendig freigekratzt werden.
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6: Das hat jetzt für euch Jasmin Leuxner.
9: Der Abend bringt uns ruhiges Sommerwetter mit Sonne, Wolken und lebhaftem Wind im Norden. In Alpennähe gibt es eine ganz kleine Regenneigung. Im Laufe des Abends verdichten sich von Hessen her dann die Wolken, erst in Franken, und nachts kann es dann auch stellenweise mal regnen. Die Tiefstwerte gehen runter bis auf 11 bis 17 Grad. Morgen Vormittag ist es dann im Süden oft noch bewölkt. Richtung Alpen kann es mal regnen und später setzt sich von Norden her wieder ein freundlicher Sonne-Wolken-Mix durch.
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6: Hi, servus zu euch. In die Autos, in die LKW. Wir schauen als erstes auf die A7. Fulda Richtung Würzburg zwischen dem Fulda-Dreieck und Bad Brückener Wildflecken. 10 Kilometer Stau. Halbe Stunde braucht ihr hier. A8 München Richtung Salzburg zwischen Irschenberg und Rohrdorf. 14 Kilometer Stau an der Baustelle. Nach wie vor eine Stunde, die ihr hier braucht. In Richtung München auf der A8 zwischen Fraßdorf und Rosenheim. 8 Kilometer Stau. Hier sind es eine Dreiviertelstunde. A9 München Richtung Nürnberg zwischen Manching und Denkendorf immer wieder stockend, 20 Minuten plus. 25 Minuten plus auf der A93 Holledau Richtung Regensburg zwischen Bad Abbach und Regensburg Nord für 8 Kilometer stockenden Verkehr. Dann haben wir 2 letzte Meldungen. Die A99 einmal Westumfahrung München Richtung Lindau zwischen Fröttmanning Nord und dem Dreieck Allach, Stau 25 Minuten hier. Und die B11 noch Deggendorf Richtung Pilsen zwischen Deggendorf Mitte und Oberkandelbach, Stau 20 Minuten. Dann habt ihr es geschafft. Kommt gut an.
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0: Don't Worry in Bayern 3 zum Start in euren Donnerstagfeierabend. Falls ihr jetzt irgendwie manchmal so das Gefühl habt, Mensch, ich habe ein bisschen viel Stress in meinem Leben, dann gibt es Menschen, die sagen, es liegt am Cortisol. Ihr habt ein kleines Bäuchlein, das Cortisol. Egal was es ist, das Stresshormon Cortisol ist evil, sagt zumindest Social Media.
1: Und wenn ich dir sage, dass Cortisol hinter fast allen deinen unerklärlichen Beschwerden stecken könnte, bleibst du

0: Körper gut mitreagieren kann.
1: Echte Ärztinnen und Ärzte warnen also dringend davor, etwas gegen das Hormon Cortisol zu unternehmen. Dr. Birgit Habeck von der Deutschen Gesellschaft für Endokrinologie.
2: Ich lehne das total ab und ich muss sagen, man kann auch gar nicht von einem lebenswichtigen Hormon sich entgiften, weil dieses Hormon automatisch bei jedem Menschen ausgeschüttet wird, damit man überhaupt den Alltag bewältigen kann. Das heißt, Cortisol ist was Tolles. Es ist ein lebenswichtiges Hormon.
1: So, Fazit. Nicht einfach Ashwagandha nehmen oder irgendwelche Cortisol-Selbsttests im Internet kaufen. Wenn ihr wirklich den Eindruck habt, da stimmt was nicht mit eurem Cortisolspiegel, dann vielleicht nicht Informationsquelle Instagram oder TikTok nehmen, sondern geht dann zu eurer Hausärztin. Das ist nach wie vor die seriöseste Adresse.
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0: So geht's weiter in der nächsten Stunde für euch. Turn the lights off. Kato und John sind mit dabei. Auf jeden Fall. Und Atomic Kitten mit Hole Again haben wir natürlich auch noch für euch eingepackt. Aber vorher könnt ihr euch denken, natürlich erstmal alles, was wichtig ist aus Bayern und der Welt. Hier sind die News.
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0: Um 18 Uhr mit Christina Kotter. Die Bundesregierung will mit einer Steuerreform kleine und mittlere Einkommen entlasten. Für einen Durchschnittshaushalt, also eine Familie mit zwei Kindern, soll die jährliche Entlastung bei 600 Euro liegen. Beim Arbeitsrecht sind Lockerungen geplant. Befristete Verträge sollen bis zu 6-mal verlängert werden können. Aber die telefonische Krankschreibung soll abgeschafft werden. Unsere Hauptstadtkorrespondentin Isabel Karras fasst die Kritik an den Reformen zusammen.
12: Die AfD hat das Reformpaket als Enttäuschung bezeichnet, vor allem die geplanten Steuerentlastungen. Die seien weniger als ein Tropfen auf den heißen Stein und würden der Wirtschaft aus Sicht der AfD nicht helfen. Auch die Grünen und die Linke glauben nicht, dass die Menschen im Anschluss mehr Geld im Portemonnaie haben, kritisieren also auch die Steuerpläne. Und vor allem lehnen sie die schärferen Regeln für Krankschreibungen ab. Da ist ja geplant, dass die telefonische Krankschreibung wegfallen soll. Damit würde die Koalition Millionen Beschäftigte unter Generalverdacht stellen. Das meint zum Beispiel die Linke.
0: Eine Mehrheit der Deutschen will, dass die Politik den Klimaschutz auch in Krisenzeiten nicht zurückstellt. Im aktuellen ARD-Deutschland-Trend haben sich 58% der Befragten dafür ausgesprochen. Unter dem Eindruck der historischen Hitzewelle erwartet eine große Mehrheit mehr Vorsorge von der Politik. Fast 90% haben sich für größere Investitionen ausgesprochen, um Straßen, Schienen, Schulen und Krankenhäuser besser auf Hitzephasen vorzubereiten. Knapp 60% der Befragten sehen beim Klimaschutz eher die Industrie in der Pflicht als einzelne Konsumenten. Südlich der griechischen Insel Karpathos hat es ein Erdbeben gegeben. Nach Angaben der Universität Athen hatte es eine Stärke von 5,2 und die Erschütterungen waren auch noch auf den Urlaubsinseln Rhodos und Kreta zu spüren. Berichte über Opfer oder größere Schäden gibt es noch nicht. Südlich von Karpathos treffen die afrikanische und die europäische Erdplatte aufeinander und es gibt immer wieder Beben. Die bayerische Justiz ist offenbar seit dem Nachmittag weder telefonisch noch per Mail erreichbar. Sowohl bei den Staatsanwaltschaften München 1, Nürnberg, Ansbach und Traunstein, also auch beim Münchner Landesgericht 1, heißt es, die gewünschte Telefonnummer ist zurzeit abgeschaltet oder nicht vergeben. Mails haben sich wurden als unzustellbar zurückgeschickt. Am Mobilfunktelefon räumte die Pressesprecherin des Justizministeriums ein Problem ein, dessen Umfang und Dauer aber noch nicht absehbar sei.
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0: Der DFB will offenbar nach dem früheren Ausscheiden bei der Fußball-WM schnell Fakten schaffen. 24 Stunden nach der Rückkehr nach Deutschland musste Trainer Julian Nagelsmann zum Rapport antreten. Und es gibt Anzeichen dafür, dass er gehen muss. Tim Brockmeier.
13: Der Bundestrainer sollte sich vor DFB-Präsident Bernd Neuendorf, Sportdirektor Rudi Völler sowie Bundesliga-Präsident Hans-Joachim Watzke für das frühe WM-Aus rechtfertigen. Zudem soll es um einen möglichen Rücktritt als Bundestrainer gegangen sein. Nach Sportschau-Informationen soll Nagelsmann der Rücktritt nahegelegt worden sein. Die Entscheidung darüber wurde aber erstmal vertagt. Bis Mitte nächster Woche könnte sie fallen. Nagelsmanns Vertrag als Nationaltrainer läuft eigentlich noch bis nach der EM 2028. Jürgen Klopp gilt aktuell als heißester Kandidat für den Posten.
0: Noch die Zeit, 18 Uhr und 3 Minuten.
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0: Jetzt mit Jasmin Leuxner.
6: Heute Abend bekommen wir oft noch Sonne zu nur lockeren Wolken. In Franken werden die allerdings schon ein bisschen dichter. Aber wenn es heute Abend überhaupt noch einen kurzen Schauer gibt, dann ist die Chance darauf an den Alpen am größten. In der Nacht ziehen dann schon dichtere Wolken und einzelne Regenschauer von Nordwesten her über Bayern. Nach Mitternacht lockert es im Norden aber schon wieder auf. Die Tiefstwerte liegen zwischen 11 und 17 Grad. Morgen startet der Süden bewölkt und in Richtung Alpen gibt es noch Regen. Von Norden her setzt sich im Laufe des Tages aber wieder ein freundlicher Sonne-Wolken-Mix durch bei 21 bis 26 Grad.
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0: Hey, hi, zu euch in die Autos und in die Lkw. Wir starten mal mit dem Brocken A3 Frankfurt Richtung Würzburg. Wenn ihr da zwischen Rohrbrunn und Marktheidenfeld steht, das sind 6 Kilometer Stau nach einem Unfall. Ihr braucht echt Geduld hier und zwar eine Stunde dauert das Ganze. Deutlich schneller für euch auf der A7 Würzburg Richtung Fulda. Zwischen Bad Kissingen, Obertulba und Bad Brücken auf Volkers stockender Verkehr. In 10 Minuten habt ihr es hier geschafft. A7 Fulda Richtung Würzburg. Zwischen Fulda A3 und Bad Brücken auf Wildfleck 9 Kilometer Stau, halbe Stunde plus. Ebenfalls Geduld auf der A8 München Richtung Salzburg, immer noch zwischen Irschenberg und Rohrdorf. 14 Kilometer Stau, Grund hier eine Baustelle. Ihr braucht eine Stunde Geduld. Und in Richtung München auf der A8 zwischen Fraßdorf und Rosenheim, 7 Kilometer Stau, 35 Minuten plus. Die A9, vorletzte Meldung, München Richtung Nürnberg, zwischen Manching und Denkendorf stockend. Viertelstunde braucht ihr hier. Und die A99, die Westumfahrung, München Richtung Lindau, zwischen Furtmanning Nord und dem Dreieck Allach, 10 Kilometer Stau und stockend, 25 Minuten. Dann seid ihr da durch. Kommt gut an.
4: 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Und hier ist Corinna Teil.
0: Hi, ich weiß, es ist vielleicht unsexy, aber woran merkt ihr, dass ihr mindestens 30 seid? Ihr feiert dieses Wetter, weil die Wäsche draußen perfekt und schnell trocknet. Ja, ich weiß, es sind die kleinen Freuden. Schönen Feierabend.

Tommy Kitten. Und Hole Again in Bayern 3 zum Start in euren Feierabend. Und wenn ihr so ein bisschen jetzt auf die Uhr schaut, dann wisst ihr auch schon wieder, was jetzt kommt. Nämlich Kurioses aus Bayern und der Welt. Heute aus der Welt. Wahrscheinlich sind es Tiere, von denen auch ihr euch hart ekelt. Aber sie können Leben retten. Ich spreche von Kakerlaken. Die werden nämlich in Taucheranzüge gesteckt. Der Taucheranzug wird extra für die Kakerlake angefertigt und der hat dann so einen Sauerstoffgenerator, mit dem die Kakerlake unter Wasser 3 Stunden überleben kann. Das ist kein Scherz, was ich euch hier erzähle. Es ist wahnsinnig kurios. Ich weiß, jetzt passt auf. Diese Dinger in den Taucheranzügen, die werden dann drahtlos über so einen Mikrocontroller gesteuert und können, jetzt kommt's, in Katastrophengebieten nach Menschen suchen. In Myanmar zum Beispiel ist es schon erfolgreich passiert. Also gut möglich, dass wir in Zukunft nicht mehr Hilfe schreien, wenn wir eine Kakerlake finden, sondern hoffen, dass sie uns findet. Jedenfalls, wenn ihr mich fragt, ob das gruselig ist, ja gar keine Frage. Aber ist es auch genial? Naja, nun, auf jeden Fall. Hier ist Bayern 3, In the Dark, Purple Disco Machine.

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0: bitte für eine gräbige Nummer geworden. Ernsthaft, da haben sie aber auch zwei gefunden, möchte ich sagen. Eumerer zusammen mit Max Giesinger. Alle Hits von heute kriegt ihr nämlich hier bei uns in Bayern 3. Und Großstadt, es ist jetzt 18.18 Uhr. Und was machen wir, frage ich euch, wenn am Ende der Deutschland-WM die Teilnahme, ihr wisst schon, wir sind raus, die Schmerzen tun weh. Und da ist aber noch so viel WM-Begeisterung übrig jetzt. Was machen wir? Na, wir können umschwenken, oder? Und zwar zu unseren Nachbarn. Österreich steht vor einer Sensation. Es wäre wirklich ein WM-Märchen. Österreich schlägt mit Favorit Spanien. Ist vielleicht möglich heute Abend. Um 21 Uhr geht's nämlich los. Und sogar Bundespräsident Van der Bellen ist für seine Verhältnisse, möchte ich sagen, euphorisiert.
1: Liebe Eltern, heute wende ich mich als Bundespräsident direkt an Sie. Lassen Sie sie heute ein wenig länger aufbleiben. Ja, bis spät in die Nacht hinein Fernsehen ist nicht gut, ich weiß das. Aber drücken Sie diesmal ein Auge zu, damit die Kinder, die das wollen, unser Nationalteam live anfeuern können. Alles Liebe und an alle Kinder. Viel Spaß beim Anfeuern.
0: Wie süß ist das bitte? Das kriegt so ein bisschen Wetten-das-Vibes, finde ich. Also, vielleicht seid ihr dabei und feiert die Österreicher ins Achtelfinale.

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10: Eine Minute nach 6:30, hier ist Paul Schädelbeck.
11: Jahrzehntelang haben Städte und Landkreise in Bayern immer mehr Mitarbeiterinnen und Mitarbeiter eingestellt. Das ändert sich aber offenbar gerade. Weil ihnen das Geld fehlt, sparen viele Kommunen auch am Personal. Hans Häuser mit einem Überblick aus Oberbayern.
12: Im Landkreis Fürstenfeldbruck gilt seit diesem Monat ein Einstellungsstopp. Neue Stellen werden dem Landratsamt zufolge nur noch unter strengen Auflagen geschaffen, etwa wenn sie gefördert werden. In Ingolstadt wird bereits jetzt Personal abgebaut. Künftig sollen jährlich 50 Vollzeitstellen wegfallen, nicht durch Kündigungen, sondern durch, wie es heißt, natürliche Fluktuation. Der Bayerische Städtetag schätzt, dass die Bürger als Folge der Einsparungen unter anderem mit verspätet bearbeiteten Anträgen rechnen müssen. Außerdem sinken die Chancen für Bewerber, einen Job in einer Stadtverwaltung zu bekommen.
11: In Straubing in Niederbayern haben Rettungskräfte eine Leiche aus der Donau geborgen. Laut Polizei handelt es sich um einen 24-Jährigen, der seit mehreren Tagen vermisst worden war. Eine Spaziergängerin hatte den Toten am Ufer entdeckt und den Notruf gewählt. Die Polizei ermittelt zur Todesursache. Am Dienstagabend hatte der Mann persönliche Gegenstände am Donauufer zurückgelassen. Andere Badegäste meldeten ihn daraufhin als vermisst. In den vergangenen Wochen haben mehrere Städte in Bayern zum Wassersparen aufgerufen. In München haben die Appelle offenbar gewirkt. Der Verbrauch ist seit gestern gesunken. Nach wie vor sei er aber überdurchschnittlich und die Situation weiter angespannt, hieß es heute auf der ersten Sitzung einer neuen Taskforce. Die Stadt und die Münchner Stadtwerke bereiten deshalb weitere Wassersparmaßnahmen vor, die im Bedarfsfall sofort in Kraft gesetzt werden können.
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13: Da ist es nicht unwesentlich zu wissen, wie es mit dem Wetter weitergeht. Jasmin Leugsner.
14: Das Azorenhoch bringt uns einen freundlichen Abend mit Sonnenschein und meistens nur lockeren Quellwolken. An den Alpen können lokal noch ganz kleine Schauer entstehen und in Teilen Frankens werden die Wolken im Laufe des Abends auch dichter. In der Nacht kommt dann ein großes Wolkenband aus Nordwesten her auf uns zu, bringt uns einzelne Schauer. Die Tiefstwerte sinken auf 11 bis 17 Grad. Morgen hängen im Süden noch dickere Wolken und an den Alpen bis zum Vormittag auch Regen. Im Laufe des Tages lockert es aber von Norden her wieder auf.
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13: Hi, servus zu euch in die Autos, in die LKW. Wir schauen auf die R3, Frankfurt Richtung Würzburg. Zwischen Rohrbrunn und Marktheidenfeld 6 Kilometer Stau. Hier ist ein Unfall passiert. Ihr braucht Geduld. Eine Stunde. Die A3 Würzburg Richtung Nürnberg ist zwischen Erlangen-Tennenlohe und Nürnberg-Nord nach einem Unfall ebenfalls gesperrt. Hier ist auch ein Rettungshubschrauber im Einsatz. Aktuell ist nicht klar, wie lange das Ganze hier dauern wird. Die A7 Fulda Richtung Würzburg zwischen dem Fulda Dreieck und Bad Brückener Wildflecken 9 Kilometer Stau, halbe Stunde plus.
10: A8 München Richtung Salzburg. Zwischen Irschenberg und Rohrdorf 12 Kilometer Stau wegen einer Baustelle. Dreiviertelstunde kommt oben drauf. Und dann in Richtung München auf der A8 zwischen Fraßdorf und Rosenheim. 7 Kilometer Stau, 35 Minuten braucht ihr dafür. Die A9 München Richtung Nürnberg. Zwischen Manching und Denkendorf habt ihr stockenden Verkehr, dauert eine Viertelstunde. Zwei letzte Meldungen. Einmal die A99, die Ostumfahrung München Richtung Nürnberg. Zwischen Aschheim-Ismaning und dem Kreuz München Nord. 3 Kilometer Stau nach einem Unfall mit mehreren Fahrzeugen hier. Ihr werdet an der Unfallstelle vorbeigeführt. Das dauert aktuell 20 Minuten. Und die A99 noch Westumfahrung, aber München Richtung Lindau. Zwischen Neuherberg und Dreieck Allach. 9 Kilometer Stau, 35 Minuten. Dann seid ihr hier durch. Passt auf euch auf. Das Wichtigste ist eh, dass ihr gut ankommt.
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6: In der nächsten Stunde, weil ihr sie liebt und wir sie auch. The Killers. Mr. Brightside. Eigentlich ist es ein Liebeskummer lohnt sich nicht mal Darling-Song, finde ich. Jetzt gleich für euch da, Lea Geishauser. Viel Spaß.
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6: Um 19 Uhr mit Christina Kotter.
8: 34 Reformvorschläge sollen Deutschland wieder flott machen. So drückte es heute Bundeskanzler Merz aus. Die Koalitionsspitzen haben sich auf eine Erhöhung der Reichensteuer geeinigt, um kleinere und mittlere Einkommen zu entlasten. Mehr Flexibilität sollen Unternehmen bekommen bei befristeten Verträgen. Besonders laut ist die Kritik an der geplanten Verschärfung bei den Krankschreibungen.
9: Der Verdi-Vorsitzende Wernicke beklagt unter anderem das Misstrauen gegen Beschäftigte und nennt die vorgesehene Abschaffung der telefonischen Krankschreibung die Erfüllung unsozialer Arbeitgeberwünsche. Absolut katastrophal, ergänzt der Hausärzteverband. Die Krankschreibungspflicht ab Tag 1 werde die Arztpraxen mit Millionen Menschen füllen, die sich die Krankschreibung abholten, ohne medizinischen Sinn. In weiten Teilen eine Mogelpackung und auf jeden Fall nicht auf der Höhe der Herausforderungen. Dies die Bilanz der Grünen. Frank Eichmann, Berlin.
8: Die schwarz-rote Koalition hat nach dem aktuellen ARD-Deutschland-Trend an Zustimmung verloren. 84% der Befragten sind unzufrieden mit der Arbeit der Bundesregierung. Auch der Bundeskanzler kommt nicht gut weg. Die geplante Rentenreform sehen viele skeptisch. Gut die Hälfte der Bundesbürger glaubt nicht, dass das Projekt der Bundesregierung die Alterssicherung stabilisieren wird. 84% der Befragten finden es allerdings richtig, wenn auch Politiker und Selbstständige in die Rentenkasse einzahlen müssten. Die anhaltende Dürre verschärft die Lage in vielen europäischen Ländern. In der Region Venetien im Nordosten Italiens wurde der Notstand ausgerufen. Präsident Stefani rief dazu auf, sparsam und nachhaltig mit Wasser umzugehen. In Südfrankreich bekämpfen hunderte Feuerwehrleute mehrere Waldbrände. Nahe Narbonne sind bereits 900 Hektar abgebrannt. In der Hafenstadt Marseille mussten etwa 600 Menschen ihre Häuser verlassen. Die ausgetrocknete Landschaft und starker Wind erschweren die Löscharbeiten. Seit Jahren wird an der deutsch-österreichischen Grenze kontrolliert. Das Verwaltungsgericht München hat in 3 Einzelfällen Personenkontrollen jetzt für rechtswidrig erklärt. Sie datieren auf 2025. Das Urteil hat aber keinen Einfluss auf die Praxis der Grenzkontrollen an sich. Maike Vöckersberger berichtet.
10: Der zusätzliche Eilantrag eines Klägers gegen die Bundesrepublik auf Unterlassen zukünftiger Kontrollen wurde vom Gericht abgelehnt. Nach Ansicht der Richter sind die Voraussetzungen für zukünftigen Rechtsschutz nicht erfüllt. Die Urteilsbegründung wird in den kommenden Wochen den Beteiligten zugestellt. Das Gericht hat die Berufung zugelassen.
8: Nach dem einwöchigen Hitzestopp ist in Nürnberg heute wieder eine Straßenbahn gefahren. Nach Angaben der Nürnberger Verkehrsbetriebe war das allerdings erst einmal nur eine Testfahrt. Wann wieder Normalbetrieb herrschen kann, ist noch unklar. Eine Sprecherin der VAG sagte dem BR, jetzt müsste erst einmal geprüft werden, ob die Reinigungsmaßnahmen erfolgreich waren. Durch die extreme Hitze war in Nürnberg der Belag zwischen Schiene und Asphalt aufgeweicht und die Gleise mussten freigekratzt werden. Noch die Zeit, 19 Uhr und 3 Minuten.
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11: Viel Abendsonne und auch ein paar Wolken bei 24 bis 30 Grad, auch jetzt am Abend noch richtig schön warm. In der Nacht, da bleibt es auch meistens trocken, es kühlt ab auf 11 bis 17 Grad und morgen wird es dann ähnlich wie heute. Im Süden sind mehr Wolken mit dabei, an den Alpen auch etwas Regen. Von Norden her wird es immer freundlicher und Temperaturen auch wie heute eigentlich 21 bis 29 Grad.
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11: Hey, zu euch auf die Straßen. A3 Frankfurt Richtung Würzburg zwischen Rohrbrunn und Marktheidenfeld. 6 Kilometer Stau nach einem Unfall. Bayern 3 Stauzeitrechner sagt, ihr braucht eine Stunde länger. Weiter auf der A3 Würzburg Richtung Nürnberg zwischen Erlangen-Tennenlohe und Nürnberg Nord. 5 Kilometer Stau nach einem Unfall. Hier sind 2 Spuren gesperrt und es ist auch ein Rettungshubschrauber im Einsatz. 1/2 Stunde, dann seid ihr hier durch. A7 Fulda Richtung Würzburg zwischen Fulda A3 und Bad Brückenau-Wildflecken. 8 Kilometer stocken, 20 Minuten plus. A8 München Richtung Salzburg zwischen Irschenberg und Rohrdorf. 12 Kilometer Stau an der Baustelle. Hier auch eine lange Wartezeit. Bayern 3 Stauzeitrechner sagt 3/4 Stunde on top. A8 Salzburg Richtung München zwischen Fraßdorf und Rosenheim. 6 Kilometer Stau. Hier habt ihr es in einer halben Stunde durchgeschafft. Und A99 noch Westumfahrung München Richtung Lindau zwischen Neuherberg und dem Dreieck Allach. 9 Kilometer Stau. Hier ein Plus von einer halben Stunde. Gute und vor allem sichere Fahrt.
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11: Happy Donnerstag, vielleicht seid ihr am Wochenende auf eine Hochzeit eingeladen. Und da ist ja dann auch immer ganz spannend, wo und wann es den Antrag gab. Ein sehr verrückter und auch gleichzeitig illegaler Antrag, den gab es diese Woche in den USA, hört ihr gleich.

Ein ganz neuer Hit in Bayern 3. Was geht? Good Old Days, Christo Sarandi für euch in Bayern 3. Ein Heiratsantrag bei einer Reise. Das ist ja jetzt erstmal relativ normal, würde ich sagen. Viele meiner Freundinnen haben im Urlaub einen Antrag bekommen. Und dann gibt es jetzt aber ein Pärchen, das hat sich auf dem Empire State Building in New York verlobt. Ist es grundsätzlich auch so, dass wir das aus Filmen oder Serien schon kennen? Das ist ja dieses ganz berühmte New Yorker Gebäude. Bei diesem Pärchen, offenbar aus Russland, war es jetzt aber so, dass dieser Antrag auf dem Empire State Building war, und zwar nicht auf der Aussichtsplattform, abgesichert hinter Geländer und Glasscheiben, wo halt alle Touris sind, sondern ganz oben auf der Antenne, ohne Sicherung. Ja, das sind zwei Extremkletterer, die da ohne Sicherung hochgestiegen sind. Offenbar 102 Stockwerke hat das Empire State Building und die Antenne, die ist eben ganz on top, noch höher. Nicht nervös werden, wenn man fast oben ist. Boah, ey. Also mein Traumantrag wäre es nicht. Vor allem sind die danach einfach noch verhaftet worden, weil es illegal ist, da hochzuklettern. Aus Gründen. Ja, hat man auf jeden Fall für immer eine Story und die ganze Welt hat es auch mitbekommen. Gibt sogar Fotos davon, die viral gegangen sind. Aber hey, wenn das jetzt der Antrag war, wo ist dann die Hochzeit? Auf dem Mond? Im U-Boot? 100 Meter unter dem Meeresspiegel? Auf dem Mount Everest? Wo klettern die als nächstes hoch? Hilfe, ich glaube, wir wollen es alle vielleicht auch einfach gar nicht wissen. Aber toi, toi, toi und alles Gute für die gemeinsame Zukunft.

hat so was Souliges und so einfach eine schöne Stimme und man kann sich gefühlt so reinlegen in ihren Hit. Man I Need für euch, Olivia Dean in Bayern 3. Und jetzt gibt's einen ganz neuen Song von Gracie Abrams. Eine meiner Nichten liebt die total und sagt, sie hört die immer, weil das ist einfach so schön positive Musik und das tut ihr immer richtig gut. Und deswegen vielleicht tut das euch heute richtig gut und auch einfach so für den Sommer. Jetzt kann man es ja auch temperaturmäßig wieder ganz gut aushalten draußen. Vielleicht schaut ihr jetzt raus in die Sonne und denkt euch, ach ja, schön mit diesem neuen Song. Das ist Gracie Abrams heißt die Gute mit Look at My Life für euch neu im Bayern 3.

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3: 19.31 Uhr. Hey an alle unterwegs. A3 Frankfurt Richtung Würzburg. Zwischen Rohrbrunn und Markt Heidenfeld. 4 Kilometer Stau nach einem Unfall. Es dauert immer noch eine knappe Dreiviertelstunde länger für euch. A7 Fulda Richtung Würzburg. Zwischen Fulda Dreieck und Bad Brückenau Wildflecken. 7 Kilometer stockend. Viertelstunde plus. A8 München Richtung Salzburg. Zwischen Bad Aibling und Rohrdorf. 7 Kilometer Stau an der Baustelle. Hier braucht ihr eine knappe halbe Stunde länger als normal. Und die Gegenrichtung Salzburg nach München auf der A8 zwischen Achenmühle und Rosenheim. 5 Kilometer Stau, hier 20 Minuten on top. Gute Fahrt!
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3: Achtung, auf der A99 München Süd, München Nord zwischen Hohenbrunn und Haar kommt euch ein Geisterfahrer entgegen. Fahrt ihr bitte in beiden Richtungen äußerst vorsichtig, fahrt nicht nebeneinander und überholt auch nicht. Auf der A99 München Süd nach München Nord zwischen Hohenbrunn und Haar kommt euch der Geisterfahrer entgegen. Wir melden in Bayern 3, wenn die Gefahr aufgehoben ist.

0: J-Lo für euch mit Pitbull in Was geht? 19:36 Uhr. Hier ist nochmal das Bayern 3 Verkehrsupdate mit der Warnung vor einem Geisterfahrer auf der A99. Ostumfahrungen in beiden Richtungen. Vorsicht zwischen Hohenbrunn und Haar. Hier kommt euch der Geisterfahrer entgegen, deswegen hier bitte nicht nebeneinander fahren, auch nicht überholen. Auf der A99 Ostumfahrung. Vorsicht in beiden Richtungen zwischen Hohenbrunn und Haar. Gefahr durch den Geisterfahrer. Wir sagen euch Bescheid, wenn die Gefahr wieder aufgehoben wird.
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2: Martin Garrix und Ed Sheeran. 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

0: So schön, oder? Der neue Hit von Martin Garrix und Ed Sheeran. Repeated für euch in Bayern 3, was geht. 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
0: 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Aber ich habe sie im Gespräch dann gefragt, was machst du denn, wenn die sich nicht so dran halten und dann loslegen und irgendwas sagen wollen?
2: 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Dann kommt drauf an, wo ich sitze. Entweder kriegt er einen Seitenstoß mit dem Ellenbogen rein oder auch mal unterm Tisch einen leichten Tritt gegen das Schienbein.
0: Ja.
2: Ja, natürlich. Also man muss da schon manchmal den Mandanten wieder so ein bisschen einfangen, gerade wenn der sehr impulsiv und emotional reagiert.
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Chaperone für euch hier in Bayern 3, 19.45 Uhr. Hier kommt die Entwarnung für die A99 Ostumfahrung zwischen Putzbrunn und Vaterstetten, ist die Geisterfahrermeldung jetzt aufgehoben. Gute Fahrt euch mit The Fray, You Found Me.

so schön gerappt hat. Give it up to me für euch in Bayern 3, was geht. Wenn die Wolken nach einem Regenguss so aufbrechen und die Sonne durchkommt und man sich da einfach drüber freut und denkt, schön, stellt euch diesen Moment mal im Kopf vor, genau jetzt. Und dann kommt der passende Song dazu, der genau nach dieser Situation klingt. My body isn't ready. Das ist neu von Samba hier in Bayern 3.

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3: Um 20 Uhr mit Christina Kotter. Das Reformpaket der Bundesregierung stößt auf ein geteiltes Echo. Der deutschen Industrie gehen die Maßnahmen nicht weit genug. Die IG Metall sieht zu viele Einschnitte bei den Rechten der Beschäftigten, wie etwa die Abschaffung der telefonischen Krankschreibung. Und der Präsident des Bundes, der Steuerzahler Holznagel, ist enttäuscht von den geplanten Steuerentlastungen.
4: Wir haben keine Entlastung. Das wäre wirklich ein Hohn, diese Maßnahmen als Entlastung zu bezeichnen. Es ist mehr Pflicht als Kür. Und hier hat aber die Regierung noch alle Chancen. Das Parlament muss eingebunden werden. Der Bundesrat, da ist vielleicht noch viel offen.
3: Vor allem Familien sollen profitieren um bis zu 600 Euro im Jahr. Dafür soll die Reichensteuer steigen. Das Entlastungsvolumen der Steuerreform liegt bei 10 Milliarden Euro. Die Mehrheit der Deutschen will, dass die Politik den Klimaschutz nicht zurückstellt. Im ARD-Deutschland-Trend sprachen sich vor allem Anhänger der Grünen und Linken, aber auch der SPD und Union gegen Abstriche beim Klimaschutz aus. Fast 90% verlangen mehr Geld, um Straßen, Bahnnetze, Schulen und Krankenhäuser besser auf Hitzephasen vorzubereiten. Zwei Drittel der Befragten machen sich sehr große Sorgen, dass der Klimawandel die Lebensgrundlagen zerstört. Der Halbleiterkonzern Infineon hat seine neue Produktionsstätte in Dresden eröffnet, die Smart Power Fab. Sie soll zentrale Bausteine für wichtige Zukunftstechnologien liefern und gleichzeitig Europa unabhängiger beim Mikrochips machen. Infineon-Chef Hanebeck sprach von einem Meilenstein für das Unternehmen, für Dresden, Deutschland und für ein technologisch souveränes Europa. Die Justiz in Bayern ist seit dem Nachmittag flächendeckend nicht erreichbar, weder telefonisch noch per E-Mail. Das hat der BR festgestellt. Die Pressesprecherin des Justizministeriums räumte Probleme ein, aber ohne Details zu nennen.
5: Sowohl bei den Staatsanwaltschaften München 1, Nürnberg, Ansbach und Traunstein, als auch beim Landgericht München 1 heißt es nur:
6: Die gewünschte Rufnummer ist zurzeit abgeschaltet oder nicht vergeben. Überprüfen Sie bitte die Nummer und wählen Sie erneut.
5: Die Folgen der Panne sind zurzeit nicht absehbar. Ebenso unklar ist, ob der Austausch von elektronischen Akten zwischen Anwälten, Gerichten und Ermittlungsbehörden davon betroffen ist.
3: Peter Queton berichtete. Zum Sport. Der DFB soll Fußball-Bundestrainer Nagelsmann einen Rücktritt nahegelegt haben. Nach Informationen der Bild-Zeitung hat es ein dreistündiges Treffen auf dem Campus des Deutschen Fußballbundes in Frankfurt am Main gegeben. Der Verband äußerte sich bislang nicht dazu. Jürgen Klopp gilt als Top-Kandidat für die Nachfolge. Bei der Fußball-Weltmeisterschaft trifft Österreich in einer Stunde auf Spanien. Die Mannschaften spielen um den Einzug ins Achtelfinale. Und beim Tennisturnier in Wimbledon sind die Deutschen Jan-Lennard Struff und Alexander Zverev in die dritte Runde eingezogen. Jannik Hanfmann ist dagegen ausgeschieden. Die Zeit 20 Uhr und 3 Minuten.
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7: Abendsonne und Wolken und wenn mal ein Schauer, dann an den Alpen. So geht's später auch durch die Nacht. Natürlich minus die Sonne und dafür mit teils sternenklarem Himmel. Sternenklarem Himmel, also heute. Naja, Tiefstwert auf jeden Fall um die 14 Grad. Und morgen wird's dann im Norden schöner als im Süden. An den Alpen, da können noch so ein paar Tropfen mit dabei sein. Aber von Franken und der Oberpfalz her lockert's im Laufe des Tages auch Richtung Süden dann besser auf. Es bleibt weiter schön warm, 21 bis 29 Grad.
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7: Hält's für euch auf die Straßen um 3 nach 8. A3 Frankfurt Richtung Würzburg zwischen Weibersbrunn und Marktheidenfeld. 4 Kilometer staubigen Bergungsarbeiten. Ihr braucht eine halbe Stunde länger als sonst. A8 München Richtung Salzburg zwischen Bad Aibling und Rohrdorf. 6 Kilometer Stau an der Baustelle. In 20 Minuten seid ihr hier durch. Und die Gegenrichtung nach München zwischen Bad Reichenhall und Neukirchen. 8 Kilometer stockend. Auch hier ein Plus von 20 Minuten. Gute Fahrt.
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7: Schönen Donnerstagabend euch.

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1: Das ist ein Vibe, oder? The Beaches, Edge of the Earth ist ein ganz neuer Hit. Der Song an sich ist eigentlich gar nicht neu, geht aber jetzt gerade viral wegen Off Campus, dieser Serie, die total gehypt wird. Und Leute, gestern meinte ich noch zu euch, in was geht. Ich habe noch keine Folge gesehen bisher. Und ja, irgendwie habe ich dann gestern Abend doch noch die Glotze angeschmissen nach der Sendung und auch heute in der Mittagspause reingeschaut. Und was soll ich sagen? Ich bin hooked in Off Campus. Da geht's viel um Musik. Feiere ich sehr, ihr vielleicht auch. Und es ist so eine College-Love-Story-Serie. Es ist nicht besonders deep oder sowas. Man kommt sehr schnell rein und mich hat's gepackt. Also später geht's auf jeden Fall weiter. Aber ich hatte eine Beobachtung. Vielleicht geht's euch ja genauso, wenn ihr selber Kinder habt, schon Eltern seid. Ich habe gemerkt, ich bin jetzt einfach eben eine Mutti und ich bin irgendwie alt. Also zumindest, wenn ich das anschaue und die sind halt so Anfang 20. Ich fühle diese Hauptdarsteller gar nicht mehr für mich selber, sondern ich denke mir so, oh, hoffentlich wird mein Kind mal so ein feiner, empathischer Kerl. Und als der Hauptdarsteller dann erzählt, dass seine Mama nicht mehr lebt, an Krebs gestorben ist, oh, da habe ich geheult wie ein Schlosshund, weil ich dachte, oh Gott, hoffentlich erlebe ich mal die Schul- und Ausbildungszeit von meinem Kind. Ja, und so weiter. Also man schaut einfach, wenn man selber Kind hat, irgendwie ganz anders auf Serien mit so jungen Leuten. Aber hey, es lohnt sich wirklich. Es ist echt eine coole Serie so für zwischendurch und mit richtig geilem Soundtrack. Off Campus läuft bei Amazon Prime. Vielleicht schaut ihr auch gerade dann. Weiter geht's. Nein, bitte weiter geht's hier in Bayern 3. Die

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2: Sie kommt aus Niederbayern, aus der Nähe von Passau. Sie lebt mittlerweile in Berlin und sie hat so eine ganz besondere Stimme. 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Und zwar...
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2: Genau, Luna. Hört ihr jetzt mit ihrem ganz neuen Song und der ist einfach auch wieder sauschön geworden.
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3: Um genau 8:30 A8 München Richtung Salzburg zwischen Bad Aibling und Rohrdorf steht ihr immer noch im Stau an der Baustelle. Viertelstunde kostet euch das länger. Und wir schauen auch auf die A9 Nürnberg Richtung München. Zwischen Denkendorf und der Raststätte Köschinger Forst West steht ein defekter LKW im Baustellenbereich. Gute und vor allem sichere Fahrt euch allen.
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Das geben wir uns bis zum Schluss, bis die E-Gitarre da ausgefadet ist. Die Red Hot Chili Peppers in der langen Version von Danny California für euch hier im Bayern 3, was geht. Wir haben ja für euch auch abends hier immer ganz, ganz viel frische Musik mit dabei. Und genau so ein neuer Song kommt jetzt von ihr. Sie kommt aus den USA. Sie hat als Schülerin ungefähr $300 bezahlt damals, um ihren ersten Song professionell im Studio aufnehmen zu lassen, weil sie eben diesen Traum hatte, Musikerin zu werden. Und es hat sich gelohnt. Letztes Jahr hatte sie weltweit einen Riesenhit und den kennt ihr alle. Raven Lanay hatte ihren Durchbruch mit Love Me Not. Den kennt ihr hier aus der Bayern 3 Playlist. Und jetzt gibt's was Frisches von ihr. Und dieser Song hat für mich total so 90er-Vibes. So ein bisschen, ja, Spice Girls oder auch andere Girlbands. Nur, dass es halt einfach nur sie ist. Also ist ganz neu mit dabei hier im Bayern 3, was geht. Raven Lanay mit Saturday Night. Kann man auch an einem Donnerstagabend hören, gell?

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0: Parler und Jenny, Dracula für euch hier in Bayern 3. Und bevor gleich Sascha Selemann übernimmt, ab 9 noch eine Runde unnützes Wissen. Giraffen können rechnen. Offenbar, also vermuten jetzt zumindest Forschende, unter anderem vom Max-Planck-Institut Leipzig, die haben zwei Körbe mit unterschiedlich viel Futter, nämlich Karotten, befüllt. Die Giraffen, die konnten nicht sehen, wie viel am Ende in dem Korb war, aber sie konnten sehen, wie viele Karotten die Menschen in diese beiden Körbe hinzugelegt haben. Das heißt, die konnten quasi für sich im Kopf offenbar mitrechnen, wo das meiste Futter drin sein muss.
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1: Um 21 Uhr mit Christina Kotter. Die schwarz-rote Koalition will Deutschland mit einem umfassenden Reformpaket voranbringen. Dazu gehört auch, dass Krankschreibungen per Telefon künftig nicht mehr möglich sein sollen und man ab dem ersten Krankheitstag einen Attest braucht. Ärztevertreter sprechen von Irrsinn und überfüllten Praxen. Kanzler Merz betonte am Abend im ARD-Brennpunkt, das Ganze sei nicht neu.
2: Wir kehren zu der Regelung zurück, die wir vor Corona hatten. Und gleichzeitig ist es den Betrieben überlassen, auch andere Regelungen zu vereinbaren. Aber das ist die gesetzliche Regelung, die wir vereinbart haben. Und das Ziel ist klar, wir müssen die hohen Krankenstände in Deutschland runterbringen.
1: Verdi-Chef Wernicke sieht eine Misstrauenskultur gegenüber der Beschäftigten. Dieser Meinung ist auch der Sozialverband VDK. Mit Blick auf die Rentenreform haben viele Deutsche Zweifel, dass diese die Altersvorsorge langfristig sichern kann. Das zeigt der ARD-Deutschland-Rent. Markus Sambale berichtet.
3: 52%, also etwas mehr als die Hälfte, glauben nicht, dass die Alterssicherung so in Zukunft stabiler wird. Nur rund ein Drittel sagt, doch, das könnte Stabilität fürs Rentensystem bringen. Große Zustimmung gibt's für den Plan, selbstständige Politiker und Firmenvorstände in die gesetzliche Rentenversicherung einzubeziehen. Der Plan, die sogenannte Rente mit 63 abzuschaffen, der wird von einer klaren Mehrheit abgelehnt.
1: In der Ukraine ist die Zahl der Todesopfer nach dem jüngsten russischen Großangriff gestiegen. Nach Angaben der Behörden wurden mindestens 21 Menschen durch den Beschuss auf Kiew getötet. 85 weitere wurden verletzt. Außenminister Sibiha sprach von einer Nacht des Schreckens in der Hauptstadt. Fast 500 Drohnen und rund 70 Raketen soll Russland abgefeuert haben. Der ukrainische Präsident Zelensky kündigte Vergeltung an. Südlich der griechischen Insel Karpathos hat es ein Erdbeben gegeben. Nach Angaben der Universität in Athen hatte es eine Stärke von 5,2 und die Erschütterungen waren auch noch auf den Urlaubsinseln Rhodos und Kreta zu spüren. Berichte über Opfer oder größere Schäden gibt es nicht. Südlich von Karpathos treffen die afrikanische und die europäische Erdplatte aufeinander und es gibt immer wieder Beben. Nach dem hitzebedingten Ausfall der Straßenbahnen in Nürnberg hat es heute die erste Testfahrt gegeben. Wann wieder nach Plan gefahren werden kann, ist aber weiter offen, so eine Sprecherin. Die Reinigung der Räder, Schienen und Weichen dauert länger als geplant. Durch die Hitze war die Fugenmasse zwischen Asphalt und Schienen aufgeweicht. Ein sicherer Betrieb war nicht mehr möglich. Die Zeit 21 Uhr und gleich 3 Minuten.
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4: Da weicht die Fugenmasse auf. Aber leider nicht so richtig, weil es auch nicht richtig schön regnet. Ein bisschen Regen gibt's heute Abend und in der Nacht zwar noch, aber dann lockert's auf bei 11 bis 17 Grad und der Wettertrend fürs Bayernrheinland. Morgen im Süden leicht angenässt, sonst wird's trocken mit ein paar Wolken. Die Sonne kommt raus, es geht auch genauso weiter am Samstag. Sonne-Wolken-Mix, leichter Regen und dann am Sonntag 21 bis 29 Grad.
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4: Servus Autofahrer, A3 Nürnberg Richtung Passau zwischen Rosenhof und Wörth an der Donau-Wiesent. 3 Kilometer Stau nach dem Unfall mit mehreren Fahrzeugen. Dauert eine Viertelstunde, dann seid ihr durch. Die A9 München Richtung Nürnberg zwischen Langenbruck und Ingolstadt Süd. 4 Kilometer Stau an der Baustelle, 20 Minuten obendrauf. Und die A99 Westumfahrung München Richtung Lindau noch zwischen dem Dreieck Feld-Moching und Dreieck Allach. 5 Kilometer Stau, 20 Minuten. Gute Fahrt euch!
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4: Selemann. Jetzt stehen wir unter der Dusche und singen mal ein bisschen mit, okay? Becky G und Shower für euch. Hier ist Bayern Z Radio Nummer 1.

0: Dierze und Westerland. Zitat Doppelpunkt. Ich mochte es früher im Sommer Eis mit Erdbeeren zu essen und vielleicht habe ich damals auch mit deinem Vater geschlafen.
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0: Wo sind wir denn jetzt gelandet? Bei erotischen Hörspielen für Frauen oder sind wir doch noch in Bayern Zentral die Nummer Uno? Leider zweiteres. Ich muss euch enttäuschen. Hier geht's um die neue Single von Charlie XCX und da entblößte sich richtig. Da erzählt sie dann, wie sie in der Unterhosen auf der Bühne stand, wem sie vielleicht wehgetan hat in ihrem Leben und auch von diesem einen Tête-à-Tête mit diesem Papa einer guten Freundin. Na gut, Musik ist ja auch Therapie, gell? Auf jeden Fall ist es hier nochmal eine ganz andere Charlie XCX, sonst macht sie ja eher so EDM-Club-Music. Sie legt aber auch selber auf und kriegt, glaube ich, mittlerweile $1 Million pro Auftritt, habe ich mal gelesen, weil ihre Show so verdammt beliebt ist. Und da ist jetzt für euch die ultra-ehrliche Charlie XCX und Wink Wink neu in Bayern 3. 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

Die Die. Shakira und Burna Boy für euch in beiden Reihe. Und ich weiß noch damals, als mein Opa mit mir schicke Hemden eingekaufen gegangen ist, damit ich bei meinem Praktikumsjob im Radio auch gescheit ausschaue. Da sind wir dann durch München flaniert, von einer Nobel-Boutique zur nächsten. Der hat's ernst gemeint, der Opa. Ich habe so Hemden nie getragen. Und dann stand ich eines Septembers im Jahr 2007 bei einem kleinen Radiosender in München mit meinem Ralf-Lauren-Hemd und meiner karierten Hosen. Und der Chef damals meinte so, sag mal, willst du den Sender hier kaufen oder einfach nur ein Praktikum machen? Also wenn du wegen dem Praktikum hier bist, mach erstmal einen Kaffee bitte. Da weiß ich noch genau, mein erster Kaffee für den Chef in diesem Radiosender. Mein Gott, was war ich stolz. Und was lief im Küchenradio? Der hier. Dieser Song hier, das war quasi der Beginn meiner Radiokarriere und den habe ich mit Timbaland und Carrie Hilson gestartet. 2007 mit The Way I Are. Wisst ihr noch? Immer noch geil für euch im Bayern Z Radio Nummer 1.

0: Das ist neu bei uns. Die Giant Brooks und Solan und The Waves in Bayern 3.
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0: Servus Autofahrer, A3 Nürnberg Richtung Passau zwischen Rosenhof und Wörth an der Donau. Wiesent, Sperre nach dem Unfall mit mehreren Fahrzeugen. Die A9 München Richtung Nürnberg zwischen Langenbruck und Ingolstadt Süd, 4 Kilometer Stau an der Baustelle, 20 Minuten. Und die A99 Westumfahrung München Richtung Lindau noch zwischen dem Dreieck Feld-Moching und Dreieck Allach, 5 Kilometer Stau. Da dauert es eine Viertelstunde länger. Gute Fahrt!
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0: Placebo und Every You, Every Me. Hier ist mein 3 und das war sowas wie das schönste und heißeste Wohnzimmerkonzert, das die Sportfreunde Stelle in den letzten 10 Jahren gegeben haben, glaube ich. Die Sporties auf dem Tollwood Festival in München. Da gibt's dieses riesen Konzertzelt. Klar, das hat zwar so ein paar Ventilatoren an der Decke, aber alle wissen, wenn du auf ein Tollwood-Konzert gehst, nimm Wechselklamotten mit, weil du einfach alles komplett einmal durchschwitzt. Und gestern waren die Sporties daheim in ihrer Heimatstadt in München und haben ein schönes Bayern-3-Konzert gegeben. Wir haben das Ding nämlich präsentiert und es war wohl ein großes Wiedersehen für viele Fans, die seit Jahren am Start sind. Einfach heimelig. Ich sag's ja, Wohnzimmerkonzert. Und jetzt gibt's auch noch eine neue Single von den Sportfreunden-Stillern. Hier ist sie für euch. Ohne dich gehe ich kaputt. Stimmt sogar. Neu in Bayern 3.
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Das ist Ray mit Escapism. Hier ist Bayern 3. Und es gibt wirklich keinen anderen Künstler hier bei uns, den man so schön geschwollen anmoderieren kann wie Ugel. Da tut man dann so, als hätte man noch so ein bisschen was übrig von den Französischkenntnissen aus der Realschule 2004. Da fühlt man sich kurz so, als wäre man ein internationaler Mann. Entschuldigt bitte, international. Ich hinterlege das mal ganz kurz mit so französischer Musik, weil da haben wir sowas. So eine Pariser Quetschen im System. Französisch. Ah ja, warte.

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2: Ich sitze im Auto auf dem Weg zu einem Termin. Die Zeit ist knapp, aber eigentlich bin ich ganz entspannt, bis mir an der nächsten Kreuzung jemand die Vorfahrt nimmt. Nichts passiert, aber mit einem Mal platzt es aus mir heraus. Ey, sag mal, hast du deinen Führerschein in der Cornflakes-Packung gefunden? Es gibt immer wieder solche Momente. Jemand fährt zu langsam, blinkt nicht oder zieht kurz vor mir auf die Spur. Und schon steigt der Puls. Erstaunlich, wie schnell wir hinter dem Lenkrad zu Experten werden. Plötzlich wissen wir ganz genau, was alle anderen falsch machen. Dabei weiß ich in diesem Moment nichts über den Menschen im anderen Auto. Gar nichts. Und trotzdem habe ich mein Urteil längst gefällt. Jesus sagt, richtet nicht, dann werdet auch ihr nicht gerichtet werden. Das ist eine echte Herausforderung. Denn wie schnell stecken wir andere in Schubladen? Dabei kennen wir ihre Geschichte nicht. Vielleicht ist jemand in Gedanken, hat Sorgen oder einen besonders schweren Tag. Vielleicht wäre es manchmal einen Versuch wert, kurz durchzuatmen. Statt zu schimpfen, einfach zu lächeln und zu winken. Nicht, weil der andere alles richtig gemacht hat, sondern weil ich anerkenne, ich weiß nicht, was gerade in seinem Leben los ist. Und wer weiß, vielleicht macht so eine kleine Geste nicht nur den Tag des anderen heller, sondern auch meinen eigenen.
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3: Um 22 Uhr mit Christina Kotter. Es gibt viel Kritik am Reformpaket der Bundesregierung. Von einer Mogelpackung und Misstrauenskultur ist die Rede. Der Präsident des Münchner IFO-Instituts Fuß sagt am Abend im BR, das Paket sei ein Schritt in die richtige Richtung. Er vermisse aber Maßnahmen, die Staatsausgaben zu senken.
4: Die Eindämmung der Ausgaben, die ja stark gestiegen sind, das ist bislang nicht erfolgt. Also hat der Staat kein Geld und kann auch nur begrenzt Steuern senken. Und deshalb kommt relativ wenig bei den Familien und den Beschäftigten an.
3: Um rund 10 Milliarden Euro will die Regierung kleinere und mittlere Einkommen entlasten. Dafür sollen keine höhere Schulden gemacht werden, so Kanzler Merz. Stattdessen soll die Reichensteuer erhöht und die Minijobbesteuerung angehoben werden. Die Mehrheit der Deutschen will, dass die Politik den Klimaschutz nicht zurückstellt. Im ARD-Deutschland-Trend sprachen vor allem Anhänger der Grünen und Linken, aber auch die SPD und Union gegen Abstriche beim Klimaschutz aus. Fast 90% verlangen mehr Geld, um Straßen, Bahnnetz, Schulen und Krankenhäuser besser auf Hitzephasen vorzubereiten. Zwei Drittel der Befragten machen sich sehr große Sorgen, dass der Klimawandel die Lebensgrundlagen zerstört. Seit dem Nachmittag sind Gerichte, Staatsanwaltschaften und Justizministerium in Bayern nicht zu erreichen, weder telefonisch noch per E-Mail. Am Abend teilte das Landesamt für Steuern mit, Ursache sei eine Netzwerkstörung im Haus. Das Problem sei erkannt und werde bald gelöst, so eine Sprecherin. Einen Cyberangriff schloss sie aus, Daten seien nicht abgeflossen oder verloren gegangen. Oberbayern will die Touristenströme künftig besser lenken. Gerade an schönen Wochenenden sind Staus, volle Parkplätze und Wanderwege Alltag an Alpsee und anderen Plätzen nahe der Bäre. Gelingen soll die Lenkung mit dem Ausflugsticker Bayern.
5: Das Online-Angebot zeigt schon vor der Anreise, wie stark Parkplätze, Sehenswürdigkeiten oder Ausflugsziele ausgelastet sind. Außerdem informiert es über Sperrungen, die Verkehrslage und schlägt weniger besuchte Alternativen vor. Ergänzend bewirbt der Tourismusverband mit den sogenannten Geheimatorten gezielt weniger bekannte Ausflugsziele. Dazu gehören zum Beispiel der Bergwald-Erlebnispfad bei Wolfratshausen im Tölzer Land oder eine Wanderung entlang der Mangfall zwischen Kreuzstraße und Daching im Landkreis Miesbach. Aus dem Bärstudio Oberland Martin Breitkopf.
3: Zum Sport. Beim Rasenturnier in Wimbledon haben die deutschen Tennisprofis Alexander Zverev und Jan-Lennard Struff den Einzug in die dritte Runde geschafft. Yannick Hanfmann hingegen ist ausgeschieden. Und der Deutsche Fußballbund hat Bundestrainer Nagelsmann heute zum Gespräch gebeten. Nach dem WM-Debakel soll die Trainerfrage rasch geklärt werden. Die Bild-Zeitung berichtet, Nagelsmann sei ein Rücktritt nahegelegt worden. Der Blick aufs heutige WM-Geschehen. Österreich kämpft gerade gegen Spanien um den Einzug ins Achtelfinale. Nach der ersten Halbzeit steht es 1:0 für Spanien. Die Zeit 22:03.
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6: Ein bisschen Regen gibt es am Abend und auch in der Nacht, dann lockert es aber auf bei 11 bis 17 Grad. Und der Wettertrend fürs Bayernrheinland: morgen im Süden leicht angenässt an den Alpen, ansonsten wird es trocken mit ein paar Wolken. Die Sonne kommt auch raus, geht auch genauso weiter am Samstag. Sonne-Wolken-Mix, leichter Regen, dann am Sonntag bei 21 bis 29 Grad.
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6: Servus Autofahrer, die A3 Nürnberg Richtung Passau zwischen Rosenhof und Wörth an der Donau. Wiesent, Sperre wegen Bergungsarbeiten. Und die A9 München Richtung Nürnberg noch zwischen Langenbruck und Ingolstadt Süd. 4 Kilometer Stau an der Baustelle. Da braucht ihr 20 Minuten länger. Gute Fahrt!
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6: Also wenn man mal so richtig in die Liebeskummer-Melancholie reinfallen will, ob man jetzt getrennt ist oder nicht, dann gebt euch das neue Album von Olivia Rodrigo. Es ist so schön geworden. Ich höre das gerade ständig und ich bin richtig angetan. Hier ist Drop Dead für euch in Bayern 3.

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2: Sag mal, was machen eigentlich unsere Newcomer der Woche so beruflich? Ist ja schon so, dass man selbst, wenn man sehr, sehr gute Musik schreibt und schon Gags hat und so, immer noch einen Job braucht, der einem das alles finanziert. Diese Woche ist Inu Yin aus Unterschleißheim unser Newcomer und der arbeitet vor allem mit Menschen.
3: Neben der Musik bin ich auch Student. Ich studiere gerade soziale Arbeit im vierten Semester und arbeite auch nebenbei im Jugendzentrum. Also das Soziale macht mir auch extrem viel Spaß. Und ich kann mir auch gut vorstellen, das dann irgendwann in der Zukunft mit der Musik zu kombinieren. Vor allem mit Jugendlichen zu arbeiten, die haben, denke ich, meistens Lust auf solche Musikprojekte. Und da freue ich mich auch extrem drauf, wenn ich diese beiden Teilbereiche meines Lebens so kombinieren kann.
2: Ey, auf jeden Fall. Da werden sich die Jugendlichen freuen. Und jetzt noch ein zweiter Funfact zu Inu. Der kann gar kein Instrument spielen.
3: Ich habe nie ein Instrument gelernt, kann bis heute auch kein Instrument, außer ein bisschen Gitarre. Und tue mich auch sehr schwer mit Noten lesen oder Akkorde zu benennen. Aber da ich im Hip-Hop-, Rap- und Pop-Bereich viel mit Sampling arbeite, viel mit Synthesizern und digital, war das jetzt nie ein richtiges Problem für mich.
2: Gut, muss man auch nicht können. Ich konnte noch nie Noten lesen, Inu, und ich habe einen Haufen Songs rausgebracht. Also, das ist echt kein Hindernis. Hier ist er für euch. Unser Newcomer der Woche aus Unterschleißheim mit Oberbayern. Das ist quasi mein Nachbar. Ich komme aus Dachau. Liebe Grüße, Inu. Hier ist Inu Yin und Eternel.

Kato und John, turn the lights off, hier ist Bayern 3. Und was haben wir Nächte verbracht? Alleine im Kinderzimmer, bei unseren Eltern in der Wohnung sitzen, die Stereoanlage auf Anschlag. Gerade hat Linda aus der Französischklasse einen Brief geschrieben, auf dem steht einfach nur, ich mach mit dir Schluss. Alles Gute, Sascha. Du zerreißt alle anderen Liebesbriefe, die Linda dir in dieser extrem langen Beziehung schon geschrieben hat. Klammer auf, es waren ungefähr 3 Wochen, Klammer zu, also saulang. Und dann ballerst du Sabrina Settler in Dauerschleife und versinkst in der spätpubertären Melancholie. So, als würden die dich gerade filmen, wie du da auf dem Boden kauerst im Musikvideo zu Sabrina Settler. Genau so war der Liebeskummer damals. Und jetzt denke ich gerade wieder an Linda. Du liebst mich nicht, Linda! Hier ist Bayern 3.

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2: Servus, hier ist das Bayern 3 Verkehrsupdate. 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Die A3 Nürnberg Richtung Passau ist zwischen Rosenhof und Wörth an der Donau-Wiesent wegen Bergungsarbeiten gesperrt. Und die A9 München Richtung Nürnberg haben wir noch zwischen Langenbruck und Ingolstadt Süd 3 Kilometer Stau. Wo es geht, euch allen gut und sichere Fahrt. Gleich mit Nash und Olivia O'Brien ganz leise mit I Hate You, I Love You. Davor Abracadabra, Lady Gaga.

Nash und Olivia O'Brien mit I Hate You, I Love You. Hier ist Bein 3. Und wie sind die beiden denn bitte zusammengekommen in einem Song? Das ist ja sowas von schön und passt sowas von wie die Faust aufs Auge. Da ist einmal diese unglaubliche Tove Lo aus Schweden, großartige Songwriterin, tolle Frontfrau und einfach durch und durch Musikerin. Und dann der Gott der Performance aus Frankreich, Stromae, der seit ein paar Jahren ja eher so zurückhaltend ist, was neue Musik und Zusammenarbeit angeht, weil er sich einfach nicht so wohl gefühlt hat in seiner Haut. Ich weiß nicht wie, aber dass die zwei einen gemeinsamen Song haben, das finde ich so schön. Da vereint sich wirklich die Brillanz der Musikszene aus zwei Ländern. Hier sind Tove Lo aus Schweden zusammen mit Stromae aus Paris und De Fleur neu in Bayern 3.

Beyoncé, Texas Hold'em. Servus, hier ist Bayern 3 um 10 Minuten vor 11. Und dieses Gefühl, wenn du morgens aufstehst, du weißt, es wird einfach ein guter Tag. Vom kleinen Zeh bis hoch zur Geheimratsecke ist einfach alles geregelt. Du weißt, es kann nicht schiefgehen heute. Du gehst in die Küche, du machst die Siebträgermaschine an, du spülst dir den Mauldampf aus dem Gesicht. Dann erster Espresso in der Sonne. Der Tag wird wahrscheinlich gut. Und dann kommt da dieser Song in Bayern 3, der einfach perfekt dazu passt. Und ich glaube wirklich, es gibt keinen besseren gerade als den hier. The Bowser und Magnetic. Fragt mich nicht warum, ihr werdet es gleich selbst hören. Und wenn ihr morgen aufsteht, macht ihr den einfach an. Magnetic, The Bowser in Bayern 3.

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1: Um 23 Uhr mit Christina Kotter. Ärzte, Verbände und Opposition sowie Gewerkschaften üben deutlich Kritik am Reformpaket der Bundesregierung. SPD-Chef Klingbeil warnte davor, die Maßnahmen kaputt zu reden. Wir müssen das jetzt durchbringen, sagte MZDF. Denselben Ton schlug Kanzler Merz im ARD-Brennpunkt an. Er verteidigte unter anderem die Verschärfungen bei den Krankschreibungen.
2: In der ARD-Sendung Brennpunkt sagt der CDU-Chef, die Rückkehr zur Krankschreibung ab dem ersten Krankheitstag helfe, die hohen Krankenstände in Deutschland zu senken. Die Regelung knüpfe an die Zeit vor der Corona-Pandemie. Merz erläutert, Unternehmen könnten davon aber abweichen und eigene Vereinbarungen treffen. Ein weiterer Baustein des Reformpakets ist die Steuerreform. Die schwarz-rote Koalition will Menschen mit kleinen und mittleren Einkommen entlasten. Dietrich Karl-Meurer, Berlin.
1: Mit Blick auf die Rentenreform haben viele Deutsche Zweifel, dass diese die Altersvorsorge langfristig sichert. Das zeigt der ARD Deutschlandtrend. Markus Sambale fasst zusammen.
3: 52%, also etwas mehr als die Hälfte, glauben nicht, dass die Alterssicherung so in Zukunft stabiler wird. Nur rund ein Drittel sagt, doch, das könnte Stabilität fürs Rentensystem bringen. Große Zustimmung gibt's für den Plan, selbstständige Politiker und Firmenvorstände in die gesetzliche Rentenversicherung einzubeziehen. Der Plan, die sogenannte Rente mit 63 abzuschaffen, der wird von einer klaren Mehrheit abgelehnt.
1: Die anhaltende Dürre verschärft die Lage in vielen europäischen Ländern. In der Region Venetien im Nordosten Italiens wurde der Notstand ausgerufen. Präsident Stefani rief dazu auf, sparsam und nachhaltig mit Wasser umzugehen. In Südfrankreich bekämpfen hunderte Feuerwehrleute mehrere Waldbrände. Nahe Narbonne sind bereits 900 Hektar abgebrannt. In der Hafenstadt Marseille mussten etwa 600 Menschen ihre Häuser verlassen. Die ausgetrocknete Landschaft und starker Wind erschweren die Löscharbeiten. Nach Oberbayern. Die Ölspur auf dem Lech ist wieder verschwunden. Das Wasserwirtschaftsamt ist den Bereich zwischen Landsberg und Kaufering abgefahren. Der Ölfilm muss deshalb nicht mehr abgesaugt werden, heißt es. Möglicherweise hat der Regen den Ölfilm am Abend stark verdünnt. Trotzdem könnte die Belastung noch im Gewässer sein. Gestern Vormittag war der Ölfilm auf dem Lech entdeckt worden. Eine Flüssigkeit floss in großen Mengen aus einem Rohr.
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1: Auch für Österreich ist die WM vorbei. Das Team von Ralf Rangnick unterlag Spanien mit 0:3. Und in der Nacht spielen noch Portugal und Kroatien um den Einzug ins Achtelfinale. Am frühen Morgen treffen dann die Schweiz und Algerien aufeinander. Der DFB will offenbar nach dem frühen Ausscheiden bei der Fußball-WM schnell Fakten schaffen. Bundestrainer Julian Nagelsmann musste heute in Frankfurt zum Rapport antreten. Und es gibt Anzeichen dafür, dass er gehen muss. Tim Brockmeier.
4: Der Bundestrainer sollte sich vor DFB-Präsident Bernd Neuendorf, Sportdirektor Rudi Völler sowie Bundesliga-Präsident Hans-Joachim Watzke für das frühe WM-Aus rechtfertigen. Zudem soll es um einen möglichen Rücktritt als Bundestrainer gegangen sein. Nach Sportschau-Informationen soll Nagelsmann der Rücktritt nahegelegt worden sein. Die Entscheidung darüber wurde aber erstmal vertagt. Bis Mitte nächster Woche könnte sie fallen. Nagelsmanns Vertrag als Nationaltrainer läuft eigentlich noch bis nach der EM 2028. Jürgen Klopp gilt aktuell als heißester Kandidat für den Posten.
1: Die Zeit 23:03.
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5: Ein paar kleine Tropfen gibt's noch in der Nacht bei 11 bis 17 Grad. Dann lockert's aber auch auf in der zweiten Nachthälfte. Der Wettertrend fürs Bayern-Rheinland morgen im Süden. Leicht verregnet, sonst wird's trocken mit ein paar Wolken. Die Sonne kommt auch raus, geht auch genauso weiter. Am Samstag Sonne-Wolken-Mix, leichter Regen. Und dann am Sonntag 21 bis 29 Grad.
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5: Servus Autofahrer, die A3 Nürnberg Richtung Passau ist zwischen Rosenhof und Wörth an der Donau-Wiesent wegen Bergungsarbeiten gesperrt und die A9 München Richtung Nürnberg noch zwischen Langenbruck und Ingolstadt Süd 3 Kilometer Stau. Gute Fahrt euch.
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0: 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Und hier ist Sascha Selemann.
5: Ist noch jemand da? In der Spätschicht hört noch jemand zu bis Mitternacht. Schickt mir meine WhatsApp. Die Nummer gibt's auf bayern3.de. Bis dahin umarme ich euch groß und fett. Alle, die noch arbeiten müssen und Bayern 3 hören. Servus, hier ist Kamerad mit Hack Yourself.

Das ist Moby mit Disco Lies. Hier ist Bein 3 und es wird mal eine Zeit geben jetzt. Und die ist gerade jetzt um 14 Minuten nach 11 für eine richtig fette Hymne von Benson Boone. Ich weiß nicht, wie es euch geht, aber als der vor 2 Jahren Beautiful Things rausgebracht hat, das war der hier. Da dachten alle, um Gottes Willen, der wird der neue Freddie Mercury. Und auch auf der Bühne in seinen Glitzeranzügen, wie er da so Saltos vom Klavier runtermacht mit seinem Mustache-Bart. Das passt schon alles ganz gut zusammen in die Rubrik Rampensau. Grammys abgeräumt, Charts erobert und dann, ich glaube, dann dauert es halt erstmal, bis man nochmal so ein Brett von Song schreibt. Und wenn ihr jetzt auf ein zweites Beautiful Things wartet von Benson Boone, dann muss ich euch leider enttäuschen. Denn bei Benson Boone ist es gerade sehr still, sehr liebevoll und in den Arm nehmend. Und ich finde es eigentlich ganz schön. Hier ist die neue Single für euch. Das ist Benson Boone. Freddie Mercury 2.0, wie viele denken. Aber er hat auch eine sanfte Seite. Hier ist The Time of My Life. 9 bei 3.

Ruth B. und Lost Boy, hier ist Bein 3. Und sie selbst sagt, das ist ihr persönlicher Liebessong, den sie nie wieder schreiben wird. Der beste, den sie je geschrieben hat. Also nicht mal, dass es jetzt der krasseste Liebessong ist. Nein, sie sagt, das wird für immer der einzig wahre Liebessong aus ihrer Feder sein. Da liegt die Latte aber ganz schön hoch, Frau Grande. Ariana Grande. Wenn sie das sagt, dann schauen wir mal, oder? Hier ist der beste Love-Song, den sie je geschrieben haben wird. Ariana Grande und Hate That I Made You Love Me. Neu im Bayern 3.

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0: Servus Autofahrer, die A3 Nürnberg Richtung Passau ist zwischen Rosenhof und Wörth an der Donau-Wiesent wegen Bergungsarbeiten gesperrt und die A9 München Richtung Nürnberg zwischen Langenbruck und Ingolstadt Süd 3 Kilometer Stau. Gute Fahrt euch.
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2: Und wenn man Philosophie studiert, also zumindest ein paar Monate, dann ist man ja schon ein Mensch, der sich wahrscheinlich viel Gedanken um die Seele und um den Geist und um den Menschen an und für sich macht, oder? Das heißt, man hat wahrscheinlich irgendeine Art Zugang zu den großen Themen, die so einen Menschen einfach beschäftigen. Liebe und Beziehung, Verbindung, Gesellschaft und solche Dinge. Bei Paul Kowal aus Wasserburg am Inn, da ist es auch so, der hat Philosophie angefangen, dann aber abgebrochen wegen der Musik und dachte sich einfach, komm, ich schreibe jetzt einfach alles auf, was ich denke und fühle und mache einfach Songs draus. Seitdem ist der Paul auch immer wieder bei uns im BR Popradar, weil wir Mucke aus Bayern supporten. Und das hier ist seine neue Single. Hier ist Paul Kowal aus Wasserburg am Inn für euch im BR Popradar. Und erster Tag, neu in Bayern 3.
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1: Um 0 Uhr mit Christine Beitsch. Bundeskanzler Merz hat Kritik an den geplanten Änderungen bei Krankschreibungen zurückgewiesen. Der CDU-Chef sagte im ARD-Brennpunkt, die Rückkehr zur Krankschreibung ab dem ersten Krankheitstag helfe, die hohen Krankenstände in Deutschland zu senken. Aus Berlin Dietrich Karl-Meurer.
2: Die Regelung knüpfe an die Zeit vor der Corona-Pandemie. Merz erläutert, Unternehmen könnten davon aber abweichen und eigene Vereinbarungen treffen. Für die Wirtschaft plant die Bundesregierung unter anderem weniger Bürokratie und Änderungen im Datenschutzrecht. Merz erwartet davon deutliche Vorteile für Unternehmen. Für das kommende Jahr strebt er wieder ein Wirtschaftswachstum von mehr als 1% an. Zudem kündigt Merz für den Herbst weitere Gespräche über eine Reform des Arbeitszeitrechts an.
1: Am 1000. Tag nach dem Überfall der Hamas auf Israel haben überall im Land Menschen der Opfer gedacht. Bei dem Angriff am 7. Oktober 2023 wurden mehr als 1200 Menschen getötet und über 250 als Geiseln in den Gazastreifen verschleppt. Der Überfall löste den Krieg dort aus, in dem laut der von der Hamas kontrollierten Gesundheitsbehörde mehr als 73.000 Palästinenser ums Leben kamen. Die Weltgesundheitsorganisation WHO hat den jüngsten Ausbruch des Hunter-Virus für beendet erklärt. Die letzte bekannte Kontaktperson habe ihre Quarantäne abgeschlossen und sei negativ getestet worden. Bei dem Ausbruch auf einem Kreuzfahrtschiff hatten sich 13 Menschen mit dem Virus infiziert, 3 starben, darunter auch eine Deutsche. Bei der Fußball-WM in Nordamerika hat Spanien das Achtelfinale erreicht. Das Team gewann gegen Österreich mit 3:0. André Siems berichtet.
3: Die Mannschaft von Trainer Luis de la Fuente hat Österreich über das ganze Spiel dominiert und hätte locker höher gewinnen können. Oyarzabal hat 2-mal getroffen, Pedro Porro 1-mal. Vor allen Dingen in der ersten Halbzeit haben sich die Österreicher sehr schwer getan und waren viel zu weit weg von den Gegenspielern. Im zweiten Durchgang hat sich das Team von Ralf Rangnick zwar mehr zugetraut, aber nach vorne ging einfach zu wenig. Mit 3:0 gewinnt also Spanien und steht verdient im Achtelfinale.
1: Tennisprofi Alexander Zverev steht beim Rasenturnier in Wimbledon in der 3. Runde. Er gewann in 3 Sätzen gegen den Franzosen Valentin Rouaier. Ebenfalls eine Runde weiter ist Jan-Lennard Struff. Er besiegte den US-Amerikaner Brandon Nakashima in 5 Sätzen. Das Wetter für Deutschland. In der Nacht teils klar, teils wolkig, vereinzelt Regen. Die Tiefstwerte 17 bis 8 Grad. Tagsüber mal dichte Wolken, mal längere sonnige Phasen. Am meisten Sonne gibt es in Rheinland-Pfalz und im Saarland sowie in Teilen von Nordrhein-Westfalen, Hessen und Baden-Württemberg. Dazu maximal 19 Grad an den Küsten und 28 Grad entlang des Oberrheins. Die Zeit 0:03.
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4: Die A3 Nürnberg Richtung Passau ist zwischen Rosenhof und Wörth an der Donau Wiesent wegen Bergungsarbeiten gesperrt. Die A8 München Richtung Stuttgart ist zwischen Ulm West und Märklingen nach einem Unfall gesperrt.
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1: Ray Dalton,

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2: Und auch unsere Songs feiern mit. Ihr habt zwei so schöne Fußballverhörer entdeckt. Also so Textstellen in den Hits, die so nie gesungen wurden, aber halt so klingen und auch noch zur WM passen.
3: Das ist wirklich sehr witzig. Wie zum Beispiel bei den Black Eyed Peas. Da hört die Corinna aus Passau immer, da liegt der Ball.
4: Da liegt der Ball rum.
2: Genau, nicht nur, da liegt der Ball,
3: sondern ich hab's falsch vorgelesen, da liegt der Ball rum.
2: Ich find's auch so schön, wie er rum sagt, da liegt der Ball rum. Und der Matthias aus Würzburg bei Madonna, hier bei dem Song, bei American Pie, versteht der Matteo? Flankengott, hört nochmal.
5: Flankengott.
2: Den hatten wir gestern auch, die Ecke da und dann Schlotterbecktop. Flankengott. Vielen Dank für diese Verhörmer. Neue. Gerne. Immer her zu uns.
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1: Die A3 Nürnberg Richtung Passau ist zwischen Rosenhof und Wörth an der Donau Wiesent wegen Bergungsarbeiten gesperrt. Die A8 München Richtung Stuttgart ist zwischen Ulm-West und Märklingen nach einem Unfall gesperrt.
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2: Wir schreiben das Jahr 2017. Der Franke Benedikt Köstler ist damals gerade mal 17 Jahre alt. Und plötzlich kennt ihn ganz Deutschland durch seinen gigantischen Auftritt bei The Voice of Germany.

0: Mit seiner tiefen, mächtigen Stimme und Mark Forster als Coach sang sich Benedikt bis ins Finale. Auch wenn er nicht gewonnen hat, war schnell klar, vor diesem jungen Talent liegt eine spannende Zukunft. Ein Talent, das seine Eltern schon früh erkannten. Als Kind bekam Benedikt eine E-Gitarre geschenkt, mit der er bei Familienfesten seine ersten Gigs spielte. Auch singen machte ihm einen Mordspaß.
1: Da gab es in der Nähe von unserem Haus so einen großen Baum und da konnte man relativ gut draufklettern. Da habe ich immer zwei Stöcke genommen und habe auf dem Baum rumgetrommelt und gesungen. Und immer wenn irgendwelche Leute vorbeigekommen sind, habe ich die gefragt, kann ich dir was vorsingen? Und dann habe ich ein bisschen was vorgesungen. Also es war irgendwie schon immer Begleiter in meinem Leben, die Musik.
0: Doch Popstar wollte er damals noch nicht werden. Der jugendliche Benedikt hatte eine andere Leidenschaft.
1: Ich war tatsächlich in Nürnberg in einer Eliteschule des Fußballs, in der Bertolt-Brecht-Schule. Genau, ich habe tatsächlich damals bei Wendelstein gespielt. Das ist vielleicht nicht so bekannt. Wir waren tatsächlich aber zu dem Zeitpunkt eine sehr starke Mannschaft und haben auch bayerisches Finale gegen Augsburg gespielt, haben Bayern München geschlagen da bei dem ein oder anderen Turnier. Aber wie das dann im Jugendfußball ist, das geht dann so ein, zwei Saisons und dann zerschlägt sich das so ein bisschen wieder.
0: Mit 18 zog er vom beschaulichen Burg Tann in Mittelfranken nach Berlin. Um das Musikbusiness zu verstehen, machte er eine Ausbildung beim Management von Mark Forster. Er sang für Fernsehserien, tauchte ein in die Welt der Musikproduktion und komponierte für den Kinofilm »Leben ist jetzt« die »Real Life Guys«. Voriges Jahr beschloss Benedikt, die Zeit ist reif für seinen ersten eigenen Song, Love Me Right. 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

0: Man hört es sofort. Benedikt liebt opulente Arrangements und große Gefühle.
1: In unserer Zeit, in der alles immer mehr Fast Food ist, sage ich mal, auch Kunst ist Fast Food immer mehr. Also man kann das ganz schnell produzieren. Jetzt haben wir KI-Song-Generatoren. Also es ist unfassbar viel, was rauskommt und was generisch ist und irgendwie gleich ist und an den Algorithmus angepasst ist. Und Kunst bedeutet doch, eine Emotion und eine Regung auszulösen bei den Leuten. Und deshalb ist sowas wichtiger, glaube ich, als je zuvor.
0: Mit seiner neuen Single zeigt sich der junge Franke von einer anderen Seite. Open Water ist ein positiver Abtempo-Song mit der Botschaft, spezielle Momente einfach zu genießen. Benedikt, ein Musiktipp von Dagmar Golle.
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1: Benedikt aus Burgthann in Mittelfranken. Open Water.
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1: Um 1 Uhr mit Christine Beit. Die Unzufriedenheit der Menschen in Deutschland mit der schwarz-roten Regierung und Kanzler Merz wächst. Das zeigt der ARD-Deutschland-Trend. Er wurde Anfang der Woche erhoben, also vor den Reformvorschlägen. Aus Berlin Markus Sambale.
2: 84% der Befragten sind unzufrieden mit der politischen Arbeit von Friedrich Merz. So schlecht wie er stand noch kein Bundeskanzler da in den vergangenen fast 30 Jahren. So lange wird der ARD-Deutschland-Trend schon erhoben. Die Zahlen belegen, wie schlecht die Stimmung ist und wie wichtig es umgekehrt aus Sicht der Regierung ist, eine Wende zu schaffen. Wie der Kanzler bekommt auch die schwarz-rote Bundesregierung insgesamt eine extrem schlechte Beurteilung. 86% sind mit der Arbeit der Bundesregierung nicht zufrieden.
1: Unterdessen hat Kanzler Merz Kritik an den Reformvorschlägen zurückgewiesen. Im Fokus dabei unter anderem die geplanten Änderungen bei Krankschreibungen. Der CDU-Chef sagte im Ersten, die Rückkehr zur Krankschreibung ab dem ersten Krankheitstag helfe, die hohen Krankenstände in Deutschland zu senken. US-Präsident Trump will mehrere geschützte Meeresgebiete für die Fischerei freigeben, seinen Angaben zufolge, um neue Jobs zu schaffen. Es geht unter anderem um das Fischen von Jakobsmuscheln im Atlantik. Umweltverbände befürchten Schäden durch den Fang der Muscheln, denn diese werden vom Meeresboden abgeschabt. Die Extremkletterer, die am Mittwoch unerlaubt auf das Empire State Building in New York geklettert waren, müssen juristische Konsequenzen fürchten. Die Staatsanwaltschaft hat das Paar angeklagt, unter anderem wegen rücksichtsloser Gefährdung und Einbruchs. Der Mann hatte seiner Partnerin einen Heiratsantrag auf dem Gebäude in mehr als 440 Metern Höhe gemacht. Die spanischen Fußballer stehen im Achtelfinale der WM in Nordamerika. Sie gewannen 3:0 gegen Österreich. Das Team von Trainer Ralf Rangnick ist damit ausgeschieden. In diesen Minuten startet außerdem das Spiel Portugal gegen Kroatien. Julius Richter berichtet.
3: In diesem Spiel geht es nicht nur um Fußball. In der 21. Minute wollen Portugals Fans mit weißen Luftballons an Diogo Jota erinnern. Der portugiesische Nationalspieler war vor einem Jahr bei einem Autounfall ums Leben gekommen. Seine Rückennummer war die 21. Außerdem stehen bei der Partie in Toronto zwei gealterte Weltstars im Fokus. Der Portugiese Cristiano Ronaldo und Kroatiens Luka Modric. Für einen der beiden geht die WM-Reise heute Nacht zu Ende.
1: Das Wetter für Deutschland. In der Nacht teils klar, teils wolkig, vereinzelt Regen. Die Tiefstwerte 17 bis 8 Grad. Tagsüber mal dichte Wolken, mal längere sonnige Phasen. Am meisten Sonne gibt es in Rheinland-Pfalz und im Saarland sowie in Teilen von Nordrhein-Westfalen, Hessen und Baden-Württemberg. Im Norden örtlich Schauer. Dazu maximal 19 Grad an den Küsten und 28 Grad entlang des Oberrheins. Die Zeit, es ist 1:03 Uhr.
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4: Die A8 München Richtung Stuttgart ist zwischen Ulm West und Märklingen nach einem Unfall gesperrt.
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1: G-Flip, Bed on Fire.

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2: Eigentlich wollte der Münchner Sex Sportler werden, trotz seiner musikalischen Familie.
3: Ja, mein Vater ist ein sehr musikalischer Mensch, also spielt von Klavier, Klarinette, Saxophon, relativ viele Instrumente. Mein Bruder hat dann mit Klavier irgendwie angefangen und ich weiß auch nicht, wie so bei mir so richtig der Funken damals nicht übergesprungen ist. Ich war eher so das Kind, was lieber zum Fußballtraining gegangen ist, zum Tennistraining, zum Skifahren.
2: Doch mit 18 erwischt es ihn.

0: Zweck schaut sich Konzertvideos seiner Lieblingsbands an und weiß, eines Tages wird auch er auf der Bühne vor Publikum spielen. Er bekommt eine Gitarre geschenkt und bringt sich das Spielen selbst bei, ganz ohne Noten. Doch bis zum ersten Gig vergehen noch ein paar Jahre mit einem Wirtschaftsstudium und einem Job bei einer Consulting-Firma. Die Musik bleibt sein Lieblingshobby. Bis Zack an einem Wettbewerb teilnimmt und ins Finale kommt.
1: Ich hatte da natürlich absolut gar keine Erwartungen. Also es war wirklich, wirklich zum Scherz. Und als ich dann gesehen hatte, dass nach, weiß ich nicht, ein paar Wochen so 20.000 Streams, was heutzutage natürlich jetzt vielleicht dem einen oder anderen vielleicht wenig erscheint, aber damit hätte ich überhaupt nicht gerechnet. Und als dann die ersten Auftritte losgingen, war wirklich so das Gefühl, okay, hinter diesen Zahlen stehen wirklich echte Menschen. Und es war wahnsinnig schön.
0: Zack kündigt seinen Job und stürzt sich ins Abenteuer Musik mit stimmungsvollem Gitarrenpop und seiner angenehm dunklen Stimme. So breathe.

0: Jetzt steht seine neue EP an, mit einem Sound, der etwas roher und kantiger klingt und mit Tiefgang, wie in seiner ersten Single Shadows.
1: In Shadows geht es um das Gefühl, am liebsten vor all seinen Ängsten und Unsicherheiten irgendwie wegzurennen. Auch wenn man am Ende bemerkt, dass das alles nicht ganz so einfach ist. Und ja, das ist eine kleine Hommage an dieses Gefühl.
0: Zack, ein spannender Singer-Songwriter, vorgestellt von Dagmar Golle.
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1: Sack aus München. Shadows.
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1: Die A8 München Richtung Stuttgart ist zwischen Ulm West und Märklingen nach einem Unfall gesperrt.
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2: Es ist wirklich der absolute Albtraum. Dein Kind verschluckt sich, bekommt keine Luft mehr. Und genau das ist dem zweijährigen Samuel aus Allersberg im Landkreis Roth in Mittelfranken passiert. Mama Bianca hat sofort um Hilfe gerufen und innerhalb von kürzester Zeit kamen sehr viele Helfer zusammen, auch dank der Ersthelfer-App von unserem Team Bayern.
3: Man hat natürlich gehofft, ne, das ist ja jetzt gleich vorbei, jetzt kommt da einer, macht hier einen Heimlichgriff und dann schnauft er wieder. Aber wenn dann halt so die Ersthelfer kommen oder halt auch dann irgendwann wie die Sanitäter da waren und die Feuerwehr und dann gesagt haben so, also wir tun unser Menschenmöglichstes, dann, ich meine, dann kann man das schon einordnen, ne, dass das jetzt eher nicht so prickelnd aussieht.
4: Einer der Ersthelfer ist Tom Elchert. Der 25-jährige Assistenzarzt und Feuerwehrmann ist durch Zufall um die Ecke, als er einen Alarm über eine Ersthelfer-App bekommt.
5: Es war maximal kritisch. Ich meine, man spricht da tatsächlich von einem Kreislaufstillstand durch eine Erstickungssituation. Und das ist jetzt auch nicht alltäglich, das bei einem Kind zu erleben. Also auch für mich war das nichts Alltägliches, auf gar keinen Fall.
4: Tom Elchert versucht, die Atemwege von Samuel freizubekommen. Minutenlang reanimieren er und andere Ersthelfer den Zweijährigen. Nach mehreren Versuchen kann Tom Elchert Samuel intubieren. Aber über den Berg ist der kleine Junge auch noch nicht, als er in Nürnberg in der Klinik ist. Aber Samuel kämpft. Nach 3 Tagen im künstlichen Koma fängt er langsam an zu sprechen und zu sitzen. Papa Dominik Meyer.
6: Und dann war das für uns schon auch irgendwie ein cooler Moment. Wir sind so 1,5 Meter auseinander gewesen und dann hieß es, jetzt stellen wir mal hin und schauen, ob er läuft. Und dann ist er sofort losgerannt. Es war schon echt wackelig, aber er ist wenigstens gerannt.
4: Samuel erholt sich viel schneller als alle Voraussagen. Heute ist er gesund.
3: Ich weiß nicht, wie oft wir das Wort Wunderkind, Glückskind gehört haben im Krankenhaus. Die ganzen Schwestern, die Ärzte gesagt haben, es ist einfach unbegreiflich, dass ein Kind das überlebt, dass es das ohne Schäden überlebt und auch noch so schnell halt wieder gesund bleibt.
2: Heftige Story, oder? Unsere Reporterin Vera Held hat wirklich dieses Glückskind Samuel besucht, der mittlerweile mit seinem Ersthelfer richtig gut befreundet ist. Und mega auch, dass die Ersthelfer-App Lebensretter von unserem Team Bayern hier helfen konnte, ein Leben zu retten. 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
1: Um 2 Uhr mit Christine Beitsch. Bundesfinanzminister und SPD-Chef Klingbeil hat die Reformpläne der Regierung gegen Kritik verteidigt, zum Beispiel beim Thema Krankschreibungen. Der Koalitionsausschuss hatte sich vorgestern darauf geeinigt, dass eine Arbeitsunfähigkeitsbescheinigung in Zukunft ab dem ersten Tag der Erkrankung verpflichtend sein soll. Klingbeil sprach im ZDF heute Journal von einem Kompromiss.
2: Die Gesundheitsministerin hat schon erklärt, natürlich müssen wir das jetzt so machen, dass niemand krank zur Arbeit geht. Also da wird man jetzt gute pragmatische Lösungen finden müssen und das war jetzt gestern eine Grundsatzeinigung im Koalitionsausschuss. Niemand ist überrascht, wenn ich sage, das war jetzt kein Thema, was wir da reingetragen haben in den Koalitionsausschuss als SPD, aber es gehört zu den Kompromissen dazu und jetzt geht es darum, dass das Ganze pragmatisch umgesetzt wird, aber das werden wir hinbekommen.
1: Auch Kanzler Merz hat Kritik an den Plänen zurückgewiesen. Der CDU-Chef sagte im Ersten, die Rückkehr zur Krankschreibung ab dem ersten Tag solle die hohen Krankenstände senken. 2/3 der Menschen in Deutschland haben Angst, dass der Klimawandel die Lebensgrundlagen zerstört. Nach der Hitzewelle in der vergangenen Woche erwarten sie, dass die Politik mehr vorsorgt. Das zeigt der ARD-Deutschland-Trend. Demnach fordern 9 von 10 Befragten, dass mehr Geld in den Hitzeschutz gesteckt wird, beispielsweise in Schulen, Krankenhäusern und im Bahnnetz. Tausende Beschäftigte von Mercedes-Benz wollen heute in mehreren deutschen Städten gegen den Sparkurs des Autobauers protestieren. Die IG Metall teilte mit, so wolle man unter anderem die 35-Stunden-Woche verteidigen, sowie Arbeitsplätze und Standorte in Deutschland. Aus Stuttgart, Geli Hensoldt.
3: Der Mercedes-Vorstand will die Arbeitskosten